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1: Guten Morgen, ich bin Melissa Steuri. Die Schweiz setzt sich gemeinsam mit 19 weiteren Staaten für die Bevölkerung im Gazastreifen ein. In einer gemeinsamen Erklärung fordern sie von Israel, die Lieferung von humanitärer Hilfe in den Gazastreifen zu ermöglichen und zu erleichtern. Das teilt das eidgenössische Außendepartement mit. Die Lage im Gazastreifen sei dramatisch, heißt es. Das öffentliche Gesundheitssystem sei praktisch zusammengebrochen. Die Schweiz hat seit November 2023 rund 150 Millionen Franken für die humanitäre Hilfe im Gazastreifen bereitgestellt. Die Umweltorganisation Greenpeace hat gestern mit einer Aktion in Bern gegen den möglichen Neubau von Atomkraftwerken protestiert. Die Aktivisten projizierten ein Radioaktivitätssymbol sowie das Gesicht des russischen Präsidenten Wladimir Putin vor einem Kühlturm ans Bundeshaus. Hintergrund ist die aktuelle Debatte im Nationalrat, ob in der Schweiz wieder Atomkraftwerke gebaut werden dürfen. Greenpeace warnt vor den Risiken und verweist darauf, dass das Schweizer Stimmvolk mehrfach für den Atomausstieg gestimmt hat. Die 9 Länder, die Atomwaffen besitzen, haben letztes Jahr deutlich mehr Geld für ihre Atomarsenale ausgegeben. Laut einem Bericht der internationalen Kampagne zur Abschaffung von Atomwaffen gaben die Staaten knapp 120 Milliarden Dollar aus, 19% mehr als im Vorjahr. Am meisten investierten die USA und zwar mehr als die anderen 8 Atommächte zusammen. Mit gut 5.400 Atomwaffen besitzt gemäß dem Bericht Russland das größte Arsenal. Der Chefankläger des Internationalen Strafgerichtshofes in Den Haag, Karim Khan, wird suspendiert. Dies wegen des Verdachts auf sexuelle Übergriffe. Das teilt das zuständige Aufsichtsgremium mit. Über eine definitive Amtsenthebung sollen möglichst bald die Vertragsstaaten des Strafgerichtshofes entscheiden. Karim Khan bestreitet die Vorwürfe.
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1: Heute haben wir einen durchzogenen Tag mit Haufen Wolken. Es sollte meistens trocken bleiben. Ein bisschen Regen hier und da ist aber nicht ausgeschlossen. Das Ganze bei 18 bis 20 Grad.
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1: Aktuell haben wir keine grösseren Meldungen von der Strasse. Fahrt gut.

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1: Die WM kommt langsam aber sicher näher. Wir haben heute Dienstag, den 9. Juni, und noch niemand ist so wirklich im Fieber.
2: Nein, aber übermorgen ist es schon so weit. Am Donnerstag ist es ein Eröffnungsspiel. Am
1: Samstag spielen wir gegen Katar und gewinnen hoffentlich. Ja. Oder sie spielen schlecht und verlieren.
2: So ist es doch. Genau, das mir und sie Gefühl, dass am Samstagabend. Am 9. ist eigentlich eine gute Zeit.
1: Ja,
2: Samstagabend 9, okay, dann können wir am Sonntag ausschlafen.
1: Also wunderbar, ein guter Start in den Dienstagmorgen mit der Radio 1 Morgenshow.

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1: Von der deutschen Schauspielerin, ich glaube Sängerin, Hanna Schigula. Und zwar, das Leben antwortet mit Zufällen, wenn ein Wunsch aufsteigt, der stark genug ist.
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1: Wir haben diese Woche sehr spannenden Morgenmensch, René Huber. Er ist der Stadtpräsident von Kloten, der jetzt in Ruhestand tritt, nach 20 Jahren als Stadtpräsident und 32 Jahren im Stadtrat. Also, ja. Da gibt es, wer über 20 ist, hat er noch nie einen anderen Stadtpräsident erlebt.
2: Was wird er nachher machen?
1: Ja, das ist eine gute
3: Aber
1: Frage.
3: Aber ist wirklich über alles ein Urgestein, aufgewachsen und seit eh und je in Kloten.
1: Was er alles erlebt hat, vom Grounding von der Swissair bis zu Abstieg und Aufstieg von EHC Kloten, werden wir alles in dieser Woche besprechen. Dann haben wir vor Ari Stunde, selbstverständlich. Die Flower Hour wird heute stattfinden.
3: Ja, das Schönste an der Flower Hour ist eigentlich die Geschichte über ihren Lieblingsmensch oder zu ihrem Lieblingsmensch. Das kann der Partner sein, der Vater, die Tochter, die Schwiegermutter, der Chef, die Chefin auch schon gehabt. Oder vielleicht auch einfach ein Mitarbeiter. Oder der Pöstler, der jeden Morgen einfach schweres Zalando-Päckchen muss tragen. Oder dann am Nachmittag als Dankeschön.
1: Also unbedingt macht euch Gedanken zu eurem Lieblingsmensch. Macht mit. Könnt ihr übrigens auch machen bei unseren Stadtführungen, die wir hier für Locals verlosen, zusammen mit der Regierung.

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1: Ich bin der Nico Eichwald. Guten Morgen. Die Schweiz zeigt sich gemeinsam mit 19 weiteren Staaten besorgt über die katastrophale humanitäre Lage im Gazastreifen. In einer gemeinsamen Erklärung fordern die Staaten Israel auf, humanitäre Hilfe zu erleichtern und die Lieferung sicherzustellen. Laut dem Schweizer Außendepartement ist das Gesundheitssystem praktisch zusammengebrochen. Krankheiten breiten sich aus. Die Schweiz hat seit November 2023 rund 150 Millionen Franken für die humanitäre Hilfe im Gazastreifen bereitgestellt. Die Zürcher SP verlangt nach dem Fall Maisano am Universitätsspital Zürich strengere Regeln für Interessensbindungen von Ärztinnen und Ärzten. Damit habe die Affäre am Universitätsspital doch noch ein politisches Nachspiel, berichtet der Tagesanzeiger. Die Partei verlangt in ihrem Vorstoß eine gesetzliche Pflicht zur Offenlegung von Interessensbindungen bei allen Spitälern des Kantons. Die 9 Länder, die Atomwaffen besitzen, haben letztes Jahr deutlich mehr Geld für ihre Atomarsenale ausgegeben. Laut einem Bericht der internationalen Kampagne zur Abschaffung von Atomwaffen gaben die Staaten knapp 120 Milliarden Dollar aus, 19% mehr als im Vorjahr. Am meisten investierten die USA, und zwar mehr als die anderen 8 Atommächte zusammen. Mit gut 5.400 Atomwaffen besitzt gemäß dem Bericht Russland das größte Arsenal. Der Chefankläger des Internationalen Strafgerichtshofs, Karim Khan, wird vorläufig suspendiert. Grund ist der Verdacht auf sexuelle Übergriffe, teilt das zuständige Aufsichtsgremium mit. Über eine definitive Amtsenthebung sollen die Vertragsstaaten des Gerichts bald entscheiden. Karim Khan bestreitet die Vorwürfe. Khan ist seit 2021 Chefankläger und hat in dieser Funktion unter anderem Haftbefehle gegen den israelischen Ministerpräsidenten Benjamin Netanyahu und den russischen Präsidenten Wladimir Putin erlassen. In den USA ist es nahe des Trainingscamps der Schweizer Nationalmannschaft zu einem Buschbrand gekommen. Zwischenzeitlich war das Feuer nur 5 Minuten vom Camp entfernt, bestätigt der Schweizer Fußballverband. Vor allem Hochspannungsleitungen waren vom Feuer bedroht. Die Feuerwehr hatte den Brand aber schnell unter Kontrolle. Auf das Tagesprogramm der Schweizer Nazi hatte er keinen Einfluss.
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2: Schlussend Dow Jones von gestern Abend. In New York an der Wall Street 50.786,01, ein Minus von 0,16%. Der Nikkei in Tokio, der steht auf 64.654,22 Punkte, plus 0,98%. Der US-Dollar, der kostet 79,75 und der Euro 92,02.
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3: Peter, guten Morgen.
4: Guten Morgen miteinander. Der heutige Dienstag, der ist vor allem jetzt am Vormittag stark bewölkt mit einem Regenguss, mit Schwerpunkt auch Richtung Oberland-Alpen zu. Im Laufe des Tages, vor allem Richtung Unterland rein, zeigen sich zwischen den Regengüssen auch ein paar Aufhellungen. Im Laufe des späteren Nachmittags und am Abend ist im Unterland schon länger trocken. Temperaturen zum Aufstehen aktuell 14 bis 15 Grad. Am Nachmittag erwarten wir allerhöchstens nach 18 Grad. Dazu geht ein leichter bis mäßiger Westwind.
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2: Verkehrsüberlastung geben wir folgende Strecken auf der A1 Nordring Zürich, Bern Richtung St. Gallen, zwischen dem Limmataler Kreuz und dem Gubristunnel. Westring Chur Richtung Basel, zwischen Urdorf Nord und dem Limmataler Kreuz und auf der Zürichstrasse zwischen Eglisau und dem Kreisel Glappfelden. Auch hier haben wir Stau.

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1: Morgen, willkommen im neuen Tag. Es ist der Dienstag, der 9. Juni, 4 ab 6. Gehen wir ab Richtung Songduell?
2: Ich würde schon sagen, ein Lied spielen wir und dann gehen wir mit zwei Songs ins Rennen und sie entscheiden, welches schlussendlich voll, komplett von Anfang bis zum Schluss ausgespielt wird.
0: Good morning. 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
2: Heute mit einem Lied von den Hooters. Das ist die Band aus den USA, die eher tönt wie eine Band von der Insel oder von Irland, Schottland, England. Für das braucht es nur den Frontmann Eric Bazilian und seine Mandoline. Das ist Carla with

0: Carla with a K, the Hooters Team, Donny.
1: Ich komme mit Schweizer Musik. Martin Schenkel, wunderbarer Mensch gewesen, leider viel zu früh gestorben. An einem Hirntumor, glaube ich, mit 34, sogar 2003. Er hat fast eine Familie mitgespielt, schon ein guter Schauspieler gewesen. Lüthi und Blanc hat mitgespielt und er hat wunderbare Musik gemacht im 97 Sometimes. 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

0: Team Schenkel, Team Mark, oder?
1: Tutors, Team Donny 079-254-0101.
2: Mark gegen Donny. Entscheidet jetzt, welchen Song gönnt auf unserem Radio 1 WhatsApp-Kanal 079-254-0101.

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2: Ja, mit Flip kann man mit der Niederlage sehr gut leben. Ich bedanke mich für die Stimme, die ich bekommen habe für Carla with the K von der Hutus, bei Markus, beim Thomas, Todi, Werni, Gomo, Gerda, Nicole, Brigitte, Beatrice, Sarah, Isabella, Nadine, beim Hubi und bei der Eliane.
3: Claudia, Conny, Karin, Roland, Barbara, Jeanette, Iris, Franzi, Reinhard, Beatrice, Roli, Christoph, Sandra, Roger, Harry, Marc, Sandra, Didi, Catherine, Angelo, Tom, James und Irene, Martin Schenkel, aka Flip, Sometimes.

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7: Ich bin der Nico Eichwald. Guten Morgen. Die Schweiz zeigt sich gemeinsam mit 19 weiteren Staaten besorgt über die katastrophale humanitäre Lage im Gazastreifen. In einer gemeinsamen Erklärung fordern die Staaten Israel auf, humanitäre Hilfe zu erleichtern und die Lieferung sicherzustellen. Laut dem Schweizer Außendepartement ist das Gesundheitssystem praktisch zusammengebrochen. Krankheiten breiten sich aus. Die Zürcher SP verlangt nach dem Fall Maisano am Universitätsspital Zürich strengere Regeln für Interessensbindungen von Ärztinnen und Ärzten. Damit habe die Affäre am Universitätsspital doch noch ein politisches Nachspiel, berichtet der Tagesanzeiger. Die Partei verlangt in ihrem Vorstoß eine gesetzliche Pflicht zur Offenlegung von Interessensbindungen bei allen Spitälern des Kantons. Die 9 Länder, die Atomwaffen besitzen, haben letztes Jahr deutlich mehr Geld für ihre Atomarsenale ausgegeben. Laut einem Bericht der internationalen Kampagne zur Abschaffung von Atomwaffen gaben die Staaten knapp 120 Milliarden Dollar aus, 19% mehr als im Vorjahr. Am meisten investierten die USA, und zwar mehr als die anderen 8 Atommächte zusammen. Der Chefankläger des Internationalen Strafgerichtshofs, Karim Khan, wird vorläufig suspendiert. Grund ist der Verdacht auf sexuelle Übergriffe, teilt das zuständige Aufsichtsgremium mit. Über eine definitive Amtsenthebung sollen die Vertragsstaaten des Gerichts bald entscheiden. Karim Khan bestreitet die Vorwürfe.
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8: Jetzt ist die wechselnd bis stark bewölkt, vor allem am Morgen und Richtung Berge Regen im Unterland und am Rhein auch Aufhellungen dazwischen. Die Temperaturen die liegen jetzt am Morgen bei 14 bis 15 Grad und am Nachmittag gibt es 18 Grad.
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9: Auf der Eisbahn Richtung Zürich zwischen Aarau Ost und Wettigen. Dort haben wir Verkehrsüberlastung auf mehreren Abschnittstücken dort. Und auf der A3 Zürich Richtung Chur zwischen Richterswil und dem Blatttunnel. Dort haben wir Strassenschäden und darum Verkehrsbehinderungen. Eine Beschleunigungsstreife ist dort gesperrt. Und auch sonst im Sendegebiet haben wir überall Verkehrsüberlastung auf allen Strecken.
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8: Und verlosen dann auch zweimal in der Radio 1 Morgenshow so eine Stadtführung für 2 Personen, also für Sie und Begleitung. Wenn Sie dann auch eine Frage rund um die Stadt richtig beantwortet, heute stehen Frauen im Vordergrund.
9: Absolut.
8: Bei der Stadtführung.
9: Absolut.
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0: Herzlich willkommen bei Radio 1, 6, 37.
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2: Ja, Stadtführungen sind nur etwas für Touristen. Die Stadtführungen von Zürich Tourismus sind durchaus etwas für Locals. Ein spannendes Erlebnis. Und darum entdecken wir diese Woche in der Morgenshow mit der bekannten Stadtführerin Regi Sager unsere Stadt. Heute gehen wir auf die Führung Zürichs starke Frauen. Eine Führung, die natürlich noch manchem gut tun will.
3: Vor allem den Männern. Die Führung heisst eigentlich starke Frauen, aber man könnte eigentlich auch sagen Pionierinnen. Das ist eigentlich meine Lieblingsführung und ich ziehe jedes Mal von diesen Frauen wieder den Hut. Also die haben sich ja gegen so viel Widerstand und Widrigkeiten müssen durchsetzen, aber sie haben nicht aufgegeben und haben unbeirrt ihr Ziel verfolgt. Ich meine, es ist ja ungeheuerlich, was man sich als Frau jetzt mal müssen sagen lassen. Man könne nicht studieren, weil das Frauenhirn sowieso zu klein sei und ein Studium würden Frauen rein physisch gar nicht durchstehen. Nehmen wir doch Emily Kempin-Spiri, die erste Schweizer Juristin. Sie hat ihr Studium als Mutter von 3 Kindern absolviert, ist dann die erste Frau in ganz Europa gewesen, die den Doktortitel im Recht gemacht hat. Und das erst noch mit höchsten Auszeichnungen, summa cum laude.
0: Sie merken, es gibt unterschiedliche, verschiedene, spannende Führungen. Und wenn Sie jetzt interessiert sind an einer Führung, dann können Sie das machen mit einem Firmenanlass, mit Ihrem Verein, sonst in einer Gruppe. Und zwar auf der Webseite von Zürich Tourismus oder bei der Information am Hauptbahnhof oder bei der App, und zwar auf der Zürich City Guide App. Und wer jetzt aber speziell Lust hat auf eine Führung mit Begleitung, wir verlosen 2 solche Führungen jeweils jeden Morgen bei Radio 1. Und zwar müssen Sie einfach eine Frage richtig beantworten.
2: Die Frage heute heisst, wie hat die erste weibliche Stadträtin von Zürich geheissen? Eine Legende! Wie heisst die erste weibliche Stadträtin von Zürich? Schreibt die Antwort auf unseren WhatsApp-Kanal 079-254-0101. Es braucht noch die E-Mail-Adresse, die brauchen wir. 079-254-0101. Gebt eure E-Mail-Adresse an und natürlich das richtige Lösungswort. Wie heisst die erste weibliche Stadträtin von Zürich? Und mit ein bisschen Glück bekommt ihr 2 Gutscheine für eine Stadtführung.
0: 079-254-0101. Dort auf unserem WhatsApp-Kanal die richtige Antwort mit Ihrer E-Mail-Adresse.
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0: noch schnell auflösen. Ja, apropos unbedingt. I'm Every Woman.
1: Unbedingt.
0: Die erste Stadträtin.
2: Wir müssen auflösen für unsere Stadtführung. Die Frage war, wie heisst die erste weibliche Stadträtin von Zürich?
0: Und haben Frauen ihre viel zu verdanken. Sogar, also nicht nur das Stimm- und Wahlrecht, aber sie hat sich sehr dafür eingesetzt. Und zwar, haben wir es richtig? Hast du jetzt gerade... Emilie Lieberherr
2: ist richtig. Hat der Peter natürlich gewusst.
3: Ab 19... Das ist meine Generation, oder?
2: Ja, gut.
0: Ja. Ab 1970 bis irgendwie bis zum geht nicht mehr, dann im Stadtrat gewesen. Ich glaube 94 oder so. Das ist eine
3: Persönlichkeit.
2: Der Zufallsgenerator wirft eine Gewinnerin aus, Marianne Walz. Marianne Walz, wir schicken dir...

0: probiert. Ich probiere es immer noch. Ich probiere es immer noch bei Glanz beim Radio 1. Genau, nicht schlecht. Es geht weiter heute Morgen mit ein paar Regengüssen. Wir müssen nicht unser X für ein Haus vormachen. Es braucht noch da und dort einen Regenschirm. Das Ganze zieht sich aber im Laufe vom Vormittag je länger, je mehr Richtung Oberland und Richtung Alpenretour. Und dann wird es dann zunehmend trocken sein bei uns in der Stadt und im Unterland vor allem. Ein paar Aufhellungen sind da dabei am Nachmittag. Da wird es kaum nass sein. Also immerhin eine gewisse Wetterberuhigung dann im Laufe des Tages. Und schön, dass dann die Landwirtschaft ein bisschen gewässert worden ist. Nicht die Landwirtschaft, sondern das Land. Die Landwirtschaft ist oft am Bewässern zum Teil. Und temperaturtechnisch sind wir bei etwa 18 Grad unterwegs heute im Laufe des Nachmittags.
1: Wie geht es weiter die nächsten Tage?
0: Ja, es ist morgen Vormittag auch noch okay, mit ein paar Aufhellungen. Nachdem, dass in der Nacht auch noch ein paar Tropfen könnte geben. Wie gesagt, morgen dann okay am Vormittag, am Nachmittag wieder vermehrt dicke Wolken und örtliche Regengüsse auch wieder mit Schwerpunkt Richtung Alpen zu. Und am Donnerstag gibt es einen Mix aus Sonne und Wolken. Wahrscheinlich bei uns am Flachland nur ganz selten, wenn überhaupt, ein Tröpfchen Richtung Bergen, leicht erhöhtes Regengussrisiko. Temperatur jeweils um die 18 Grad, wird nicht wärmer. Und auch am Freitag haben wir noch Wolkenfelder, vielleicht so Richtung Osten zu, ein paar Tropfen Richtung Westen, Rheinmetall drauf und auch Richtung Schaffhausen können es dann eher trocken sein und die Temperatur reicht dann maximal 20 Grad.

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6: Ich bin der Nico Eichwald. Guten Morgen. Die Schweiz zeigt sich gemeinsam mit 19 weiteren Staaten besorgt über die katastrophale humanitäre Lage im Gazastreifen. In einer gemeinsamen Erklärung fordern die Staaten Israel auf, humanitäre Hilfe zu erleichtern und die Lieferung sicherzustellen. Laut dem Schweizer Außendepartement ist das Gesundheitssystem praktisch zusammengebrochen. Krankheiten breiten sich aus. Die Schweiz hat seit November 2023 rund 150 Millionen Franken für die humanitäre Hilfe im Gazastreifen bereitgestellt. Die Zürcher SP verlangt nach dem Fall Maisano am Universitätsspital Zürich strengere Regeln für Interessensbindungen von Ärztinnen und Ärzten. Damit habe die Affäre am Universitätsspital doch noch ein politisches Nachspiel, berichtet der Tagesanzeiger. Die Partei verlangt in ihrem Vorstoß eine gesetzliche Pflicht zur Offenlegung von Interessensbindungen bei allen Spitälern des Kantons. Die 9 Länder, die Atomwaffen besitzen, haben letztes Jahr deutlich mehr Geld für ihre Atomarsenale ausgegeben. Laut einem Bericht der internationalen Kampagne zur Abschaffung von Atomwaffen gaben die Staaten knapp 120 Milliarden Dollar aus, 19% mehr als im Vorjahr. Am meisten investierten die USA, und zwar mehr als die anderen 8 Atommächte zusammen. Mit gut 5.400 Atomwaffen besitzt gemäß dem Bericht Russland das größte Arsenal. Der Chefankläger des Internationalen Strafgerichtshofs, Karim Khan, wird vorläufig suspendiert. Grund ist der Verdacht auf sexuelle Übergriffe, teilt das zuständige Aufsichtsgremium mit. Über eine definitive Amtsenthebung sollen die Vertragsstaaten des Gerichts bald entscheiden. Karim Khan bestreitet die Vorwürfe. Khan ist seit 2021 Chefankläger und hat in dieser Funktion unter anderem Haftbefehle gegen den israelischen Ministerpräsidenten Benjamin Netanyahu und den russischen Präsidenten Wladimir Putin erlassen. In den USA ist es nahe des Trainingscamps der Schweizer Nationalmannschaft zu einem Buschbrand gekommen. Zwischenzeitlich war das Feuer nur 5 Minuten vom Camp entfernt, bestätigt der Schweizer Fußballverband. Vor allem Hochspannungsleitungen waren vom Feuer bedroht. Die Feuerwehr hatte den Brand aber schnell unter Kontrolle. Auf das Tagesprogramm der Schweizer Nazi hatte er keinen Einfluss.
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7: Dow Jones Schlussstand von gestern Abend 50.786,01, ein Minus von 0,16%. Der Nikkei in Tokio steht im Moment auf 64.654,22 Punkte, plus 0,98%. Der US-Dollar der kostet 79,75 und der Euro 92,02.
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6: Peter, guten Morgen.
9: Wünsche ich natürlich auch trotz den Regengüssen, die es jetzt noch hat im Laufe jetzt vom Morgen und Vormittag vor allem Richtung Berge zu können, ein bisschen kräftiger ausfallen. Im Unterland schon mal ein bisschen weniger. Am Nachmittag ist es mehrheitlich trocken, nur selten ein paar Tropfen. Richtung Alpen wird sich das Wetter auch langsam beruhigen. Es gibt dann auch ein paar auffällige Temperaturen. Die sind aktuell bei 14 bis 15 Grad, steigen am Nachmittag bis auf 18 Grad. Leichter bis mässiger Westwind.
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7: Überall im Sendegebiet haben wir Verkehrsüberlastung auf der A51 Bülach Richtung Flughafen zwischen Bülach West und der Ausfahrt Kloten Süd. Dort haben wir Stau nach einem Unfall.

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1: Zusammen mit Zürich Tourismus verlosen wir in der Morgenshow von Radio 1 Stadtführungen für Locals. Am 20. ab ist es soweit, erfahren wir auch von der Regie Sager, von der bekannten Stadtführerin, ein bisschen etwas über die Frauenthemen geschichtlicher Natur hier in dieser wunderbaren Stadt.
2: Zuerst zwei Männer, die sich wieder verbal duelliert haben, der Roger Schawinski und der Markus Somm. Bei Roger gegen Markus nach einem Song ein Best-of, und zwar ist es gestern wieder live vor Publikum.
1: Im Restaurant Dörfli, dort im Uetikersaal. Prall gefüllt und grossartige Stimmung hat geherrscht. Und es hat ein kleines Novum gegeben. Hören wir gerade in wenigen Augenblicken.
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0: Ja, es morgen schon, es ist 60, es ist 10 ab Sydney.
1: Uedike aus in Uedike, gestern im Restaurant Dörfli, prall gefüllt, der Saal Roger gegen Markus, wieder einmal on Tour.
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3: Fangen wir an mit der 10-Millionen-Abstimmung. Also die letzte Umfrage, Trend zum Nein, 5% mehr Nein-Stimmen, hat mich total überrascht. Also du bist ja ein Befürworter und hast das Gefühl, es kommt nicht durch. Ich bin ein Gegner und ich habe das Gefühl, es kommt durch.
4: Eben.
3: Jetzt wollen wir mal aber etwas...
4: Wer ist der bessere Prognostiker?
3: Genau. Also seine Prognosen stimmen ja meistens nicht, wie wir wissen. Ich hoffe, dass sie das mal stimmen. Gut, also, jetzt machen wir etwas zum ersten Mal. Wir machen eine Abstimmung hier im Saal. Einverstanden? Also, wenn wir mal schauen, wenn wir sagen, nicht repräsentativ, ganz klar, aber trotzdem interessant. Also, wer wird Ja stimmen? Ui. Und wer wird Nein stimmen? Es ist klar, das Ja. Und wenn das so rauskommt, Markus, dann wirst du dich am nächsten Sonntag freuen. Und wenn es anders rauskommt, würde ich mich hinter dann ein bisschen darüber freuen.
4: Gut, ich würde es noch ein bisschen differenzieren. Ich finde, letztlich ist mir es nicht so wichtig, wie das Abstimmungsresultat rauskommt. Es muss einfach knapp sein. Es muss knapp sein, damit klar ist, praktisch die Hälfte von der Stimmbevölkerung ist nicht einverstanden mit dieser Migrationspolitik, die keine Migrationspolitik ist, die einfach ein Aussitzen ist von unseren Behörden und von unseren Politikern seit 20 Jahren. Und wir machen seit 20 Jahren eine Abstimmung nach der anderen und die Behörden sagen, ist uns doch gleich. Es geht um Demokratie und da ist eigentlich wichtig, dass man einfach ein knappes Ergebnis
3: hat. Also, so redet ein Loser, ein absoluter Loser. Oder? Das ist ein schon guter, seine Rede, nachdem er verloren hat. Mal, das ist doch klar, wenn es verloren ist, ist verloren. Kannst du doch nicht sagen, dann haben wir gewonnen. Das ist doch typisch Marco.
4: Nein.
3: Es gibt hoffentlich eine hohe Stimmbeteiligung. Und es ist natürlich klar, wer besser kann mobilisieren. Was hast du Gefühl, wenn du jetzt Kampagnen anschaust? Wer können besser mobilisieren?
4: Ich glaube, die Kampagne der Gegner ist sehr gut. Die setzt wahnsinnig auf Angst, macht den Leuten Angst. Die haben das Gefühl, die EU tut uns kaputt machen.
3: Nein, sie machen
4: keine Pflegekräfte mehr. Nein, es ist eine Angstkampagne, weil die Argumente fehlen. Noch einmal, ich sage es noch einmal. 20 Jahre nichts gemacht, trotz Volksentscheid. Das hat es in der Schweiz noch nie gegeben, dass sich Politiker so futieren um uns. Und deswegen ist ein knappes Ergebnis wichtig, ob positiv oder negativ ist mir gleich. Deswegen bin ich nicht ein schlechter oder ein guter Verlierer, sondern grundsätzlich ist wichtig, die Hälfte der Schweizer sind nicht einverstanden mit dieser Larifari-Politik von unseren Larifari-Politikern.
3: Also, völlig falsch. Völlig faktenfrei natürlich, wie meistens. Weil wir haben so viele Abstimmungen gehabt über Personenfreizügigkeit, die sind alle durchgekommen.
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0: 20 ab 7. Ein guter Start in Dienstag, 9. Juni.
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0: Du bist doch in Zürich aufgewachsen, oder? Du kennst die Stadt.
2: So ist es.
0: Anglo-Kind.
2: Aber weißt du, ich weiss, man ist in Zürich Affolter halt nie gleich in der Stadt. Weil halt einfach noch einen Hügel, weißt du, musst noch über Höng drüber oder über Oerlikon. Aber trotzdem hat man in der Schule früh. Sind wir viel in der Stadt gewesen, hast einen Plan bekommen, irgendwelche Aufgaben herauszufinden, wo ist das grösste Zifferblatt und so weiter, dann zählen Brunnen in der Stadt und so weiter. Und gleich habe ich mal, als ich in der Stadt geschafft habe, an der Bahnhofstrasse, eine Stadtführung können geniessen mit meinem Team.
0: Das sagt eben Zürich Tourismus so. Unbedingt Locals gehen eure Stadt entdecken. Wir haben so wunderbar spezielle Stadtführungen. Zum Beispiel mit dem bekannten Stadtführer, der Regi Sager, gehen wir heute auf die Führung Zürichs starke Frauen.
3: In dieser Führung geht es nicht nur um starke, sondern auch um mutige Frauen, die für ihre Rechte gekämpft haben, auch gegen alle Widerstände. Und von denen hat es viel gegeben. Und damit haben sie aber für uns heutigen Frauen den Weg vorgespurt. Von berühmten Männern in der Stadt hört man ja ständig, aber selten von Frauen, die genauso Wichtiges und genauso Grossartiges geleistet haben. Nehmen wir das Schuhgeschäft Dosenbach, das ist sicher allen ein Begriff. Aber die wenigsten wissen wahrscheinlich, dass es eine Frau war, die das Schuhimperium Ende 19. Jahrhundert gegründet hat. Und nebenbei übrigens war sie Mutter von 13 Kindern. Man erfährt aber auch Sachen, die wir heutigen Frauen uns einfach nicht mehr vorstellen können. Marie Heimvögtli, die erste Schweizer Ärztin. Sie war auch die erste Schweizerin, die eine eigene Praxis eröffnet hat, Ende 19. Jahrhundert. Sie hat aber noch die Unterschrift von ihrem Vater gebraucht, damit sie die Praxis auftun konnte. Und als sie dann ein Jahr später geheiratet hat, hat sie die schriftliche Einwilligung von ihrem Mann gebraucht, damit sie die Praxis weiterführen konnte. Oder überhaupt konnte weiterarbeiten. Das haben übrigens Frauen noch bis 1988 gebraucht.
2: Zürichs starke Frauen. Das ist noch eine von vielen Führungen, die sie wirklich auch buchen können mit ihrem Team. Wie gesagt, ich weiss, ich war dort mal in der Lehre und mitgegangen und dachte, was gibt das jetzt? Eine Stadtführung? Okay, gern. Nein, es ist wirklich spannend gewesen, weil man lernt, obwohl ich hier im Triemlerspital auf die Welt komme, wirklich noch einiges über Zürich. Und sie können jetzt so eine Führung mit Begleitung gewinnen, jeweils zweimal die Chance in der Radio 1 Morgenshow in dieser Woche, wenn sie folgende Frage richtig beantwortet.
0: Wer hat den riesigen Bund Schutzengel im Hauptbahnhof Zürich kreiert? Wie hat die Künstlerin, wie hat die geheissen? Wer hat den riesigen Bund Schutzengel dort in der Eventhalle vom Hauptbahnhof Zürich, die dort oben schön über den Köpfen hängt, kreiert? Schreibt die Antwort. Grammatikalisch muss ich richtig sein. Auf unseren WhatsApp-Kanal 079-254-0101. Wir brauchen Ihre E-Mail-Adresse.
2: Genau. Welche Künstlerin hat den bunten Schutzengel am Hauptbahnhof kreiert? Ist dann auch ein Künstlerpaar entstanden? Die Antwort auf unserem WhatsApp-Kanal mit Ihrer E-Mail-Adresse. Und der WhatsApp-Kanal, der hat folgende Nummer: 079-254-0101.
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0: Nein, nein, das kann man schon gut unterbrechen, aber dann kommt ja dann schon gleich auf Zürich ins Hallenstadion.
1: Kommt ja, bei dem laden der Franz Publikum mitsingen, clever wie er ist. Singen Sie denn da alle mit?
0: Schon ein guter Entertainer. Darum läuft er auch hier mit grossartigen Songs. Wir sind uns auch noch eine Auflösung schwach. Die Frage war von unserem Zürich-Quiz, Zürich-Test, wer hat den Riesigbund-Schutzengel im Hauptbahnhof Zürich kreiert? Die richtige Antwort und ein bisschen Glück führt zum Gutschein mit Begleitung für eine Stadtführung.
1: Es ist Niki, de Saint-Fall.
0: Voilà.
1: Und jetzt wollen wir wissen, wer es richtig hat.
0: Der Sven Zimmerli. Sven, wir schicken dir einen Gutschein für 2 Personen für eine Stadtführung in dieser wunderbaren Stadt. Morgen die nächste Runde, die nächste Chance.
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11: Ich bin der Nico Eichwald. Guten Morgen. Die Schweiz zeigt sich gemeinsam mit 19 weiteren Staaten besorgt über die katastrophale humanitäre Lage im Gazastreifen. In einer gemeinsamen Erklärung fordern die Staaten Israel auf, humanitäre Hilfe zu erleichtern und die Lieferung sicherzustellen. Laut dem Schweizer Außendepartement ist das Gesundheitssystem praktisch zusammengebrochen. Krankheiten breiten sich aus. Die Schweiz hat seit November 2023 rund 150 Millionen Franken für die humanitäre Hilfe im Gazastreifen bereitgestellt. Die Zürcher SP verlangt nach dem Fall Maisano am Universitätsspital Zürich strengere Regeln für Interessensbindungen von Ärztinnen und Ärzten. Damit habe die Affäre am Universitätsspital doch noch ein politisches Nachspiel, berichtet der Tagesanzeiger. Die Partei verlangt in ihrem Vorstoß eine gesetzliche Pflicht zur Offenlegung von Interessensbindungen bei allen Spitälern des Kantons. Die neuen Länder, die Atomwaffen besitzen, haben letztes Jahr deutlich mehr Geld für ihre Atomarsenale ausgegeben. Laut einem Bericht der internationalen Kampagne zur Abschaffung von Atomwaffen gaben die Staaten knapp 120 Milliarden Dollar aus, 19% mehr als im Vorjahr. Am meisten investierten die USA, und zwar mehr als die anderen 8 Atommächte zusammen. Der Chefankläger des Internationalen Strafgerichtshofs, Karim Khan, wird vorläufig suspendiert. Grund ist der Verdacht auf sexuelle Übergriffe, teilt das zuständige Aufsichtsgremium mit. Über eine definitive Amtsenthebung sollen die Vertragsstaaten des Gerichts bald entscheiden. Karim Khan bestreitet die Vorwürfe.
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1: Es ist wechselnd bis stark bewölkt, vor allem am Morgen und Richtung Bergen. Ein paar Regengüsse im Unterland und am Rhein auch ein paar Aufhellungen dazwischen. 14 bis 15 Grad am Morgen und 18 am Nachmittag.
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0: Die Einstellung muss sein, es geht halt einfach so lange, wie es geht. Alle Strecken im Sendegebiet haben Verkehrsüberlastung, überall braucht es Geduld. Und auf der A51 Bülach Richtung Flughafen zwischen Bülach West und der Ausfahrtkloten Süd, dort haben wir Stau nach einem Unfall.
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0: Und apropos Kloten, dort sind wir die ganze Woche zu Gast bei den Kloten-Legenden eigentlich.
1: Beim Stappi von Kloten, René Huber, der unser Morgenmensch ist. Er ist auf Abschiedsrunde, kann man sagen. Nach 20 Jahren hört er auf, wird er pensioniert. Und er war ja nicht einfach nur Stadtpräsident, sondern ja nebenbei auch noch Banker und Familienvater.
0: Und über das werden wir heute mit ihm reden, in wenigen Augenblicken.
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2: Seit Geburt in Kloten und die Stadt prägt wie kein anderer durch Höchst und Tiefs vom Swiss Ground bis zur Pandemie. Nach 32 Jahren im Stadtrat und 20 Jahren als Stappi sagt der 69-Jährige jetzt den Ende Monat Adieu. Die Rede ist vom Stadtpräsidenten, noch Stadtpräsident von Kloten, René Huber. Guten Morgen.
3: Morgen, René.
4: Schönen guten Morgen miteinander.
0: Es hat ja Zeit gegeben, da ist ziemlich viel zusammengekommen. Du bist Banker gewesen, Familienvater und Stadtrat gleichzeitig. Wie hast du den Tag organisiert? Wie hat so ein Tag ausgesehen?
4: Ja, das war ganz eine herausfordernde Zeit. Es war natürlich ein ständiger Kampf gegen die Zeit, die einem davonläuft, gegen die vollen Agenda, Priorisierung der Termine. Organisiert. Das war einfach. Wir müssen immer um 5 Uhr aufstehen. Ich bin ein Morgenmensch zum Glück, nicht nur diese Woche. Und danach an der Tag durch ist es hin und her gewesen, zwischen Mitarbeiterführung, Kundengesprächen am Arbeitsplatz, Besprechungen und Sitzungen im Stadthaus. Einfach der Switch, der Switch, der Switch.
2: Wie viele Stellenprozent beinhaltet der Job als Stadtpräsident eigentlich? Was gibt da der Stadtrat?
4: Ja. Offiziell ist es nie definiert, aber meine zeitliche Belastung ist etwa bei 60%.
2: Was würde jetzt Frau sagen, wenn wir nach deiner Work-Life-Balance würde fragen zu Spitzenzeiten?
4: Dass sie würde sagen, dass sie zu kurz gekommen ist und alle anderen zuerst gekommen sind. Aber wenn man ganz ehrlich ist, ich kann nicht gelitten. Ich kann private Freundschaften können pflegen, die nichts mit der Stadt zu tun haben, außerhalb von Kloten. Und ich hatte auch meine Freizeitbeschäftigungen gehabt. Also es muss niemand bedauern haben mit mir und es ist eine lässige Zeit.
2: Aber was ist der Preis von diesem Engagement?
4: Ja, der Preis ist seine, aber die Gegenleistung, die man dafür bekommt, Gegenleistung mit guten Menschen, in Kontakt können sein und in seinem Verantwortungsbereich, also bei mir in Kloten, können etwas bewirken. Das ist das andere und das ist viel mehr wert als der Preis. Also einen wirklichen Preis habe ich nicht gehabt, außer eben, dass vielleicht Familie, Frau ein bisschen zu kurz kommst oder nicht nur ein bisschen.
2: Ist das, was du rückblickend vielleicht anders würdest machen? Es klingt jetzt zwar nicht so, ich denke, das Gefühl, du bist da mit dir gut im Reinen.
4: Ja, ich würde es wahrscheinlich nicht anders machen, weil es ist wirklich vieles gut gewesen. Ich habe gesagt, ich habe trotz dieser Belastung auch die Work-Life-Balance können leben. Nein, ich muss ehrlich sagen, so viel würde ich nicht anders machen.
2: Ich habe irgendwo mal gelesen, von der Kindheit, von deiner Kindheit hast du etwas verpasst. Was meinst du damit?
4: Ja, das. Wir haben damals natürlich vor 30 Jahren den üblichen Ansatz gelebt, der Mann schafft und die Mutter schaut zu den Kindern. Und dann ist man automatisch nicht so viel um die Kinder und man kommt nicht so viel mit über, wie man vielleicht im Nachhinein gern gesehen hat. Ich habe zwar allerdings versucht, irgendein Doktorstudium Stadthaus erst am Sonntag dann gehen, machen, wenn die Kinder schon im Bett sind, dass sie ja nichts merken. Aber ja, da hat man sicher wenig Zeit mit den Kindern verbracht. Aber die Kinder haben unter dem Ansatz nicht gelitten. Aber da muss ich ja sagen, das ist auch ein grosser Verdienst von der Mutter der Kinder, die wirklich mich lange sehr gut und liebevoll unterstützt hat.
2: Der Stadtpräsident von Kloten, Familie, Vater, Ehemann und eben zur Spitzenzeit ja auch noch Banker gewesen, wo dann zusätzlich noch Krisen dazugekommen sind, wie Swiss Grounding und die Corona-Pandemie. Und über das reden wir den nächsten Tagen noch mit dir, René Huber. Vielen Dank fürs Erste und bis morgen.
4: Danke, bis morgen, freue mich.
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0: Kannst du schnell für uns auf die Uhr schauen? Ja,
1: für Koordinaten für die Verlorenen unter uns. Es ist der Dienstag, es ist 7:45 und es ist die Radio 1 Morgenshow, die sie hören.
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0: Und heute lässt es ein bisschen regnen, der Peter Wick. Guten Morgen. Morgen, Peter.
3: Natürlich. Ich habe ein Telefon von den Bauern und von den Gärtnern und Hobbygärtnern und gesagt, hey, jetzt müssen wir Regen haben. Und, das ist, und gestern hat du, Marc, auch gesagt, Peter, kommt es regnen, dann muss ich selber Blumen
0: spritzen. Ja, das ist bei mir ein
3: grosses Thema. Es kommt regnen. Es ist so, das hat in der Nacht geregnet. Nicht jetzt überall wahnsinnig viel, aber doch nass ist es geworden. Mal gewässert ist die Geschichte geworden in der Natur und es wird heute im Laufe am Vormittag noch ab und zu einen Spritzregen geben, der oben runterkommt, der durchzieht. Das Ganze wird sich jetzt ein bisschen mehr und mehr Richtung Voralpen-Alpen-Oberland konzentrieren. Und dann wird es dann im Laufe vom Mittag-Nachmittag bei uns im Flachland schon mehrheitlich trocken sein, ein paar Aufhellungen drin mischeln. Und auch in den Bergen beruhigt sich das Wetter dann langsam. Also es wird doch eine gewisse Wetterbesserung geben heute im Laufe des Tages. Nicht, dass man jetzt da wahnsinnig viel Sonne erwartet, aber immerhin

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8: Ich bin der Nico Eichwald. Guten Morgen. Das Bundesamt für Bauten und Logistik BBL hat 600 Millionen Blätter Kopierpapier für die nächsten 5 Jahre gekauft. Dies trotz erklärter Digitalstrategie des Bundes, schreibt 20 Minuten. Das entspricht rund 3000 Blättern pro Bundesangestelltem und Jahr. Das BBL betont, dass der Papierverbrauch in den vergangenen Jahren beispielsweise durch die Digitalisierung und elektronische Dossiers stark gesunken ist. Der grüne Nationalrat Gerhard André kritisiert den Kauf und bezeichnet dies als nicht mehr zeitgemäß. Die Schweizer Bevölkerung ist grundsätzlich zufrieden mit ihren Versicherungsanbietern. Das zeigt eine neue Umfrage des Vergleichsdienstes Moneyland. Nicola Katomas.
9: Am meisten schätzt die Schweizer Bevölkerung an ihren Versicherungsanbietern die freundlichen Mitarbeitenden und der Kundendienst. Beide Aspekte schneiden laut der Umfrage mit der Note «sehr gut» ab. Kritischer sind die Befragten aber, wenn es um das Preis-Leistungs-Verhältnis und um die Höhe der Prämien geht. Im Vergleich zwischen den einzelnen Versicherern zeigt sich, am zufriedensten sind die Personen, die bei der Mobiliar versichert sind. Auf Platz 2 und 3 folgend gemäss der Umfrage in der TCS und Smile.
8: Der Mann, der im Herbst vor 2 Jahren vor der reformierten Kirche Wald herumschoss, muss sich heute vor Gericht verantworten. Laut Anklage verletzte der 42-Jährige einen Kirchenpfleger mit einem Schuss ins Bein, nachdem dieser seine damalige 85-jährige Pflegemutter schützen wollte. Die Staatsanwaltschaft wirft dem Mann versuchte Tötung vor. Sie fordert 6 Jahre Freiheitsstrafe, die zugunsten einer stationären Therapie wegen seiner Suchterkrankung aufgeschoben werden soll. Der Entwickler des KI-Chatbots ChatGPT, OpenAI, will in den USA an die Börse. Das Unternehmen hat einen entsprechenden Antrag eingereicht, wie es mitteilt. Genauere Angaben, etwa zum Aktienvolumen, machte OpenAI aber nicht. Zuletzt wurde das Unternehmen allerdings mit 850 Milliarden US-Dollar bewertet. Laut Beobachterinnen und Beobachtern könnte der Börsengang von OpenAI einer der größten aller Zeiten werden. Die USA haben einem somalischen Fußballschiedsrichter die Einreise verweigert. Der Unparteiische werde deshalb an der Weltmeisterschaft keine Spiele leiten können, bestätigt der Weltfußballverband FIFA. Die US-Behörden begründeten den Entscheid mit Bedenken im Rahmen einer Sicherheitsüberprüfung. Bereits zuvor hatten mehrere Nationalspieler Schwierigkeiten bei der Einreise in die USA gemeldet.
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10: Kurz vor Schluss steht der Nikkei auf 64.654,22 Punkte. Ein Plus von 0,98%. Der US-Dollar der kostet 79,75 und der Euro 92,02.
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10: Im Moment liegt der Topzins von hypotheken.ch für eine 10-jährige Festhypothek bei 1,44%, 5 Jahre gibt es für 1,23% und die Zahlungsmarge beträgt 0,75%.
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11: Guten Morgen, Peter.
12: Hallo zusammen, guten Morgen. Der heutige Dienstag startet mit dicken Wolken. Auch hier und dort noch Regengüsse, die durchziehen. Schwerpunktmässig auch Richtung Oberland und Alpen zu. Am Nachmittag wird sich das Wetter dann besser. Es ist ruhig im Flachland mit kaum mehr Regen. Auch ein paar Aufhellungen sind dabei. Auch Richtung Bergen zu wird sich, wie gesagt, langsam beruhigen und nur noch selten nass sein. Temperaturen jetzt aktuell 14 bis 15 Grad, am Nachmittag maximal 18 Grad. Dazu geht ein leichter bis mäßiger Westwind.
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10: Überall Verkehrsüberlastung im ganzen Radio 1 Sendegebiet. Dann haben wir auf der A3 Zürich Richtung Chur zwischen Lachen und Reichenburg Stau nach einem Unfall. Und auf der A51 Bülach Richtung Flughafen zwischen Bülach West und der Ausfahrt Kloten Süd. Dort Stau wegen

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1: 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Für alle, die wollen wissen, warum das Europa bei der neuen intelligenten Siri, weißt, das ist der Sprachassistent da von der iPhone.
2: Lieber Dani. Dem Vertrauen.
1: Genau. Die wird jetzt super intelligent. Aber Europa ist ausgeschlossen. Warum das so ist und was das für die Schweiz bedeutet, hören wir in 20.
3: Zuerst die Kolumne von Melma Ledergeber. Jetzt mach mal schnell den Ton weg. Du machst schnell den Soundteppich. Wirklich weg, damit ruhig. Lass mal schnell zu. Jetzt geht es natürlich wieder nicht. Das ist ein Beispiel. Vorzeigen, wie sagt man dem? Der Vorführeffekt. Weil der Stuhl knarrt schon den ganzen Morgen. Ich wollte fragen, haben wir WD-40? Haben wir irgendwie so ein Schmier mit? Muss den Stuhl wechseln. Das sind Probleme, die wir haben in der Radio 1 Morgen schon möchte.
1: Er sagt dem Stuhl. Er sagt dem Stuhl, dass wir hier total langsam älter haben.
3: Sagt dem Rücken.
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0: 8:08, es ist die Radio 1 Morgenshow, Zeit für die Elmar Ladegerber.
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2: Morgen, Ladegerber.
3: Guten Morgen miteinander. Wir gehen ja auf eine Volksabstimmung zu. Wahrscheinlich schon ein Zeitchen, die meisten, die sich damit beschäftigen, schon länger, intensiv. Und zwar auf eine Volksabstimmung am 14. Juni, die es in sich hat, die unglaublich eine Belastung darstellt für die Stimmbürger und uns einiges zumutet. Sie haben das gesehen, Sie haben die Unterlagen schon alle bekommen. Es ist alleine gewichtsmässig, sind das, weiss der Teufel was, wie viel Gramm oder Kilo. Es sind 350 Seiten Unterlagen, die wir bekommen haben für die Abstimmung. Und ich muss sagen, ich weiss nicht, wie viele Leute von unseren Stimmbürgerinnen und Stimmbürgern überhaupt schon mal im Leben ein Buch gelesen haben, das 350 Seiten hatte oder mehr. Das ist eine unglaubliche Herausforderung und auch eigentlich eine Überlastung. Die 350 Seiten sind ja nicht nur die Seiten, sondern es ist auch noch der Inhalt. Weil es sind so viele verschiedene Geschäfte, die da auf uns zukommen. Alleine von der Stadt Zürich sind 13 Geschäfte und davon ganz happige Geschichten. Zum Beispiel die Anlagen, die man machen will, um Grundwasser und Seewärme brauchen, zum Heizen. Man will aber auch andere Sachen. Ein ganzes neues Tram will man bauen und so. Und das sind alles Geschichten, die eigentlich sonst Generationenprojekte sind. Und jetzt kommt da alles auf einen ist von der Stadt Zürich alleine 13 Stück auf das Wochenende zu. Beim Kanton ist es wesentlich weniger, das sind 5 und von diesen 5 sind aber 4 Vorlagen Volksinitiativen, die uns natürlich zwingend entsprechend Entscheid fällen. Und die grosse Geschichte ist natürlich beim Bund auch eine Volksinitiative, 10 Millionen sind genug. Und das ist eine derartige, wie soll ich sagen, Denk- und Arbeitslast, die da auf die Stimmbürgerinnen und Stimmbürger zukommt, wo man muss sagen, da geht man jetzt zu weit. Da ist Grenzen überschritten worden. So macht man eigentlich die direkte Demokratie kaputt. Weil das kann niemand bewältigen. Wenn ich nur sehe, in meinem Umfeld und bei mir selber, wie viel Zeit ich investiert habe in das Ganze, um einigermaßen daraus zu kommen, aber nicht in allen Details. Und das geht aber sehr oft dann auch um Details, um selber können zu entscheiden. Nicht das, was die Partei sagt, nicht das, was der Tagesanzeiger oder die NZZ sagt oder irgendetwas, sondern selber können entscheiden, weil ich weiss, um was es geht. Ich muss also sagen, aus meiner Sicht, sie haben sich zwar viele Mühe gegeben, aber es ist nicht gelungen. Wenn ich schaue, die kantonalen Vorgaben und auch die eidgenössischen, sind die Unterlagen so klein gedruckt, dass wahrscheinlich etwa ein Drittel von uns, der über 60-Jährigen, das ohne Lupe gar nicht mehr können lesen. Und das ist eine Zumutung. Da muss etwas ändern. Und da müssen sich Kanton, Gemeinde und auch der Bund an der Nase nehmen und etwas anfangen überlegen, wie sie die Probleme können lösen können und wie man die Last kann reduzieren für die Stimmbürger.

0: Hey Siri, wie können wir Dani von iPhone überzeugen?
1: Führe wie folgt vor, um deinen Standort über einen Satelliten mit Freunden zu teilen. Erstens, stelle
2: Stopp. Frag doch Siri mal, wer da Gitarre spielt im Lied von Phil Collins.
0: Hey Siri, wer spielt im Lied von Phil Collins Gitarre?
1: Ich kann das mit ChatGPT beantworten.
0: Ja, dann mach mal.
2: Ah, dann müsst ihr jetzt auf. I wish it would rain down on me. Es ist übrigens, Achtung, frag mich, es ist Eric Clapton.
0: Hey, sehr gut. Also gut, es ist jetzt ein schlechter Versuch.
2: Ja, ja, es macht im Fall nichts, ist okay. Aber ich arbeite dran.
0: Ich soll das sagen. Gestern hat ja Apple neue Sachen präsentiert, unter anderem auch, wird eben Siri. Wird endlich intelligent. Jean-Claude Frick, Digital-Experte von Comparis. Es ist langsam Zeit geworden.
3: Ja, definitiv. Und zwar bekommt sie ja einen halb neuen Namen. Sie heisst jetzt Siri AI. Und das Witzige daran ist, dass sie ja eigentlich auf Gemini basiert, also auf dieser Google-künstlichen Intelligenz. Apple hat mit denen einen Deal geschlossen. Und jetzt ist es so, dass sie eigentlich alles das kann, was wir uns schon gewöhnt sind von anderen, von ChatGPT oder eben von Gemini oder von Claude. Sie versteht uns, sie kann Bilder machen, sie kann natürlich Texte schreiben und vor allem kann sie mit unseren Daten arbeiten. Mit unseren persönlichsten Daten, die zum Beispiel auf unserem iPhone drauf sind.
2: Und jetzt werden wir eben hellhörig. Wenn eine Siri, wie erwähnt, auf Google AI basiert, hat dann Google Zugang zu meinen persönlichen Daten auf dem iPhone?
3: Ja, die Gefahr ist tatsächlich nicht da, weil Apple macht es anders. Apple macht das Ganze Privacy First. Das heisst, sie haben eine Infrastruktur aufgebaut, wo zwar die Intelligenz von Google kommt, aber das Ganze verschlüsselt auf Apple Server läuft oder, wo immer möglich, lokal auf eurem iPhone. Das heisst also, weder Apple noch Google finden heraus, wie ihr die KI braucht. Und darum ist es eben auch möglich, mit euren persönlichen Daten zu arbeiten.
0: Und was bringt denn die neue intelligente Siri der Userin und dem User?
3: Ja, das Gäbige ist natürlich, dass so ein persönlicher Assistent den nicht nur gut versteht, sondern halt auch weiss, er kennt meinen Kalender, er kennt meine Kontakte, er kennt alle meine Nachrichten, wenn ich sie mit iMessage schreibe und nicht mit WhatsApp. Und durch das kann ich zum Beispiel sagen, du, ich habe doch letztens mit einem Kollegen über so ein cooles Rezept geredet und dann haben wir doch noch ein Konzert, hilf mir mal. Und genau die Informationen kann das System quasi aus den Daten von mir herausfinden und mir durch das dann helfen. Es geht so weit, dass Mimo kann sagen, er soll irgendwelche Konzerttickets buchen, er soll eine Webseite beobachten, wenn sich dort drauf etwas verändert hat und sich dann melden. Also das agentische KI-Zeithalter haltet bei Apple Einzug.
2: Der Schock ist dann am Schluss von der Präsentation gekommen. Die neue Siri kommt überall, ausser in Europa und in China. Mit Europa ist ja Apple auf verschiedenen Ebenen bezüglich Datenschutz am Streiten. Was heisst das jetzt für die Schweiz?
3: Ja, für einen ist es gut, dass Apple so genau hinschaut. Apple unterscheidet nämlich zwischen Schweiz und EU. Andere machen das nicht. Die sagen einfach, ja, Europa, zack, alle Länder. Aber die Apple macht das nicht. Das heisst, wir werden die intelligente Siri bekommen. Wahrscheinlich ab Herbst. Zuerst gibt es es einmal nur auf Englisch. Die Frage ist so ein bisschen, ob im Herbst schon Deutsch und Französisch und Italienisch bereitsteht. Aber es sieht für uns im Unterschied zu EU-Bürgern gut aus.
0: Danke, Jean-Claude Frick, Digital-Experte von Comparis.

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3: Heute müssen Sie Blumen nicht geniessen, das macht der Peter aus am Morgen, vor allem Richtung Bergen. Es gibt aber im Unterland auch ein paar Aufhellungen bei kühlen Temperaturen, 14-15 Grad am Morgen, 18 am Nachmittag. Morgen auch 18 Grad, es ist wechselnd bewölkt mit Aufhellungen am Morgen, vor allem Nachmittag und Richtung Bergen, aber Regen. Am Donnerstag dann wechselhaft, gelegentlich noch Regen am Nachmittag, aber auch Gewitter. Dazwischen im Flachland ein paar Aufhellungen, 18 Grad und ich glaube am Freitag viel Wolken, auch wieder ein bisschen Regen, dazwischen 19 Grad. Hoffentlich aufs Wochenende wieder besser. Wenn so können wir gut leben.
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4: Absolut, es hat einfach noch ein bisschen viel Verkehr. Überall im ganzen Radio 1 Sendegebiet haben wir Verkehrsüberlastung auf allen Strecken. Und auf der A3 Zürich Richtung Chur zwischen Lachen und Reichenburg. Dort haben wir Stau nach einem Unfall. Lachen, nicht Lachen. Lachen. Zwischen Lachen und Reichenburg dort Stau nach einem Unfall.
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4: Stichwort Blumen hast du gegeben, die man nicht ausgießen muss. Also aus dem Zimmerpflanzen, dort natürlich schon. Ja. Dort muss man dahinter.
3: Das ist die Flower Hour Zeit. Also da hören wir jetzt gerade als nächstes vom Team von Tom Flowers den Strauß von der Woche, wo sie einem Lieblingsmenschen schenken können.
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0: Guten Morgen, guten Start in den Tag, wenn ihr uns gerade dazugekommen seid. Es ist der 9. Juni, 6 ab halb 9.
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2: Sascha Benz. Diese Woche in der Flower Hour haben wir ein Season Special, also eine saisonale Blume, die es nur für kurze Zeit gibt. Und zwar sind das Kamillen. Ganz viele kleine Blüten mit gelben Blütenherzen umgeben von weissen Blütenblättern, die zusammen in ihrer Gesamtheit als Monobouquet eine wunderschöne Sommerstimmung bringen und an viele kleine strahlende Sonne erinnern.
0: Sommerstimmung zum Verschenken an einen Lieblingsmensch. Wer ist euer Lieblingsmensch? Wer hat die Blumen in eurem Namen via Tom Flowers auf unsere Kosten verdient? Erzählt uns die Geschichte auf 08 42 01 01 01. Das ist die Telefonnummer, die ihr jetzt anrufen könnt, wenn ihr einen Lieblingsmensch habt, der denkt, ja, mal, der braucht ein bisschen Sommer.
3: Macht es den Menschen so eine richtig schöne Freude mit diesen Kamillen, diesen kleinen Sonnenschein? 08 42 3x01 zum Hörer greifen und einfach mit ein, zwei Sätzen ein paar schöne Worte an den Lieblingsmensch richten. In ihrem Namen auf unsere Kosten. 08 42 3x01.
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7: Ich bin der Nico Eichwald. Guten Morgen. Das Bundesamt für Bauten und Logistik BBL hat 600 Millionen Blätter Kopierpapier für die nächsten 5 Jahre gekauft. Dies trotz erklärter Digitalstrategie des Bundes, schreibt 20 Minuten. Das entspricht rund 3000 Blättern pro Bundesangestelltem und Jahr. Das BBL betont, dass der Papierverbrauch in den vergangenen Jahren beispielsweise durch die Digitalisierung und elektronische Dossiers stark gesunken ist. Der grüne Nationalrat Gerhard André kritisiert den Kauf und bezeichnet dies als nicht mehr zeitgemäß. Die Schweizer Bevölkerung ist grundsätzlich zufrieden mit ihren Versicherungsanbietern. Das zeigt eine neue Umfrage des Vergleichsdienstes Moneyland. Nicola Katomas.
8: Am meisten schätzt die Schweizer Bevölkerung an ihren Versicherungsanbietern die freundlichen Mitarbeitenden und der Kundendienst. Beide Aspekte schneiden laut der Umfrage mit der Note sehr gut ab. Kritischer sind die Befragten aber, wenn es um das Preis-Leistungs-Verhältnis und um die Höhe der Prämien geht. Im Vergleich zwischen den einzelnen Versicherern zeigt sich, am zufriedensten sind Personen, die bei der Mobiliar versichert sind. Auf Platz 2 und 3 folgend gemäss der Umfrage in der TCS und Smile.
7: Der Mann, der im Herbst vor 2 Jahren vor der reformierten Kirche Wald herumschoss, muss sich heute vor Gericht verantworten. Laut Anklage verletzte der 42-Jährige einen Kirchenpfleger mit einem Schuss ins Bein, nachdem dieser seine damalige 85-jährige Pflegemutter schützen wollte. Die Staatsanwaltschaft wirft dem Mann versuchte Tötung vor. Sie fordert 6 Jahre Freiheitsstrafe, die zugunsten einer stationären Therapie wegen seiner Suchterkrankung aufgeschoben werden soll. Der Entwickler des KI-Chatbots ChatGPT OpenAI will in den USA an die Börse. Das Unternehmen hat einen entsprechenden Antrag eingereicht, wie es mitteilt. Genauere Angaben, etwa zum Aktienvolumen, machte OpenAI aber nicht. Zuletzt wurde das Unternehmen allerdings mit 850 Milliarden US-Dollar bewertet. Laut Beobachterinnen und Beobachtern könnte der Börsengang von OpenAI einer der größten aller Zeiten werden. Die USA haben einem somalischen Fußballschiedsrichter die Einreise verweigert. Der Unparteiische werde deshalb an der Weltmeisterschaft keine Spiele leiten können, bestätigt der Weltfußballverband FIFA. Die US-Behörden begründeten den Entscheid mit Bedenken im Rahmen einer Sicherheitsüberprüfung. Bereits zuvor hatten mehrere Nationalspieler Schwierigkeiten bei der Einreise in die USA gemeldet.
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9: Heute ist der Wechsel bis stark bewölkt. Mit Regenschwerpunkten morgen und Richtung Bergen. Am Munderland auch ein paar kurze Aufhellungen bei kühlen Temperaturen, also 14, 15 Grad am Morgen und 18 am Nachmittag.
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10: Überall Verkehrsüberlastung im ganzen Sendegebiet auf der A3 Zürich. Richtig Chur zwischen Lachen und Reichenburg. Da haben wir Stau nach einem Unfall.

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1: Die Radio 1 Morgenshow, wer haben wir da dran?
2: Ja, guten Morgen, da ist der Bechti.
1: Bechti, willkommen in der Flower Hour. Erzähl mal etwas Schönes zu deinem Lieblingsmensch.
2: Ah, mein Lieblingsmensch, das ist meine Frau, die Liebe. Wir sind nächstes Jahr 40 Jahre geheiratet und wohnen seit 46 Jahren zusammen.
1: Was ist euer Erfolgsgeheimnis für eine so eine grenzenlos lange Liebe?
2: Ich glaube, das ist ein Vertrauen und einem anderen Freiräume geben. Das ist das Wichtigste.
3: Wir haben aufgeschrieben, Vertrauen und Freiräume. Bechti und Lise, dann wünschen wir euch alles Gute auf die nächsten Jahre.
2: Ja, danke vielmals.
1: Ganz einen schönen Tag.
3: Tschüss, Bechti.
2: Tschüss.
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Sie ist süße 17 und hat bereits eine Rolle in Andy Warhols Flash-Film hinter sich, als Cat Stevens sich 1967 in sie verliebt. Für den aufstrebenden Musiker ist es die Liebe seines Lebens. Für Teenager Patty nur eine kurze Affäre, die sie schnell beendet, als Mick Jagger sein Bettlaken für sie lupft. Cat Stevens kommt über die Trennung nur schwer hinweg. Noch 2 Jahre später kreisen seine Gedanken nur um Patty. Und er weiß sich nicht anders zu helfen, als einen Song über ihren fiktiv symbolischen Tod zu schreiben, um endgültig von ihr loszukommen. Der Song wird ein Hit und er hilft ihm tatsächlich bis ins Jahr 1994. Cat Stevens ist inzwischen zum Islam übergetreten und nennt sich Yusuf Islam. Ausgerechnet in Thomas Gottschalks Late-Night-Special bestreitet er im März 1994 seinen ersten Fernsehauftritt seit 15 Jahren. Als Überraschungsgast hat man seine totgesungene große Liebe aus dem Jahr 1967 eingeladen. Vor Sendebeginn schiebt man Patty in seine Garderobe. Doch Stevens ist wenig begeistert, die Auferstandene nach all den Jahren plötzlich vor sich zu sehen. Statt seinen alten Hit zu trällern, wie man erhofft hat, liest er lieber eine Sure aus dem Koran. Für ihn ist Patty Darbanville mit seinem Song 1970 gestorben. Lady Darbanville.

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5: Also für Mutter Natur eigentlich schönes Wetter und wir schlafen auch gut. Es kühlt immer schön ab. Jetzt maximal heute am Nachmittag 18 Grad. Kurze Aufhellungen im Unterland. Wenn Regen, dann so richtig Bergen oder jetzt am Morgen noch. Morgen Mittwoch auch. Aufhellungen am Morgen ist ein bisschen umgekehrt. Am Nachmittag um richtig Bergen, dann wieder Regen 18 Grad und am Donnerstag auch 18 Grad. Es ist wechselhaft gelegentlich Regen. Am Nachmittag auch Gewitter.
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6: Immer noch recht viel los unterwegs im Morgenverkehr und auf der A3 Zürich Richtung Chur zwischen Lachen und Reichenburg haben wir Stau wegen dem Unfall.
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1: Gerard Biasco, Chefökonom von der Privatbank Merki Baumann. Wie tendieren Konsumentenpreise in der Eurozone?
2: Ja, die Konsumentenpreise, die muss man momentan wirklich in allen Ländern mit Argusaugen, das heisst sehr scharf beobachten. Wie sieht es in der Eurozone aus? Die Inflation, also Konsumentenpreise, zeigen inzwischen klare Aufwärtstendenz. Ganz klar gegen aufgerichtete Inflation ist angestiegen. Wenn man schaut, wo sind wir im April gewesen, das ist ja der Mai rausgekommen. Im April haben wir 3% Inflation in der Eurozone zum Vorjahr. Jetzt haben wir 3,2% Inflation zum Vorjahr. Natürlich sind die Energiepreise immer ein Thema. Bei der Eurozone haben ja in vielen Ländern die Regierungen die Energiepreise deckelt. Und trotzdem, die Energiepreise sind 11% gestiegen. Und also, das ist ganz klar die Gesamtinflation in der Eurozone. Und das ist eben ein wichtiger Punkt. Die liegt jetzt über dem Niveau, wo die EZB, die Europäische Zentralbank, selber für die Zeit vom Jahr prognostiziert hat.
1: Welche Einzelheiten sind im Moment interessant?
2: Gehen wir ein bisschen tiefer. Schauen wir mal an. Also, dann haben wir einerseits die Preise für die Dienstleistungen. Und die fallen auf, weil sie sind noch höher als die Gesamtinflation. Die Gesamtinflation ist auf 3,2% gestiegen. Aber die Preise für Dienstleistungen, die sind angestiegen von 3% auf 3,5% zum Vorjahr. Also die zweite Rundeffekt, wie man sagt, dass es nicht nur von den Ölpreisen oder von den Benzinpreisen kommt, sondern dass es eben auch inzwischen eine breitere Aufwärtstendenz gibt bei der Inflation in der Eurozone. Das sieht man ganz klar vor allem an diesen Dienstleistungen.
1: Und wie könnte die EZB darauf reagieren?
2: Ja, die Europäische Zentralbank hat diese Woche eine Sitzung. Und natürlich, sie muss Geldpolitik anpassen, weil die Leitzinsen in der Eurozone sind ja bei 2%. Die Inflation ist nicht mehr 3%, es ist sogar 3,2%. Die Dienstleistungsinflation bei 3,5%. Also, auch Kerninflation übrigens. Das heisst, wenn man die Energiepreise wegnimmt, Benzinpreise, Heizölpreise, die ja so angestiegen sind, wenn man die Nahrungsmittelpreise, die auch angestiegen sind, wenn man die rausnimmt, auch Kerninflation ist stärker als erwartet gestiegen. Und zwar vom April im Mai auch wieder. Das Mal sind wir auf 2,5% zum Vorjahr. Also wenn man Kerninflation als Gradmesser nimmt, dann müssen wir mindestens 2 Zinserhöhungen an 0,25% machen. Im März wird sogar noch ein bisschen mehr erwartet. Also diese Woche, wenn die Europäische Zentralbank Zinsen nicht erhöht, würde sie einen geldpolitischen Fehler machen.
1: Danke für die Einschätzung, Gerard Biasco, Chefökonom der Privatbank Merki Baumann.
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2: Von berühmten Männern in der Stadt hört man ja ständig, aber selten von Frauen, die genauso Wichtiges und genauso Grossartiges geleistet haben. Nehmen wir das Schuhgeschäft Dosenbach, das ist sicher allen ein Begriff. Aber die wenigsten wissen wahrscheinlich, dass es eine Frau war, die das Schuhimperium Ende 19. Jahrhundert gegründet hat. Und nebenbei übrigens war sie Mutter von 13 Kindern.
3: Ja, starke, mutige Frauen waren heute bei der Stadtführungsthema und da hat es einige gegeben.
2: Marie Heimvögtli, die erste Schweizer Ärztin. Sie war auch die erste Schweizerin, die eine eigene Praxis eröffnet hat Ende 19. Jahrhundert. Sie hat aber noch die Unterschrift von ihrem Vater gebraucht, damit sie die Praxis können auftun konnte. Und als sie dann ein Jahr später geheiratet hat, hat sie die schriftliche Einwilligung von ihrem Mann gebraucht, damit sie die Praxis weiterführen konnte. Oder überhaupt weiterarbeiten konnte. Das haben übrigens Frauen noch bis 1988 gebraucht.
1: Dann haben wir erfahren, dass Apple im Herbst mit einer neuen intelligenten Siri kommt. Die kann dann zum Beispiel Tickets buchen etc. etc. Die schlaue Siri kommt auf der ganzen Welt, außer in der EU und in China.
4: Ja, für einen ist es gut, dass Apple so genau herschaut. Apple unterscheidet nämlich zwischen Schweiz und EU. Andere machen das nicht. Die sagen einfach, ja, Europa, zack, alle Länder. Aber die Apple macht das nicht. Das heisst, wir werden die intelligente Siri bekommen. Wahrscheinlich ab Herbst. Zuerst gibt es einmal nur auf Englisch. Die Frage ist, ob im Herbst schon Deutsch und Französisch und Italienisch parat steht. Aber es sieht für uns im Unterschied zu EU-Bürgern gut aus.

0: Wir haben ja 4 im Moment, offizielle Sonntage, die man darf posten, und jetzt wollen sie es erhöhen auf 12. Kann man den Sonntag gerade abschaffen? Wer braucht schon einen Sonntag? Geht ihr am Sonntag posten?
1: Nein, aber aus Prinzip nicht.
0: Ich glaube auch nicht.
2: Aus Prinzip nicht, weil wir wissen, dass sie ja die Tankstelle offen hat. Ja, nein, sind wir ehrlich.
0: Aber du zahlst einfach das Dreifache.
3: Aber die Leute würden eben gross.
2: Nein, aber die Leute würden dann eben gleich am Sonntag posten gehen, und wir tun ein bisschen die Verkäuferinnen und Verkäufer leisten.
0: Wir eben auch.
1: Ich kann ja, wenn es unbedingt muss, sein Flughafen etc.
2: Voilà. Ja, oder Shopping. Oder auch das Örlecken. Im Shop will.
1: Nein, Sonntag ist konsumfrei bei mir.
0: Ich finde auch, bei mir auch. Also ich finde das total unnötig. Aber wenn wir schon bei Regeln sind, übrigens tut FIFA noch neue Regeln bekannt geben für die Fußball-WM. Ich musste mega schmunzeln. Sie haben eine fixe Trinkpause eingeplant für die Spieler. Also, was müssen trinken.
2: Gut, es gibt noch mehr Commercial Breaks. Also, genau, das ist schon gut, schlau gemacht. Und ich bin übrigens auch bei eurer Seite mit dem Sonntag. Sonntag sollte heilig bleiben, die Ruhe am Sonntag.
0: Ja.
2: Das ist so Gold wert. Aber gleich bin ich schon auch froh gewesen, mal können, an einem Sonntag noch etwas, was ich vergessen habe, am Samstag zu posten.
1: Weißt du, Linda, übrigens, wie sie in Amerika, in Kanada, der Fußball-Weltmeisterschaft sagen? FIFA.
2: Nein, schlicht. Ja, schlicht.
1: Einfach FIFA.
2: Bei denen ist das ein bisschen egal.
1: Nicht World Cup oder irgend so etwas, sondern einfach FIFA.
0: Okay.
2: FIFA. Ja, die interessieren sich halt eher für den NBA momentan, für die Finals.
1: Linda Gwerter, ab der 10. Uns gibt es morgen wieder Dani Wüthrich.
2: Und Marc Jäcki.

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6: Ich bin der Nico Eichwald. Nach der jüngsten Eskalation im Konflikt zwischen dem Iran und Israel haben die beiden Erzfeinde ihre Angriffe vorerst wieder eingestellt. Israels Ministerpräsident Benjamin Netanyahu bestätigte die Feuerpause in einer Videobotschaft. Beide Seiten drohten jedoch im Fall von Verstößen gegen ihre jeweiligen Bedingungen mit noch härteren Kämpfen. Die ersten gegenseitigen Angriffe seit 2 Monaten drohten, US-Präsident Donald Trumps Bemühungen zur Beendigung des Iran-Kriegs zu untergraben. Die Qualitätskommission Gesundheit erhält vom Eidgenössischen Departement des Innern deutlich weniger Geld. Insgesamt werden über 4 Millionen Franken gestrichen, das ist rund ein Drittel des Budgets, schreibt SRF. Geplante Projekte wie Spitalvergleiche sowie Qualitätsanalysen bei Spitex und Physiotherapie könnten verzögert oder gebremst werden. Ziel der Vergleiche ist es, die Qualität im Gesundheitswesen transparenter zu machen. 40% der Menschen, die in Schweizer Flüssen und Seen baden, tun dies ohne Schwimmhilfe. Das zeigt eine Studie der Beratungsstelle für Unfallverhütung BFU. Besonders ältere Erwachsene schwimmen oft alleine und ohne Boje. Die BFU lanciert deshalb zum Start der Badesaison die neue Kampagne «Nie ohne meine Boje». Sie soll Schwimmende daran erinnern, dass eine Schwimmhilfe Leben retten könne. Ein 81-Jähriger ließ Betrügerin in Winterthur auffliegen. Nachdem er 2 Frauen bereits insgesamt 2.400 Franken übergeben hatte, informierte er die Polizei. Als es zu einer weiteren Geldübergabe kommen sollte, griffen die Einsatzkräfte ein und nahmen 2 Rumäninnen fest. Das teilt die Stadtpolizei Winterthur mit. Bei weiteren Abklärungen wurden zudem ein Deutscher und ein Rumäne verhaftet. Die 4 Tatverdächtigen müssen sich nun vor der Staatsanwaltschaft verantworten. In der Demokratischen Republik Kongo ist die Zahl der bestätigten Ebola-Todesfälle auf über 100 gestiegen. Innerhalb eines Tages sind 35 Neuinfektionen und 10 Todesfälle registriert worden, teilte die Regierung mit. Somit hat sich die Gesamtzahl der nachgewiesenen Fälle auf über 550 erhöht. Die Weltgesundheitsorganisation WHO will im nächsten halben Jahr mehrere 100 Millionen $ einsetzen. Versteckt in Holzlieferungen für Europa haben Ermittler in Chile mehr als 100 Tonnen Drogen, überwiegend Kokain und Ketamin, entdeckt. Nach Angaben der chilenischen Zollbehörde handelt es sich um einen Rekordfund. Der geschätzte Verkaufswert auf dem europäischen Markt liege umgerechnet bei mehr als 7 Milliarden Euro.
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7: Bis jetzt zeigt sich der heutige Dienstag mit grauem Regenwetter. Es ist so ein bisschen wechselnd bis stark bewölkt, vor allem noch am Vormittag. Und vermehrt Richtung Alpen gibt es Regen, dann auf den Nachmittag im Unterland und am Rhein zum Teil zwischendrin auch wenige Aufhellungen dabei. Wir haben momentan Temperaturen um die 14-15 Grad. Auf heute Nachmittag geht geht es dann in Zürich, Winterthur, Bülach oder auch Schaffhausen darauf auf 18 Grad. Zeitweise geht heute ein mässiger Westwind.
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7: Braucht immer noch ein bisschen Geduld wegen einem Unfall auf der A3, und zwar von Zürich Richtung Chur zwischen Lachen und Reichenburg. Wegen dem Unfall dort immer noch Stau. Anstehen müssen Sie auch noch auf dem Abschnitt A1 Bern Richtung St. Gallen zwischen Dietikon und dem Kubrisch-Tunnel, von St. Gallen Richtung Zürich zwischen den Frätiken und Zürich Ost. Dann staut es auf der A3 Westring Richtung Basel zwischen Durdorf Nord und dem Limmataler Kreuz, und beim Autobahnende Wiedike hat es ebenfalls noch Stau ab Zürich Süd. Allen unterwegs eine gute Fahrt.
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7: Der grüne Daumen, die einen haben die anderen etwas weniger. Darum gibt es hier bei Radio 1 gute Hilfe und Tipps in diesem Bereich. Heute reden wir über das Bewässern der Pflanzen. Es ist ja manchmal ein bisschen schwierig. Dann hat man das Gefühl, ach, die hat glaube ich trocken, leert noch ein bisschen rein. Nachher sieht sie gleich komisch aus. Dann hat man vielleicht zu viel Wasser gegeben. Da müssen wir den Profi fragen, wie viel Wasser brauchen denn jetzt eigentlich wirklich die Pflanzen oder eben auch nichts. Das alles nach ganz viel guter Musik. Wir haben 4 am Stück für sie parat. Kann schon mal ein bisschen anfangen. Zum Beispiel ein Hit von Christopher Cross kommt, der Peter Gabriel mit dabei, und mit guter Laune Musik fangen wir an mit den Beach Boys. Schön sind auch Sie bei Radio 1. An dem Dienstag habe ich jetzt am Mikrofon begleitet Linda Gwerder.
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1: Heute ist es ja jetzt wohl eher ein bisschen unnötig, dass wir unseren Garten gehen wässern, aber trotzdem, Martin Rosterholz, das ist kein einfaches Thema. Was erlebst du als Profi mehr, dass zu wenig oder eher, dass zu viel gewässert wird?
2: Ja, man sieht eigentlich beide Phänomene, dass man zu viel wässert, weil man findet, oh nein, die arme Pflanze braucht viel Wasser. Aber natürlich auch dann das Gegenteil, dass man eigentlich etwas wie zu lang trocken stehen lässt und dann die Pflanze einen Trockenstress oder eine Trockenschädigung überkommt. Die Symptome sind auf den Pflanzen eigentlich relativ ähnlich, ob es zu trocken ist oder zu nass. Das macht es eigentlich schwierig für den, die Heimgärtner oder natürlich auch für den Profigärtner, macht es das eigentlich schwierig, um herauszufinden, muss ich jetzt mehr oder muss ich jetzt weniger Wasser geben. Die Regel ist grundsätzlich schon so, die Erde feucht halten ist eigentlich so ein bisschen das Thema. Aber eben nicht, dass dann der Unterteller, wenn man einen hat, ständig Wasser drin hat, das ist für die Pflanzen eher dann schlecht.
1: Was würdest du denn so als Faustregel empfehlen?
2: Wenn bei mir jemand, mich im Betrieb, jemand kommt und fragt sie, wie viel Wasser muss ich geben, dann tue ich eigentlich immer ein Holzstäbli abgeben, so wie ein Spiessli eigentlich. Mhm. Wenn man das reinsteckt in die Erde, sieht man, wenn man es wieder rauszieht, sieht man genau, wie viel Feuchtigkeit es noch in der Erde drin hat. Und die Faustregel gilt dort 50% ohne Feucht. Oben schon wieder ein bisschen angetrocknet, dann gibt man wieder Wasser. Das ist eigentlich das, was ich jemandem mitgebe, wenn mich jemand fragt, wie viel Wasser muss ich wann geben.
1: Das ist aber noch schwierig, gerade so bei Topfpflanzen, oder?
2: Ja, das ist bei den Topfpflanzen sehr schwierig. Und es ist natürlich auch schwierig, eine Aussage zu machen, weil die Pflanze an einem Standort steht, den ich nicht kenne. Der könnte vollsonnig sein, der könnte aber auch halbschattig sein. Und dementsprechend kann ich nicht sagen, am Montag 1,5 Liter Wasser und so weiter. Und von dem her ist eigentlich die Stäbli-Variante der einfachste Indikator für die Gärtner zu Hause, um zu wissen, wann. Mhm. Irgendwann kommt man natürlich ein Gefühl über, aber um dem Gefühl zu kommen, könnte man sehr einfach mit dem Stäbli eigentlich.
1: Ja, es gibt doch aber auch die Bewässerungssysteme mit einem Schlauch und in jede Pflanze dann so eine Leitung. Besteht dort dann Gefahr, dass man zu viel Wasser gibt?
2: Ja, in der Regel sind die Bewässerungsanlagen nicht sehr richtig eingestellt. Wir versuchen dort immer eigentlich können zu rechnen, wie viel Wasser das wir geben. Also zum Beispiel die Tropfschläuche, die es gibt, handelsüblich, die haben eine Literzahl pro Stunde. Und dann kann ich eigentlich über die Minuten, die ich einstelle an dem Computer oder über die Wiederholungen, kann ich eigentlich genau ausrechnen. Ich habe 3 Löcher, die bringen 2 Liter Wasser, ich habe 10 Minuten offen. Kann ich genau rechnen, wie viel Wasser das die Pflanzen überkommen.
1: Dann braucht man auch voll Mathematik zum Pflanzenwässer. Aber jetzt sind wir doch so in einer voll digitalisierten Welt. Gibt es dann nicht irgendein schlaues Gadget auf dem Handy oder so, wo mir genau sagt, wann wie viel Wasser?
2: Ja, das gibt es. Da gibt es ein System auf dem Markt. Das ist ein Start-up von Bern. Die haben so etwas. Mhm. Das funktioniert. Respektive ist eigentlich so, dass sich die Pflanze das nötige Wasser selber nimmt. Und es wird gemeldet, wenn der Bottich leer ist. Das gibt es. Und natürlich gibt es einen Feuchtigkeitssensor, der eigentlich dann den Computer wieder aufmacht.
1: Ja.
2: Also eigentlich sagt, jetzt brauchen wir wieder Wasser. Die Schwierigkeit ist, dass ich den Feuchtigkeitssensor in einem Topf drin habe und den mir 10 Töpfe oder wie viel ich auch immer hinter dieser Anlage habe, dann bewässert. Und dann ist natürlich die Frage, in welchen Topf tue ich meinen Sensor, dass es dann homogen trotzdem für alle Pflanzen geht. Wenn ich jetzt einen Computer oder ein Ventil für jeden Topf hätte, dann gäbe das natürlich einfach.
1: Ja, dann wird es je nachdem auch ein bisschen teurer. Merci vielmals, Martin Rosterholz. 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
4: Es ist grau und regnerisch am heutigen Dienstag. Jetzt zuerst einmal am Vormittag vor allem wechselnd bis stark bewölkt und häufiger nass auch Richtung Alpen. Auf den Nachmittag gibt es im Unterland und am Rhein dann dazwischen auch mal kurze Aufhellungen. Temperaturen sind aktuell so um die 15 Grad. Darauf geht es noch auf 18 Grad maximal heute Nachmittag, zeitweise mit einem mässigen Westwind.
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4: Auch beim Nordring Richtung Zürich, noch zwischen dem Limmataler Kreuz und dem Gubrisch-Tunnel Stau, dann auf der A1 St. Gallen Richtung Zürich zwischen der Verzweigung Brüttiselle und Zürich-Ost, wo sie anstehen. Bei der Verzweigung Limmatal Richtung Hartturm zwischen dem Rastplatz Oberengstring Nord und Altstetten steht man. Beim Westring Richtung Basel zwischen Durdorf Nord und dem Limmataler Kreuz und beim Autobahnende Wiedeke stauen sie ab Braunau. Allen unterwegs eine gute Fahrt.
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1: Ja, wie finden Sie Ihren Chef oder Ihre Chefin? Arbeitnehmende in der Schweiz sind europaweit offenbar am zufriedenigsten mit ihren Vorgesetzten. 6 von 10 schätzen das Vertrauen von oben und knapp die Hälfte fühlt sich wertgeschätzt. Über den Chef oder die Chefin ein bisschen zu lästern, das hat sich fast so etabliert wie Samen in der Kirche. Aber wie unzufrieden bzw. zufrieden sind denn Arbeitskräfte mit ihren Vorgesetzten? Im Auftrag vom Onlinehändler Galaxus hat der Marktforscher YouGov 5227 Personen aus der Schweiz, Deutschland, Österreich, Italien und Frankreich genau zu diesem Thema befragt. Und jetzt kommt's. Wir sind zuoberst auf dem Treppli. Arbeitskräfte in der Schweiz sind im europäischen Vergleich am zufriedenigsten mit ihren direkten Vorgesetzten. Wir haben also super Chefs oder Chefinnen. 27% in der Schweiz haben gesagt, sie seien sehr zufrieden mit dem Chef. Und jetzt fragt sich, wer ist zuletzt bei dieser Rangliste? Da sind wir bei den Italienern. Die finden das offenbar gar nicht so gut, was ihre Vorgesetzten dort machen. Und bevor wir noch weiter Lobeshymnen halten auf unsere Chefs, schauen wir auch noch auf die Schwächen der Führungskräfte. In Deutschland, Frankreich und der Schweiz ärgern sich die Arbeitnehmenden am allerhäufigsten über schlechte Kommunikation vom Chef oder von der Chefin.

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6: Ich bin der Nico Eichwald. National- und Ständerat sind sich nicht einig geworden, wie die 13. AHV-Rente finanziert werden soll. Nun muss die Einigungskonferenz einen Kompromiss ausarbeiten. Hat ihr Kompromissantrag keinen Erfolg im Parlament, wird die zusätzliche AHV-Rente im Dezember ohne Finanzierung ausbezahlt. Der Nationalrat hält immer noch daran fest, für die 13. Rente die Mehrwertsteuer zu erhöhen. Diese Aufstockungen sollen aber lediglich bis 2033 gelten. Der Ständerat hingegen will die Mehrwertsteuer und die Lohnbeiträge erhöhen und das ohne Befristung. Das Tanken in der Schweiz ist in den vergangenen Tagen wieder etwas günstiger geworden. Laut dem TCS fiel der Benzinpreis im Schweizer Durchschnitt wieder unter die Marke von 2 Franken. Der Preis ist aber noch immer rund 15% höher als vor dem Kriegsausbruch im Iran Ende Februar. Die Stadtzürcher Schutzbehörde KESB hat letztes Jahr deutlich mehr Kinderschutzmaßnahmen angeordnet als im Vorjahr. Die Zahl der Kinderschutzmaßnahmen ging von 358 auf 424 hoch, teilt die KESB mit. Die Schutzbehörde richtete den Fokus aber auch auf ältere Erwachsene. Mehr als die Hälfte der neu angeordneten Beistandschaften betrafen Menschen, die älter als 65 waren. Am häufigsten betroffen waren Menschen zwischen 76 und 85 Jahren. Gründe könnten etwa Überforderung oder beginnende Demenz sein. Nach der jüngsten Eskalation im Konflikt zwischen dem Iran und Israel haben die beiden Erzfeinde ihre Angriffe vorerst wieder eingestellt. Israels Ministerpräsident Benjamin Netanyahu bestätigte die Feuerpause in einer Videobotschaft. Beide Seiten drohten jedoch im Fall von Verstößen gegen ihre jeweiligen Bedingungen mit noch härteren Kämpfen. Die ersten gegenseitigen Angriffe seit 2 Monaten drohten, US-Präsident Donald Trumps Bemühungen zur Beendigung des Iran-Kriegs zu untergraben. 40% der Menschen, die in Schweizer Flüssen und Seen baden, tun dies ohne Schwimmhilfe. Das zeigt eine Studie der Beratungsstelle für Unfallverhütung BFU. Besonders ältere Erwachsene schwimmen oft alleine und ohne Boje. Die BFU lanciert deshalb zum Start der Badesaison die neue Kampagne «Nie ohne meine Boje». Sie soll Schwimmende daran erinnern, dass eine Schwimmhilfe Leben retten könne.
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7: Es ist immer noch wechselnd, bis stark bewölkt. Zum Teil geht ein mässiger Westwind, den man recht gut merkt. Und es regnet auch immer mal wieder Richtung Alpen noch am häufigsten. Im Unterland wird es dann heute Nachmittag zum Teil mal ein paar Aufhellige geben, auch am Rhein. Und die Temperaturen, die steigen heute auf maximal 18 Grad.
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7: Ein bisschen Geduld braucht man noch beim Nordring. Bern Richtung St. Gallen zwischen dem Limmataler Kreuz und dem Gubristunnel hat Stau. Auf der A1 St. Gallen Richtung Zürich auch zwischen der Verzweigung Brüttisellen und Zürich Ost. Dann bei der Verzweigung Limmatal Richtung Hartturm zwischen dem Rastplatz Oberengstringen Nord und Altstädten stauen. Und auch noch beim Autobahnende Wiedeke ab Braunau braucht man Geduld, falls Sie auch noch unterwegs sind. Ich wünsche weiterhin eine gute Fahrt.
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7: Vielleicht ist Ihnen das auch schon passiert. Sie sind irgendwie mit dem Zug unterwegs, dann steigen Sie aus, der Zug fährt hinter Ihnen davon und dann denkt man, oh nein, jetzt habe ich meinen Sack stehen lassen im Zug. Wir sind ja schon manchmal ein bisschen vergesslich. Genau über die Vergesslichkeit reden wir ein bisschen ausführlicher in dieser halben Stunde hier bei Radio 1. Wir werden es nicht vergessen. Zuerst kommt aber gute Musik. Der Lenny Kravitz mit dabei, Genesis. Und wir fangen an mit Queen und David Bowie. Schöne Kombination. Under Pressure aus dem 81. Schön sind Sie bei Radio 1 an dem regnerischen Dienstag, zumindest bis jetzt, am Mikrofon. Begleitet weiterhin Linda Gwerder.

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4: Wir haben Dienstagvormittag 19 Minuten nach der 11. Es ist sicherlich schon fast jedem Mal passiert, man lässt irgendwo etwas liegen. Allein bei der SBB werden jedes Jahr rund 130'000 Pfundsachen abgegeben. Aber nicht nur im Zug gehen Sachen verloren, auch im Uber oder im Flugzeug bleibt immer mal wieder etwas liegen. Neben Schirmjacken oder Handys gibt es da auch richtig kuriose Fundstücke. Radio 1-Redaktorin Stefanie Weiss, du hast das mal ein bisschen genauer angeschaut.
5: Ja, Uber hat bekannt gegeben, was Passagiere in der Schweiz so in den Auto liegen lassen. Da hat es wirklich Erstaunliches dabei. Eine Silbermedaille von einer Schweizer Meisterschaft zum Beispiel. Oder eine Kaffeemaschine, ein Kreditkartengerät, ein Autokennzeichen und auch ein Gemälde. Und der Bericht zeigt auch, am vergesslichsten sind die Leute in den frühen Morgenstunden und am Wochenende. Besonders viele Sachen sind am 29. November verloren gegangen. Am Samstag nach dem Black Friday. Offenbar haben nicht alle ihre frisch ergatterten Schnäppli sicher heimgebracht.
4: Das ist dann ein bisschen traurig, aber ja, kann natürlich passieren. 130'000 verlorene Sachen bei der SBB pro Jahr ist ja auch nicht wirklich schlecht. Was gibt es denn dort so an Fundgegenständen?
5: Ja, im riesigen Fundus findet man fast alles. Und auch Sachen, wo man sich fragt, wie man die überhaupt liegen lassen kann. Vom Rollator über einen Kühlschrank bis zum Hochzeitskleid oder einem grossen Fernseher. Nach einem Monat kommen die verlorenen Sachen ins Secondhand-Geschäft fundsachenverkauf.ch. Mit rund 200'000 Fundstück pro Monat überrascht es nicht, dass es in den Shops allerhand Kurioses zu entdecken gibt. Ein Gorillaschädel, Brustimplantat, eine Fußfessel oder eine täuschend echt aussehende Silikonhand. In einer Ausstellung zu Luzern werden bis am 20. Juni verlorene Kunstwerke ausgestellt, die ein neues Zuhause suchen.
4: Das klingt wirklich ein bisschen skurril. Und jetzt noch ab in die Lüfte, auch am Flughafen bleibt ja immer mal wieder etwas liegen.
5: Oh ja, auch das Fundbüro am Flughafen Zürich nimmt jedes Jahr rund 90'000 Fundsachen entgegen. Neben Kopfhörer und Sonnenbrille sind dort auch schon ein Gebiss oder eine Urne abgegeben worden. Jemand hat im Flugzeug auch schon seinen gekochten Truthahn vergessen.
4: Vielleicht ist die Person mit dem Gebiss ja die gleiche wie die mit dem Truthahn. Wer weiss. Aber wir hoffen natürlich, dass der irgendwann dann mal noch gegessen worden ist.

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7: Es ist immer noch eher eine graue und trübe Geschichte. Im Flachland wird es heute Nachmittag aber längere trockene Phasen geben mit Aufhellungen. Es ist kaum mehr nass Richtung Alpen. Dort wird es mit dem Regen auch langsam nachlassen. Wir haben heute um die 17 bis 18 Grad maximal zeitweise einen mäßigen Westwind. Morgen Mittwoch gibt es am Vormittag vor allem im Flachland noch ein paar Aufhellungen und es ist zuerst auch noch trocken auf morgen Nachmittag. Allerdings ist dann mit Schwerpunkt Richtung Alpen wieder mit dichten Wolken und zum Teil auch mit Regengüssen zu rechnen. Morgen Nachmittag sind die Temperaturen auch wieder bis 17 bis 18 Grad.
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7: Es hat beim Nordring Bern Richtung St. Gallen noch zwischen dem Limmataler Kreuz und dem Kubristunnel Stau, das wegen Verkehrsüberlastung. Und dann braucht es da ein bisschen Geduld bei der Verzweigung Limmatal Richtung Hartturm. Und zwar zwischen Altstetten und Hartturm stockt. Es gibt dort einen Fahrzeugbrand. Das heisst, ein Fahrstreifen ist aktuell gesperrt. Allen unterwegs eine gute und eine sichere Fahrt.
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0: Kiss.
1: Vom einen absoluten Superstar gehen wir gerade zum nächsten. Ihm seine Karriere hat anfangs 70er Jahre schon angefangen. Er hat mehr als 160 Millionen Tonträger verkauft und gehört damit zu einem der erfolgreichsten Künstler von allen Zeiten. Dann ist übrigens im 24 wieder neue Musik rausgekommen. Neuer Song «Turn the Lights Back On». Und sein Spitzname unter anderem ist auch «Piano Man», so heisst auch genau der Song aus dem 73 von Billy Joel.

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2: Ich bin der Nico Eichwald. National- und Ständerat sind sich nicht einig geworden, wie die 13. AHV-Rente finanziert werden soll. Nun muss die Einigungskonferenz einen Kompromiss ausarbeiten. Hat ihr Kompromissantrag keinen Erfolg im Parlament, wird die zusätzliche AHV-Rente im Dezember ohne Finanzierung ausbezahlt. Der Nationalrat hält immer noch daran fest, für die 13. Rente die Mehrwertsteuer zu erhöhen. Diese Aufstockungen sollen aber lediglich bis 2033 gelten. Der Ständerat hingegen will die Mehrwertsteuer und die Lohnbeiträge erhöhen und das ohne Befristung. Der Ständerat will keine zusätzlichen Sonntagsverkäufe. Er lehnt eine Standesinitiative des Kantons Zürich ab. Die Zürcher Grünliberalen Ständerätin Tiana Angelina Moser argumentiert, dass sich die Einkaufsbedürfnisse der Bevölkerung geändert hätten.
3: Heute wird buchstäblich rund um die Uhr eingekauft. Bereits heute wird häufig am Sonntag eingekauft, einfach online.
2: Gegner der Vorlage argumentierten mit tieferen Löhnen und zusätzlicher Belastung für das Verkaufspersonal. Nach dem Nein des Ständerats zu mehr Sonntagsverkäufen beschäftigt sich als nächstes der Nationalrat damit. Die Stadtzürcher Schutzbehörde KESB hat letztes Jahr deutlich mehr Kinderschutzmaßnahmen angeordnet als im Vorjahr. Die Zahl der Kinderschutzmaßnahmen ging von 358 auf 424 hoch, teilt die KESB mit. Die Schutzbehörde richtete den Fokus aber auch auf ältere Erwachsene. Mehr als die Hälfte der neu angeordneten Beistandschaften betrafen Menschen, die älter als 65 waren. Am häufigsten betroffen waren Menschen zwischen 76 und 85 Jahren. Gründe könnten etwa Überforderung oder beginnende Demenz sein. Das Tanken in der Schweiz ist in den vergangenen Tagen wieder etwas günstiger geworden. Laut dem TCS fiel der Benzinpreis im Schweizer Durchschnitt wieder unter die Marke von 2 Franken. Der Preis ist aber noch immer rund 15% höher als vor dem Kriegsausbruch im Iran Ende Februar. Ein starkes Erdbeben vor der Nordwestküste Kubas hat Teile der Karibikinsel sowie Regionen in Mexiko und im US-Bundesstaat Florida erschüttert. Die US-Erdbebenwarte hat eine Stärke von 6,1 gemessen. Berichte über größere Schäden oder Opfer lagen zunächst nicht vor. In Kuba, wo viele Gebäude wegen der jahrzehntelangen Wirtschaftskrise baufällig sind, löste das Beben jedoch große Besorgnis aus. Zudem erschwerten anhaltende Stromausfälle in der Region die Kommunikation.
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4: Der SMI an der Börse in Zürich ist momentan bei 13.387 Punkten. Das ist ein Plus von 0,5%. Und die Devise, ein Euro wird gehandelt für 92,07 Rappen. Und den US-Dollar gibt es für 79,63 Rappen.
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4: Peter, wie geht es denn weiter mit dem Wetter?
5: Die letzten paar Regentropfen ziehen weg Richtung Osten. In den Bergen wird es zunehmend trocken, im Flachland überwiegend trocken und auch zum Teil ein paar auffällige Mitsonnenstrahlen, die sich da durchkämpfen können. Die Temperaturen steigen maximal bis auf 18 Grad mit einem schwachen bis mäßigen Westwind. In der Nacht kann es da und dort wieder ein Gütschli Regen geben. Morgen am Morgen und Vormittag ist es wechselnd bewölkt mit ein paar Aufhellungen. Am Nachmittag mit Schwerpunkt Richtung Alpen wieder um dichtere Wolken und örtlich wieder ein paar Regengüsse. Temperaturen zum Aufstehen morgen Morgen zwischen 9 und 12 Grad. Am Nachmittag geht es darauf maximal bis auf 17 bis 18 Grad. Und am Morgen bläst ein leichter bis mäßiger Westwind.
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4: Aktuell haben wir aus dem Sendegebiet nur eine Meldung und das betrifft die Verzweigung Limmatal Richtung Hartturm. Es hat dort zwischen Altstädten und Hartturm stockenden Verkehr, weil es einen Fahrzeugbrand hat und es ist ein Fahrstreifen gesperrt. Ich wünsche allen, die unterwegs sind, weiterhin eine gute Fahrt.
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4: Soll man im Kanton Zürich öfters am Sonntag posten können? Ja oder nein? Genau über das wird diskutiert. Und wir fassen für Sie zusammen, was da bis jetzt rausgekommen ist. Das machen wir noch in dieser halben Stunde. Aber als Begleitung zum feinen Mittag gibt es jetzt zuerst einmal 4 am Stück. Da hätten wir Roxette mit dabei oder auch Sister Sledge. Und wir fangen gerade an mit 3 Degrees. When will I see you again? Schön sind Sie bei uns an diesem Dienstag. Einen guten Miteinander. Weiterhin am Mikrofon begleitet Linda

0: Roxette bei Radio 1 am Dienstag Mittag. Wir haben 18 Minuten nach der 12. Wenn man am Sonntag in Zürich so ein bisschen durch die Stadt schlendert oder vielleicht im Seebecken an, der Limmat entlang, vielleicht ist man auch in der Bahnhofstrasse, dann geht man etwas Feines essen. Und vielleicht hat man auch Lust, um noch ein bisschen zu lädeln. Aber das ist gar nicht so einfach, weil am Sonntag haben ja normalerweise die Läden zu. Das wird jetzt der Kanton Zürich ändern. Mit einer Standesinitiative fordert er, dass die Läden an mehr Sonntagen offen haben können. Radio 1 Bundeshausredakteur Felix Haldimann.
1: Heute dürfen die Geschäfte bis zu viermal im Jahr am Sonntag offen haben. Der Kanton Zürich wird das jetzt ausweiten, und zwar auf 12 Sonntage. Damit reagieren wir darauf, dass sich die Einkaufsbedürfnisse der Bevölkerung geändert haben, sagt Zürcher grünliberale Ständerätin Diana Angelina Mosser.
2: Heute wird buchstäblich rund um die Uhr eingekauft. Bereits heute wird häufig am Sonntag eingekauft, einfach online.
1: Gerade wegen dem Druck vom Onlinehandel würde es helfen, wenn die Läden mehr am Sonntag offen haben dürfen, sagt Diana Angelina Mosser. Die Leute würden allerdings nicht plötzlich mehr einkaufen, sagt Luzerner Mitte-Ständerätin Andrea Gmür-Schönenberger.
3: Die Leute kaufen ihre Schuhe, Kleider oder Haushaltswaren nicht plötzlich dreimal, nur weil die Läden häufiger am Sonntag geöffnet sind.
1: Der Zürcher Ständerat Daniel Josic vergleicht die Änderung mit dem Sonntagsverkauf mit gigantischen Metropolen. Auch dort werden nicht mehr eingekauft, nur weil die Läden mehr offen haben, sagt Daniel Josic.
4: Auch in New York sind die Läden leer morgens um zwei, ist fast trostlos. Und da stehen aber Angestellte, die die ganze Nacht in diesen Läden stehen müssen, obwohl niemand kommt. Ich glaube nicht, dass wir das wollen.
1: Diana Angelina Mosser verweist darauf, dass die Standesinitiative den Kantonen die Möglichkeit gibt, an mehr Sonntagen die Läden aufzutun. Niemand müsse dann offen haben.
2: Es gibt keinen Zwang, die 12 Sonntage einzuführen. Sie geben den Kantonen die Möglichkeit, das nach ihrem Gutdünken zu entscheiden. Es gibt die Freiheit, das auch so auszugestalten, wie es die Kantone möchten.
1: Der Ständerat ist am Schluss gegen den Vorstoss. Als nächstes muss der Nationalrat entscheiden, ob die Läden an mehr Sonntagen offen haben dürfen.

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4: Ein bisschen besser tut's mit dem Wetter heute am Nachmittag im Flachland. Nämlich gibt's längere trockene Abschnitte und auch ein paar Aufhellungen sind dabei. Kaum noch Regentropfen, ein bisschen mehr noch Richtung Alpen. Auch dort wird's aber langsam nachlassen. Die Temperaturen, die haben wir in Zürich, Bülach oder auch Winterthur bei 17 bis 18 Grad. Morgen Mittwoch gibt's am Vormittag vor allem im Flachland auch noch Aufhellungen. Es ist oft trocken, aber auf morgen Nachmittag tut's eher wieder zu. Gibt dichtes Gewölch. Speziell Richtung Alpen ist dann mit dem einen oder anderen gut Regen zu rechnen. Am morgen Nachmittag sind die Temperaturen bei 17 bis 18 Grad.
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4: Da sind wir schnell durch. Wir haben keine Meldungen aus dem Sendegebiet. Alle unterwegs. Weiterhin eine gute Fahrt.
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1: Peter, irgendwie ist das heute so ein bisschen, bis jetzt zumindest, wirklich so das Hudelwetter. Es ist einfach grau, es hat geregnet, es windet, man braucht eine Jacke. Geht es so weiter?
2: Herbst.
1: Ja, genau, es wirkt
2: ja, ein bisschen herbstlich. Ja, nachdem wir den Hochsommer schon gewann im Mai, kommt jetzt der Herbst. Ja, man könnte es vielleicht als ganz kleine Schafskälte abtun. Wäre jetzt eigentlich bald mal Zeit, aber ich würde es jetzt noch nicht als die Schafskälte abtun. Aber man könnte eigentlich grundsätzlich vom Kalender her, vom jährlichen Wetterkalender, könnte das eigentlich ein bisschen übereinstimmen. Und entsprechend haben wir heute frische Temperaturen, tatsächlich 15 bis 18 Grad maximal. Es gibt im Laufe jetzt vom Nachmittag im Unterland, am Rhein, wahrscheinlich in der Stadt noch ein paar schüche Aufhellungen Richtung Oberland. Dort ist es eher zu. Die Regengüsse werden immer seltener, also bei uns am Flachland sowieso. Und in den Bergen wird es auch langsam abgerechnet, die Temperatur, wie gesagt, aber frisch, vor allem wegen dem Wind.
1: Und zieht sich das noch ein bisschen in die Länge mit dem Schafskälte-Wetter? Wir können es wirklich so nennen. Oder wird es wieder besser?
2: Ja, es wird noch nicht ganz so schnell besser. Wir sind morgen auch nicht im Einflussbereich, wie am Donnerstag von diesen wechselhaften Wetterbedingungen. Das heisst, mit anderen Worten, morgen Vormittag ein paar Aufhellungen, am Nachmittag wieder ein paar Regengüsse reinziehen. Natürlich wiederum mit Schwerpunkt Richtung Berge zu, bei Temperatur um die 17, 18 Grad. Ähnlich dann am Donnerstag. Dort haben wir aber lange trockene Abschnitte, auch ein paar Aufhellungen mehr im Flachland. Die Schneefallgrenze in den Bergen, notabene bei etwa 2000 Meter. Temperaturen so um die 19 Grad. Und ich denke, Freitag, Samstag kommen wir langsam an den Rand vom Hoch, da wird es ein bisschen besser. Die Sonne kann sich mehr durchsetzen, wenn man aber Richtung Bodensee geht, Albstadt, Toggenburg, Richtung Alpen zu, dort braucht es ein bisschen mehr Geduld, dort es noch mehr Wolken, kann auch noch ein paar Regentropfen geben. Aber die Temperatur eben langsam säufelig, gehen es darauf, 20 Grad, ich habe es gesagt, am Freitag 23 Grad haben wir am Samstag. Und am Sonntag, da sieht es dann wirklich gut aus, recht sonnig und auch bei uns und überall sommerlich warm.
1: Also wir beißen da ein bisschen durch und pünktlich aufs Wochenende meldet sich der Sommer zurück.
2: Zum Beispiel, können wir so sagen.
1: Ja. Sehr schön. Danke, Peter, einen ganz schönen Nachmittag. Ciao.

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3: Ich bin Birgit Orgler. Der Ständerat will keine zusätzlichen Sonntagsverkäufe. Er lehnt eine Standesinitiative des Kantons Zürich ab. Mit mehr Sonntagsverkäufen würden die Leute nicht plötzlich mehr einkaufen, argumentiert die Luzerner Mitte-Ständerätin Andrea Gmür-Schönenberger.
4: Die Leute kaufen ihre Schuhe, Kleider oder Haushaltswaren nicht plötzlich dreimal. Nur weil die Läden häufiger am Sonntag geöffnet sind.
3: Die Befürworter argumentierten, dass die Läden durch den steigenden Onlinehandel unter Druck geraten. Zudem hätte sich das Einkaufsverhalten der Menschen geändert. Nach dem Nein des Ständerats zu mehr Sonntagsverkäufen beschäftigt sich als nächstes der Nationalrat damit. Frauen in der Schweiz legen beim Umgang mit Geld großen Wert auf Sicherheit. Beim Investieren steht für mehr als die Hälfte die Stabilität klar vor Vermögensaufbau oder Rendite. Das zeigt eine Studie der Großbank UBS. 94% der befragten Frauen gaben an, dass Geld ihnen Sicherheit vermittelt. Als größte finanzielle Belastung nennen Frauen die Gesundheitskosten. Zug ist auch im kommenden Jahr der Kanton, der am meisten in den nationalen Finanzausgleich einzahlt. Dabei handelt es sich um mehr als eine halbe Milliarde Franken. Dahinter folgen Genf und Zürich. Auf der anderen Seite ist Bern mit Abstand der größte Nehmerkanton, schreibt die eidgenössische Finanzverwaltung. Insgesamt fließt im nächsten Jahr mehr Geld von den finanzstarken Kantonen zu den finanzschwachen. Eine ehemalige Buchhalterin muss von der gegen sie verhängten dreijährigen Freiheitsstrafe 10 Monate verbüßen. Das Bundesgericht hat das Urteil des Zürcher Obergerichts bestätigt. Die Angestellte zweigte jahrelang Geld der Firma für sich ab. Total über 900.000 Franken. Neben der teilbedingten Freiheitsstrafe erhielt sie einen 5-jährigen Landesverweis. Die Frau lebt unterdessen mit ihrem Mann in Portugal. Die Zahl der Todesopfer nach dem schweren Erdbeben auf den Philippinen ist auf mindestens 37 gestiegen. Zudem wurden mehr als 480 Menschen verletzt. 4 weitere gelten als vermisst, wie der philippinische Zivilschutz mitteilt. Die Behörden befürchten, dass die Opferzahlen weiter steigen werden. Rettungskräfte und Soldaten bemühen sich, weiter abgeschnittene Ortschaften zu erreichen. Das Beben der Stärke 7,8 war das weltweit stärkste in diesem Jahr.
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5: Es wird ein bisschen freundlicher, und zwar heute Nachmittag im Flachland zumindest, mit längeren trockenen Abschnitten und auch ein paar Aufhellungen. Es gibt kaum mehr Regentropfen Richtung Alpen. Dort wird der Regen auch langsam ein bisschen nachlassen. Es geht dort ein bisschen langsamer für sich mit der Wetterbesserung. Wir haben Temperaturen in Zürich-Bülach oder auch Winterthur, Rapperswil genauso, zwischen 17 und 18 Grad. Man merkt noch zeitweise einen mäßigen Westwind. Der Mittwochmorgen ist eher umgekehrt. Am Vormittag vor allem im Flachland noch ein paar Aufhellungen dabei und oft noch trocken. Auf den Nachmittag tut es eher zu und es ist dann wieder mit ein bisschen Regen zu rechnen. Morgen sind die Temperaturen auch noch einmal bei 17 bis 18 Grad.
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5: Jetzt sollte es unterwegs sein auf der Straße bei uns im Sendegebiet ganz angenehm sein. Wir haben da nämlich keine Meldungen. Ich wünsche weiterhin eine gute Fahrt.
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5: Ja, jetzt geht sie dann los, die Fußball-WM. Und zwar übermorgen ist der Start. Und da könnte man ja meinen, ja, so über Fußball wissen viele relativ viel. Also so, was die Regeln angeht, aber weit gefehlt. Da kommen jetzt für die WM von der FIFA, vom Weltfußballverband, noch neue Regeln dazu, die eingeführt werden. Über die wollen wir reden in dieser halben Stunde hier bei Radio 1. Zuerst gibt es 4 am Stück. Da freuen wir uns auf Tracy Chapman. Dann haben wir einen von Wet Wet Wet. Und die Vanessa Bachadi gibt es zum Auftakt. Joe Le Taxi heisst der Song. Ich wünsche weiterhin ganz gute Unterhaltung. Schön sind Sie bei uns am Mikrofon begleitet. Linda.

0: Gleich ist es soweit. Übermorgen da startet Fußball-WM in den USA, Kanada und Mexiko. Und egal ob im Public Viewing daheim, vor dem Bildschirm oder bei Freunden im Garten, man wird sicher ein bisschen auf die Spiele vorbereitet sein. Vor allem sind wir ja nicht alle eingefleischte Fußballfans. Und der Weltfußballverband FIFA hat jetzt auch noch neue Regeln eingeführt. Die Radio 1 Redaktorin Stefanie Weiss hat die für uns mal ein bisschen genauer angeschaut.
1: Die erste Regel gibt es reden. Wer die Hand vors Maul hebt, bekommt die rote Karte. So soll diskriminierendes Verhalten verhindert werden. Die Regel hat man neu aufgestellt nach einem Vorfall in der Champions League. Ein Spieler hat bei einer Auseinandersetzung mit einem Spielgegner sein Trikot vors Maul gezogen. Man vermutet, er hätte dann etwas Rassistisches gesagt.
0: Ich habe gehört, dass es noch Regeln gibt, die den Spielfluss verbessern sollen.
1: Ja, ab sofort darf der Goalie und die Feldspieler das Spiel nicht mehr verzögern. Für Einwürfe und Abstöße kann der Schiedsrichter mit der Hand von 5 abzählen. Auch beim Auswechseln müssen die Spieler Gas geben. Sie haben nur noch 10 Sekunden Zeit, um das Spielfeld zu verlassen. Schafft man das nicht, muss der eingewechselte Spieler 1 Minute lang am Spielrand warten. Auch 1 Minute müssen die verletzten Spieler aussetzen, damit sie nicht auf dem Spielfeld zu lange den Match unterbrechen.
0: Eine Regel, die sorgt besonders für Kritik. Sie soll hingegen nämlich wieder das Spiel unterbrechen.
1: Genau, es gibt neu 2 obligatorische Trinkpausen an 3 Minuten. Kritiker und Kritikerinnen befürchten aber, dass die Fernsehsender diese Regeln ausnutzen könnten für zusätzliche Werbung.
0: Und was, wenn ein Spieler einfach aus Protest das Spielfeld verlässt?
1: Dann gibt es neu eine rote Karte. Im Gegensatz dazu gibt es neu dafür auch weniger gelbe Karten. Nach den 3 Gruppenspielen werden alle angesammelten gelben Karten gelöscht. So startet jeder Fußballer mit einem sauberen Konto in die K.O.-Phase.
0: Alles ein bisschen anders, alles ein bisschen neu. Bei der Fußball-WM 2026 los geht sie genau übermorgen.

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2: Es gibt heute am Nachmittag im Flachland eine längere trockene Phase, auch Aufhellungen. Es wird kaum mehr Regentropfen dabei haben. Eher noch ein bisschen grauer ist es Richtung Alpen. Dort dauert die Wetterbesserung ein bisschen länger oder es geht ein bisschen langsamer für sie. Wir haben 17 bis 18 Grad, zeitweise einen mäßigen Westwind. Der Mittwochmorgen bringt am Vormittag vor allem im Flachland noch ein paar Aufhellungen. Es ist auch trocken. Auf den Nachmittag tut es eher morgen wieder zu. Dann muss man wieder da und dort mit Regen rechnen. Morgen Nachmittag gibt es auch 17 bis 18 Grad.
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2: Es ist immer noch ruhig auf der Straße im Sendegebiet. Wir haben keine Meldungen für Sie. Dementsprechend weiterhin eine gute und eine sichere Fahrt.
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Seit ganz lang natürlich in der Musikszene ein riesen Begriff, der Lionel Richie, Do It To Me, haben wir gehört. Und von ihm wissen wir alle, dass er ein wahnsinnig guter Sänger ist. Aber es gibt auch Hollywood-Schauspieler, die uns dann gleich ab und zu mal plötzlich überraschen, weil sie einfach wahnsinnig gut auch noch können singen können. Dazu her, dass er schon gute Schauspieler sind. Und einer von denen ist definitiv der Bradley Cooper, der uns überrascht hat, im 18. zusammen mit der Lady Gaga da im wunderschönen Song «Shallow».

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5: Ich bin Birgit Orgler. Bundesrat und Parlament sollen Deepfakes und sexualisierte Gewalt im Internet konsequent bekämpfen. Tech-Konzerne sollen bei der Verbreitung sexualisierter Gewalt in die Pflicht genommen werden. Das fordert eine Petition der Internetinitiative. Die 25.000 Unterschriften der Petition wurden dem Justizdepartement übergeben. Die Berichte von betroffenen Schweizer Politikerinnen, Moderatorinnen und Influencerinnen seien keine Einzelfälle mehr. Wenn Deepfakes nicht jetzt bekämpft würden, sei es zu spät. Das Walliser Parlament hat insgesamt 13,2 Millionen Franken für den Wiederaufbau der Kantonstraße nach Platten sowie für Instandstellungs- und Schutzmaßnahmen genehmigt. Die Linienführung der neuen Kantonstraße basiert auf der nach dem Bergsturz vor rund einem Jahr neu erarbeiteten Gefahrenkarte der kantonalen Dienststelle für Naturgefahren. Die neue Kantonstraße ist bereits vollständig trassiert. Der Straßenunterbau ist zu rund 80% fertig. Frauen in der Schweiz legen beim Umgang mit Geld großen Wert auf Sicherheit. Beim Investieren steht für mehr als die Hälfte die Stabilität klar vor Vermögensaufbau oder Rendite. Das zeigt eine Studie der Grossbank UBS. 94% der befragten Frauen gaben an, dass Geld ihnen Sicherheit vermittelt. Als größte finanzielle Belastung nennen Frauen die Gesundheitskosten. Zug ist auch im kommenden Jahr der Kanton, der am meisten in den nationalen Finanzausgleich einzahlt. Dabei handelt es sich um mehr als eine halbe Milliarde Franken. Dahinter folgen Genf und Zürich. Auf der anderen Seite ist Bern mit Abstand der größte Nehmerkanton, schreibt die eidgenössische Finanzverwaltung. Insgesamt fließt im nächsten Jahr mehr Geld von den finanzstarken Kantonen zu den finanzschwachen. Eine ehemalige Buchhalterin muss von der gegen sie verhängten dreijährigen Freiheitsstrafe 10 Monate verbüßen. Das Bundesgericht hat das Urteil des Zürcher Obergerichts bestätigt. Die Angestellte zweigte jahrelang Geld der Firma für sich ab. Total über 900.000 Franken. Neben der teilbedingten Freiheitsstrafe erhielt sie einen 5-jährigen Landesverweis. Die Frau lebt unterdessen mit ihrem Mann in Portugal.
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6: Heute am Nachmittag gibt es im Flachland längere trockene Phasen, ein paar Aufhellungen, also kaum noch Regentropfen dabei, aber Richtung Alpen, dort vielleicht noch zum Teil kurz ein paar Tropfen, aber auch dort wird es langsam eine Wetterberuhigung geben. Wir haben Temperaturen noch bei 17 bis 18 Grad. Morgen ist sehr umgekehrt, das heisst am Vormittag vor allem im Flachland ein paar Aufhellungen noch dabei und oft trocken. Auf den Nachmittag tut es tendenziell wieder zu morgen und dann ist dann auch wieder der ein oder andere Gutsch Regen möglich, speziell auch Richtung Alpen. Morgen gibt es auch noch einmal um die 17 bis 18 Grad.
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6: Etwas Verkehrsüberlastung haben wir aktuell auf dem Nordring von Bern Richtung St. Gallen zwischen dem Limmataler Kreuz und dem Gubristunnel stockt und beim Westring Richtung Basel zwischen Urdorf Nord und dem Limmataler Kreuz ebenfalls Verkehrsüberlastung. Auch dort kommen Sie noch stockend für Sie. Eine gute und eine sichere Fahrt wünsche ich.
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6: Sie haben es gestern vielleicht gehört, hier bei Radio 1, es geht noch ungefähr 3 Wochen, dann ist Zürcher See Überquerung. Schwimmen ist gerade ein gutes Thema. Wir reden noch ein bisschen ausführlicher darüber in der kommenden halben Stunde, weil ganz viele Menschen schwimmen in Zürich im See oder im Fluss ohne irgendeine Schwimmhilfe. Und leider gibt es ziemlich viele Ertrinkungsopfer. Man unterschätzt das einfach. Warum und wieso, dass man unbedingt eine sogenannte Schwimmboje mitnehmen sollte, wie die überhaupt aussehen, wie die funktionieren, warum man das mal das alle sollten machen. Wir hören es gerade nach Queen, nach Elton John, ABBA und der Joan Jett. Wir fangen da mit ganz viel Energie an. Oder dem Song I Love Rock'n'Roll. Schön sind Sie bei Radio 1. Weiterhin am Mikrofon begleitet Linda Querder.

0: Schwimmen in einem offenen Gewässer, das wird leider immer noch von vielen unterschätzt. David Burkhardt, Berater für Bewegung und Sport bei der BFU, der Beratungsstelle für Unfallverhütung. Gestern haben wir es gerade von der bevorstehenden Zürcher Seeüberquerung gehabt und die BFU hat jetzt eine neue Kampagne lanciert. Da geht es ums Verhindern von Ertrinkungsunfällen. Nie ohne meine Boje heisst das Ganze. Was zeigen da neue Zahlen? Wie viele Menschen gehen einfach so ohne eine Schwimmhilfe in den See oder in den Flüssen schwimmen?
1: Also genau laut unserer Erhebung sind es rund 40% der Personen, die ohne irgendein Auftriebsmittel in den Fluss gehen. Das heisst aber, zum See haben wir keine entsprechenden Zahlen. Aber aus eigener Erfahrung schätze ich, dass es im See wahrscheinlich noch mal mehr sind, die dann ohne ein Auftriebsmittel unterwegs sind.
0: Was ist denn da so ein bisschen der Hinderungsgrund oder wieso nehmen so wenige eine Schwimmhilfe mit?
1: Ja, wir sehen da hauptsächlich zwei Hemmschwellen und einerseits können wir die Schwimmboje schlichtweg noch nicht so gut. Laut Bevölkerungsbefragung, die wir gemacht haben, finden sie aber mehr als 80% von denen, die eine nutzen, das machbar, immer so eine Schwimmboje oder Schwimmsack dabei zu haben. Das heisst, man hat das Gefühl, man muss Boje vor allem erlebbar machen, dass die Leute können ausprobieren und sie überhaupt wissen, was das ist. Und das machen wir beispielsweise an sogenannten Boje-Verleihstationen, die in der ganzen Schweiz sind. Und andererseits denkt man, dass man Boje nicht braucht oder die Gymboje. Und das ist aber ein Trugschluss, weil etwas Unvorhergesehenes, wie zum Beispiel ein Krampf oder eine Erschöpfung, das kann jedem passieren, egal wie gut das Schwimmniveau ist. Also die Gymboje richtet sich an alle Schwimmerinnen und Schwimmer, die im See oder Fluss unterwegs sind. Weil Trinkgefahr zeigt zum Beispiel, dass der häufigste Unfallhergang ist, also plötzlich das Untergehen. Und da haben wir das Gefühl, muss man die Leute vor allem gut informieren und aufklären, dass es eben die Schwimmboje für alle sind. Und dann, glaube ich, mir ist es eine Gewohnheitssache, bei dem Sicherheitsgurt im Auto oder beim Skihelm auf der Skipiste.
0: Und jetzt für die, die das wirklich nicht gekannt haben bis jetzt, wo kommt man dann zu so einer Boje oder wie sehen die aus?
1: Genau, also eine Schwimmboje, wenn man jetzt von der, wo die Kampagne hauptsächlich geht, das ist eigentlich eine aufblasbare Boje, die einerseits ein Luftfach, eine Luftkammer hat, die eben zusätzlichen Auftrieb generiert. Die meisten Modelle haben zusätzlich noch ein Trockenfach, wo man auch persönliche Gegenstände etwas drin tun kann, das man dann mitnehmen kann. Und eine sogenannte Schwimmboje wird dann mit der Leine am Körper am TÜV zum Beispiel angemacht, dass man sie eben hinter sich her ziehen kann, wenn man jetzt geht schwimmen. Dort ist dann ganz wichtig, dass man sie im Fluss nicht sich anmacht, außer sie hat eine sogenannte Solltrennstelle. Und ja, Schwimmbäume gibt es mittlerweile eigentlich sehr verbreitet, die Fachhandel, wo man die kann sich erwerben. Der wäre aber wichtig, dass man auf die Eigenschaften achtet, die ich jetzt gerade gesagt habe. Da gibt es ein paar unterschiedliche Produkte.
0: Besten Dank, Herr Burkhardt von der BFU, für die Informationen. Also könnte man sich doch mal überlegen, sich auch so eine coole Boje zuzutun. Ich glaube, beim Schwimmen stört sie überhaupt nicht. Man muss es einfach einmal machen.

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1: Wir haben die Gefahrenmeldung von der Strasse.
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1: Wir starten mit den Verkehrsmeldungen. Obacht, wir haben Pneuteile auf der Autobahn. Auf der A2 Luzern Richtung Gotthard. Zwischen Altdorf und Erstfeld. Vorsicht, dort liegen Pneuteile auf der Autobahn. Pneuteile haben wir dann auch auf der A4 Brunnen Richtung Altdorf. Zwischen der Flühlerstrasse und Altdorf auch dort eine Gefahr wegen diesen Pneuteilen auf der Autobahn. Und dann haben stockenden Verkehr auf dem Nordring Richtung St. Gallen zwischen dem Limmataler Kreuz und dem Gubristentunnel und auf dem Westring ab Urdorf Nord und vor dem Gotthard. Dort haben wir 1 Kilometer Stau Richtung Norden, das heisst 10 Minuten warten.
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1: Ja, der Sommer ist rasch in die Sommerpause. Es ist ja immer so ein bisschen Herbst im Moment. Es bleibt bewölkt für den ganzen Rest vom Tag und auch morgen noch. Allerdings rechnet es ab. Es sollte nur noch an wenigen Orten gut regnen kommen. Und auch morgen ist der Regen weniger ein Thema, aber die dicken Wolken die nehmen morgen vor allem gegen den Abend dann wieder zu.
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1: Kommt vom Lee Dorsey, wir haben 2:30.
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0: David Bowie auf Radio 1, China Girl, um 3:15. 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Jeden Morgen, wir fassen sie drum, wir sind einmal zusammen.
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3: Von berühmten Männern in der Stadt hört man ja ständig, aber selten von Frauen, die genauso Wichtiges und genauso Grossartiges geleistet haben. Nehmen wir das Schuhgeschäft Dosenbach, das ist sicher allen ein Begriff. Aber die wenigsten wissen wahrscheinlich, dass es eine Frau war, die das Schuhimperium Ende 19. Jahrhundert gegründet hat. Und nebenbei übrigens war sie Mutter von 13 Kindern.
4: Ja, starke, mutige Frauen waren heute bei der Stadtführung das Thema und da hat es einige gegeben.
3: Marie Heimvögtli, die erste Schweizer Ärztin. Sie war auch die erste Schweizerin, die eine eigene Praxis eröffnet hat Ende 19. Jahrhundert. Sie hat aber noch die Unterschrift von ihrem Vater gebraucht, damit sie die Praxis können auftun konnte. Und als sie dann ein Jahr später geheiratet hat, hat sie die schriftliche Einwilligung von ihrem Mann gebraucht, damit sie die Praxis weiterführen konnte. Oder überhaupt weiterarbeiten konnte. Das haben übrigens Frauen noch bis 1988 gebraucht.
2: Dann haben wir erfahren, dass Apple im Herbst mit einer neuen intelligenten Siri kommt. Die kann dann zum Beispiel Tickets buchen etc. etc. Die schlaue Siri kommt auf der ganzen Welt, außer in der EU und in China.
5: Ja, für einen ist es gut, dass Apple so genau herschaut. Apple unterscheidet nämlich zwischen Schweiz und EU. Andere machen das nicht. Die sagen einfach, ja, Europa, zack, alle Länder. Aber die Apple macht das nicht. Das heisst, wir werden die intelligente Siri bekommen. Wahrscheinlich ab Herbst. Zuerst gibt es einmal nur auf Englisch. Die Frage ist, so ein bisschen, ob im Herbst schon Deutsch und Französisch und Italienisch parat steht. Aber es sieht für uns im Unterschied zu EU-Bürgern gut aus.

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1: Ich bin Birgit Orgler. Der ehemalige Eishockey-Nazi-Trainer Patrick Fischer gibt Fehler zu. In einem Interview mit dem Blick sagt Fischer, er habe seine Verantwortung nicht wahrgenommen. Mary Milanovic.
2: Ein gefälschtes Covid-Zertifikat ist am Nationalmannschaftstrainer zum Verhängnis geworden. Das hat er gefälscht, damit er an die Olympischen Spiele auf Peking kann. Und wegen dem Zertifikat ist der Patrick Fischer kurz vor der Heim-WM entlassen worden. Jetzt sagt er, das hätte er tatsächlich nicht sollen machen.
3: Verantwortung als Nationaltrainer, klar. Das war nicht richtig. Ich hätte das damals als Nationalcoach nicht machen dürfen.
2: Er habe sich damals Sorgen gemacht um seine Gesundheit wegen der Impfung, sagt der Patrick Fischer. Weil er am Verband aber schon gesagt hatte, dass er sich geimpft habe, sei eine Quarantäne in Peking unmöglich gewesen.
1: Bundesrat und Parlament sollen Deepfakes und sexualisierte Gewalt im Internet konsequent bekämpfen. Tech-Konzerne sollen bei der Verbreitung sexualisierter Gewalt in die Pflicht genommen werden. Das fordert eine Petition der Internetinitiative. Die 25.000 Unterschriften der Petition wurden dem Justizdepartement übergeben. Die Berichte von betroffenen Schweizer Politikerinnen, Moderatorinnen und Influencerinnen seien keine Einzelfälle mehr. Wenn Deepfakes nicht jetzt bekämpft würden, sei es zu spät. Das Walliser Parlament hat insgesamt 13,2 Millionen Franken für den Wiederaufbau der Kantonstraße nach Platten sowie für Instandstellungs- und Schutzmaßnahmen genehmigt. Die Linienführung der neuen Kantonstraße basiert auf der nach dem Bergsturz vor rund einem Jahr neu erarbeiteten Gefahrenkarte der kantonalen Dienststelle für Naturgefahren. Die neue Kantonstraße ist bereits vollständig trassiert. Der Straßenunterbau ist zu rund 80% fertig. Die Stadt Zürich eröffnet eine neue Anlaufstelle für Frauen mit sozialen und psychischen Schwierigkeiten. Ab dem 18. Juni haben bedürftige Frauen im Treffpunkt City an der Feldstraße 114 eine neue Möglichkeit, sich auszutauschen. Zudem können sie sich verpflegen, duschen oder waschen und Kleider tauschen. Wie die Stadt Zürich mitteilt, kostet das Angebot jährlich rund 557.000 Franken. Nach einem Brand in einem Umspannwerk in der süddeutschen Stadt Reutlingen werden alle Haushalte wieder mit Strom versorgt. Die Ermittler gehen von Brandstiftung aus, es sei Brandbeschleuniger gefunden worden. Es gebe bis jetzt aber keine Hinweise auf einen politischen Hintergrund. Es gebe kein Bekennerschreiben.
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4: Und es ist bei uns in der Region nur noch selten nass. Auch in den Bergen gibt es weniger Regengüsse und 18 Grad. Morgen haben wir dann zuerst Aufhellungen am Vormittag. Am Nachmittag tut es dann aber wieder zu. Und es gibt auch morgen höchstens 18 Grad.
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4: Wir haben immer noch die Gefahrenmeldung von der A2. Obacht, Luzern, Richtung Gotthard zwischen Altdorf und Erstfeldert haben wir Gefahr wegen Teile auf der Autobahn. Es liegen Pneuteile auf der A2. Luzern, Richtung Gotthard zwischen Altdorf und Erstfeld. Dann stockt auf dem Nordring Richtung St. Gallen zwischen dem Limmataler Kreuz und dem Gubrist-Tunnel und auf dem Westring ab Urdorf Nord bis zum Limmataler Kreuz her. Dann staut es durchs Ahrtal Richtung Hiwil und vor dem Gotthard. Einmal haben wir dort 10 Minuten Stau Richtung Norden, 1 Kilometer, und zwar zwischen Quinto und Airolo. Und auf der A2 Giasso Richtung Gotthard zwischen Biotino-Tunnel und Quinto, dort hat es ein Pannenauto, also Obacht.
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4: Vielleicht haben Sie die auch bekommen. Eine Warnung in einem WhatsApp-Gruppen-Chat, dass jetzt die KI Zugriff habe auf alle Nachrichten und dass wir jetzt etwas verändern müssen bei den Einstellungen. Vorweg, das ist ein Scam. Ob es aber etwas Wahres dahinter hat oder dem Kettenbrief in den WhatsApp-Gruppen-Chats, das hören wir noch in dieser Stunde vor der Vier. Und jetzt gerade als nächstes reden wir über die neue Sondermünze von der Schweiz. Die eidgenössische Münzstätte lanciert eine neue Sondermünze, die rauskommt übermorgen. Und etwas für alle Sammlerinnen und Sammler unter ihnen. Wir haben mit der Designerin von dieser neuen Schweizer Sondermünze können reden. Hören wir gerade nach 4 Radio 1 jetzt am Stück. Das ist der Billy Joel, das ist Radio 1 und ich bin Elena.

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0: Radreis. 20 ab 3 an dem Dienstagnachmittag. Das Goldbrinnli. Das kennt fast jeder in der Schweiz. Als Geschenk zur Taufe, zur Hochzeit oder einfach als kleines Stück Heimat in Gold. Münzen sind bei uns in der Schweiz aber generell mehr als einfach ein Zahlungsmittel. Sie erzählen Geschichten, sie wecken Erinnerungen und sie sind für viele auch einfach eine echte Sammlerleidenschaft. Die eidgenössische Münzstätte Swiss Mint hat diese Tradition mit den Sondermünzen weitergeführt und diesen Donnerstag, also übermorgen, kommt eine neue Sondermünze raus. Und wir haben mit der Designerin von dieser neuen Schweizer Sondermünze können reden. Das ist Fabia Linemann.
1: Am Donnerstag, am 11. Juni, kommen zwei neue Sondermünzen raus. Und zwar einerseits der Start von neuen Serie 4 Jahreszeiten, die mit dem Sommer startet. Und zudem die Sondermünzen zur Europäischen Weltraumorganisation ESA.
0: Sie selber designen die Münzen. Sie sind Münzdesignerin und machen das zusammen mit einer Kollegin. Wie designt man so ein Motiv von einer Sondermünze? Das bleibt für die Ewigkeit, mehr oder weniger.
1: Das bleibt für die Ewigkeit. Das muss ich mir aber auch ein bisschen in den Hintergrund vom Kopf rücken, weil es sonst auch ein bisschen Druck ist, wenn man denkt, dass das, was man gerade zeichnet, für immer bleibt. Aber es ist natürlich etwas mega Schönes. Und das Vorgehen ist aber immer so ein bisschen ähnlich. Also wir haben intern Themenfindung, wo wir im Team und im ganzen Betrieb besprechen und die Themenwahl treffen. Dann geht das Thema immer zum Bundesrat und muss dort auch abgesegnet werden. Wir gehören zum Finanzdepartement und darum wird das Thema dann von Karin Keller-Sutter abgesegnet. Und erst dann fangen wir eigentlich mit dem Design an. Zuerst analog auf Papier mit Bleistift im Skizzenbuch und dann aber dann auch schnell digital am Computer.
0: Zu welchen Anlässen und wie häufig bringt man dann Sondermünzen aus in der Schweiz?
1: Also die exakte Anzahl von der Sondermünzen, die rauskommen, ist nicht genau festgelegt, aber zum Vergleich, letztes Jahr und dieses Jahr sind gleich viele Münzen rausgekommen. 5 Silbermünzen, 1 Bimetallmünze und 1 Goldmünze. Und das kann aber auch variieren und wird immer fortlaufend wieder mit einem Ausblick kommuniziert. Und wie dass man das Motiv definiert, die Motivwürdigen eigentlich immer bedeutende historische Ereignisse der Schweiz, kulturelle Anlässe, Schweizer Kulturgut oder auch Natur- und Artenschutz. Es muss immer einen Bezug zur Schweiz haben und wir zeigen eigentlich, wofür die Schweiz steht, was die Schweiz auszeichnet und leisten so unseren kulturellen Beitrag für die Schweiz.
0: Die Sondermünze, die erste rauskommt, ist 20 Franken, hat aber nicht wirklich unbedingt viel zu tun mit dem eigentlichen Wert, oder?
1: Genau, das ist der Nominalwert, das ist der Festbetrag, der auf dem Produkt sichtbar ist. Das ist eigentlich das Minimum, das man unabhängig vom Materialpreis wieder zurückbekommt, wenn man zum Beispiel zur Nationalbank geht und die Münzen würde eintauschen. Dass es aber jetzt bei diesen zwei Münzen, die am 11. rauskommen, um Silber handelt, 20 Gramm Silber, ist natürlich der Materialpreis höher als der Nominalwert. Und der verändert sich natürlich auch laufend. In den letzten Jahren ist der Edelmetallpreis gestiegen und darum haben wir auch eine Wertsteigerung, aber das entwickelt sich natürlich nach wie vor immer wieder.
0: Die neue Swiss Mint Sondermünze gibt es ab dem Donnerstag, also übermorgen, und man kann sie bestellen im offiziellen Onlineshop von Swiss Mint. Die neuen Sondermünzen sind laut Swiss Mint jeweils am 8. Uhr am Morgen am Ausgabetag erhältlich, also am Donnerstagmorgen am 8. Uhr. Und es gibt es auch bei gewissen Münzhändlern und Banken.

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4: Es hat abgerechnet und es sollte auch an den allerwenigsten Orten noch mal regnen kommen. Allerdings bleibt es bewölkt heute und auch morgen. Temperaturen heute und morgen beide mal 18 Grad höchstens. Und morgen haben wir am Vormittag noch Aufhellungen. Aber am Nachmittag zieht es dann wieder zu und es kann auch morgen Nachmittag ein paar Tropfen geben.
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4: Obacht, es liegen immer noch Pneuteile auf der A2 Luzern Richtung Gotthard zwischen Altdorf und Erstfeld. Dort liegen Pneuteile auf der Autobahn. Und dann haben wir stockenden Verkehr auf dem Nordring, und zwar zwischen dem Limmataler Kreuz und dem Gubrist-Tunnel und auf dem Westring ab Urdorf Süd bis zum Limmataler Kreuz. Dann stocken sie im Zürich Oberland und zwar durch das Ahrtal Richtung Wetzikon und vor dem Gotthard 1 Kilometer Richtung Nord.
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4: Kommt von der Nina Simone, kommt aus dem 58, also ziemlich alt. Just my baby cares for you. Schönen Weg, richtig viel Abend.

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0: 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Haben Sie die auch bekommen? Die WhatsApp-Nachricht in einem WhatsApp-Gruppen-Chat. Der Kettenbrief, der eigentlich ein ungutes Gefühl gibt.
1: Wichtig für alle Gruppen-Chats. Ab Samstag ist KI in WhatsApp verfügbar und hat Zugriff auf alle Chats. Alle Gruppen-Admins sollten daher die Option erweiterter Datenschutz aktivieren. Andernfalls kann die KI Gruppennachrichten öffnen, Telefonnummern sehen und sogar persönliche Daten von ihrem Telefon abrufen.
0: Die Nachricht ist schon ein bisschen dubios dahergekommen. Man hat schon das Gefühl gehabt, aus welchem Rabbit Hole kommt jetzt diese Nachricht wieder. Aber trotzdem, man fühlt sich einfach vor gar nichts mehr sicher. Kurz darauf hat es einen grossen 20-Minuten-Artikel gegeben, der geheissen hat, diese Nachricht sei nichts als ein Fake. Und gleich, das Geschmauchengefühl, das bleibt. Und darum haben wir bei unserem Digitalexperten von Comparis nachgefragt, Jean-Claude Frick. Jean-Claude, passiert denn da jetzt etwas am Sonntag? Samstag besser gesagt. Ändert sich jetzt etwas oder nicht?
2: Nein, am Samstag ändert sich absolut nichts. Vor allem kann ab Samstag nicht die Meta-KI alle eure WhatsApp-Chats lesen. Der Kettenbrief oder die Info, die da umgegeistert ist, ist eigentlich schon ein gutes Jahr alt. Und da stimmt so ziemlich nichts dran.
0: Aber ich habe gemeint, die Meta-KI, oder Meta ist der Konzern, der WhatsApp gehört, ich habe gemeint, die kann schon irgendwie unsere Chats lesen, oder nicht?
2: Nein, nur dann, wenn man sie braucht und dann auch nur die Frage, die man stellt. Also wenn ich einen Chat habe in WhatsApp und ich frage die Meta-KI irgendetwas, dann wird diese Frage entschlüsselt und die Meta-KI antwortet damit. Der Rest von euren Chats wird aber nicht entschlüsselt.
0: Was empfiehlst denn du den Nutzerinnen und Nutzern? Also auf Deutsch gesagt, uns allen, die WhatsApp brauchen. Was soll man machen, wenn man so einen Kettenbrief überkommt?
2: Ja, einfach löschen. Ja, nicht weiterleiten, nicht die ganze Familie damit ärgern oder schlimmer noch verängstigen. Und ja, am besten braucht man die Meta-KI gar nicht. Dann ist man nämlich sowieso safe. Ich weiss, sie nervt den blöden Knopf im WhatsApp. Aber lasst sie einfach sein, braucht sie nicht und dann passiert doch nichts.

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7: Ich bin Birgit Orgler. Der ehemalige Eishockey-Nazi-Trainer Patrick Fischer gibt Fehler zu. In einem Interview sagt Fischer, er habe seine Verantwortung nicht wahrgenommen. Mary Milanovic.
8: Ein gefälschtes Covid-Zertifikat ist am Nationalmannschaftstrainer zum Verhängnis geworden. Das hat er gefälscht, damit er an die Olympischen Spiele auf Peking kann. Und wegen dem Zertifikat ist der Patrick Fischer kurz vor der Heim-WM entlassen worden. Jetzt sagt er, das hätte er tatsächlich nicht sollen machen.
9: Verantwortung als Nationaltrainer, klar. Das war nicht richtig. Ich hätte das damals als Nationalcoach nicht machen dürfen.
8: Er habe sich damals Sorgen gemacht um seine Gesundheit wegen der Impfung, sagt Patrick Fischer. Weil er am Verband aber schon gesagt hatte, dass er sich geimpft habe, sei eine Quarantäne in Peking unmöglich gewesen.
7: Die Stadt Zürich eröffnet eine neue Anlaufstelle für Frauen mit sozialen und psychischen Schwierigkeiten. Ab dem 18. Juni haben bedürftige Frauen im Treffpunkt City an der Feldstraße 114 eine neue Möglichkeit, sich auszutauschen. Zudem können sie sich verpflegen, duschen oder waschen und Kleider tauschen. Wie die Stadt Zürich mitteilt, kostet das Angebot jährlich rund 557.000 Franken. Die Opferhilfestellen in der Schweiz haben letztes Jahr 7% mehr Beratungen durchgeführt als im Vorjahr. Zugleich stiegen die ausbezahlten Entschädigungen und Genugtuungen laut dem Bundesamt für Statistik auf über 7 Millionen Franken. Vor allem weibliche Opfer oder Angehörige nahmen Beratungen in Anspruch. Fast jede fünfte Beratung war für Minderjährige. Die Beratungen betrafen am häufigsten Körperverletzungen oder Tätlichkeiten. Die Schweizer Armee nimmt ab morgen an einer NATO-Übung zur digitalen Verteidigung in Polen teil. Während 3 Wochen testen Fachleute die Vernetzung mit den Systemen von 40 anderen Nationen. Bei der Übung geht es um die Weiterentwicklung technischer Verfahren, wie die Schweizer Armee mitteilt. Die Schweizer Armee nimmt regelmäßig an NATO-Übungen teil, auch im Cyberbereich. Nach einem Brand in einem Umspannwerk in der süddeutschen Stadt Reutlingen werden alle Haushalte wieder mit Strom versorgt. Die Ermittler gehen von Brandstiftung aus, es sei Brandbeschleuniger gefunden worden. Es gebe bis jetzt aber keine Hinweise auf einen politischen Hintergrund. Es gebe kein Bekennerschreiben.
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10: Der S&P notiert aktuell 0,86% im Plus. Das sind 13.435 Punkte. Der Dow Jones Index, der ist auch 0,86% im Plus. Das sind 51.222 Punkte. Und Devise, ein Euro gibt es für 92,04 und der US-Dollar wird gehandelt zu 79,58.
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10: Ja, der Regen, der wird immer weniger und der Abend sollte eigentlich trocken sein. In der Nacht kommt der Regen allerdings dann zurück. Wir haben morgen, starten wir mit durchaus ein paar Aufhellungen im Tag, aber je länger der Tag geht, vor allem gegen den Abend, zieht es wieder zu am Himmel und es kann ein paar neue Regengürtel geben. Die Temperaturen die sind morgen etwa gleich wie heute, ganz ein bisschen kühler und auch wenig Wind dabei, höchstens 18 Grad.
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10: Obacht, wir haben immer noch Blöteile auf der A2. Luzern die Gotthard zwischen Altdorf und Erstfeld stellt es darum dort. Die rechte Spur ist gesperrt wegen diesen Blöteile. Und dann haben wir den Feierabendverkehr auf dem Nordring zwischen Dietika und dem Gubrist-Tunnel, zwischen Wallisellen und Zürich-Ost und auch durch den Hartwald Richtung Iglisau. Dann klemmt es auf dem Westring und zwar ab Urdorf-Süd bis zum Limmataler Kreuz und im Zürich-Oberland durchs Ahrtal Richtung Hiwil. Dann haben wir noch die Strasse zwischen Felsenau und Koblenz, die verstopft ist und vor dem Gotthard stellt es Richtung Norden 1 Kilometer, das heisst 10 Minuten warten.
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10: Es war die Schlagzeile vor der Hockey-WM. Der Trainer Patrick Fischer hat damals Covid-Zertifikat gefälscht und ist die Aufgabe freigestellt worden. Jetzt äußert sich der Nazi-Trainer zum ersten Mal öffentlich zu den Ereignissen der letzten Monate. Wir berichten ausführlich, was der Patrick Fischer zu sagen hat. Warum hat er nichts gesagt? Oder warum hat er erst jetzt etwas gesagt? Warum hat er sich eigentlich nicht impfen lassen damals? Und warum hat er das alles überhaupt einem SRF-Journalist erzählt, was das Ganze dann ans Licht gebracht hat? All das klären wir gerade als nächstes hier auf Radio 1. Konkret nach 4 Radio 1 jetzt am Stück, also in rund einer Viertelstunde. Bis dahin gibt es den Chris Rea, Jackson Brown, Mother's Finest und als erstes The Bruce Springsteen. So starten wir die Stunde Richtung Feierabend und ich freue mich, dass wir die zusammen verbringen. Am Mikrofon Elena Wagen. Hallo miteinander.

0: war die Schlagzeile vor der Hockey-WM. Der Nazi-Trainer Patrick Fischer hat damals das Covid-Zertifikat gefälscht. Kurz vor der WM ist das rausgekommen. Daraufhin ist Patrick Fischer freigestellt worden und jetzt äußert sich der Nazi-Trainer zum ersten Mal öffentlich zu diesen Ereignissen vor den vergangenen Monaten. In einem rund 35-minütigen Fernsehinterview mit der Produktionsgesellschaft Signorel legt er Karten auf den Tisch.
1: Ich habe gesagt, jetzt ist einfach wichtig, Ruhe reinbringen, das Ganze. Man hat gemerkt, wie viel Dynamik das aufgenommen hat und dass man nach der WM wartet, da sind wir jetzt. Dass die Mannschaft Ruhe hat, dass die Mannschaft sich konzentrieren kann auf den Task, weil das ist das Wichtigste gewesen in dieser Situation und viele Sachen sind geschrieben worden. Und dass wir jetzt eigentlich können, vielleicht verständlicher machen können, aber wichtig, einfach meine Perspektive können sagen.
0: Darum jetzt ein grosses Interview. Es sind so viele Fragen offen. Warum hat er das Covid-Zertifikat gefälscht? Warum hat er sich überhaupt nicht impfen lassen? Warum hat er das alles im SRF erzählt, das die ganze Story ans Licht gebracht hat? Also, beim Impfen war die Welt damals ja zweiteilt. Der Patrick Fischer sagt, warum nicht geimpft?
1: Ja, ich beschäftige mich einfach mit gewissen Themen, vor allem wenn es um meine Gesundheit geht, um meinen Körper geht. Und ich bin einer, der auf mein Bauchgefühl hört. Das ist mein Anker. Das ist das, wo ich darauf vertraue. Und damals war für mich klar, ja, ich werde die Impfung nicht machen.
0: Aber da könnte man ja sagen, man hat die ganze Mannschaft gefördert. Man hat damals ja noch nicht gewusst, ob eine Impfung wirklich auch vor Ansteckung schützt. Heute weiss man wahrscheinlich eher weniger, aber damals ist man wirklich von einer Gefährdung ausgegangen, von Ungeimpften.
1: Das Covid-Protokoll war so, dass wir eigentlich 5 Tage vorher im OMG-Leistungszentrum zog. Und wir sind jeden Tag getestet worden. Das habe ich gewusst. Ich habe gewusst, wir kommen auf Peking am Flughafen, werden jeden getestet. Und dann im Olympischen Dorf wirst du auch jeden Tag, jeder wird immer getestet. Und sobald irgendein Test positiv ist, gehst du in Quarantäne. Also ich habe gewusst, ich bin kein grösseres Risiko als irgendjemand anderes.
0: Die ganze Affäre hat auch eine grosse Solidaritätswelle ausgelöst. Der Patrick Fischer hat von Fans eine riesige Unterstützung bekommen und auch von der Familie. Und als er das im Interview erzählt, muss er mehr als einmal Tränen runterschlucken.
1: Auf dem Weg noch einfach danke vielmals. Es hat so viel positiven Drive reingegeben, das Ganze. Also das war schön, die ganze Geschichte, die Solidarität zu spüren. Hat wahnsinnig gut da und gleichzeitig möchte ich auch jetzt den Hauptkern, wo, oder meine Familie, meine Frau, wo sich das nicht so gewöhnt ist.
0: Es bleiben aber trotzdem noch viele Fragen. Zum Beispiel, warum um alles in der Welt erzählt man so etwas einem Journalist, einem SRF-Journalist? Die Antwort auf das, die ist so rührend wie gleichzeitig auch ein bisschen naiv, aber einfach so etwas von ehrlich.
1: Vorgeschichte war eigentlich, wir waren an einem Mittagessen mit SRF-Leuten. Und ich bin ein Mensch, der sehr schnell vertraut. Ich bin sehr offen und Vertrauensverhältnis mit SRF war sehr gross. Ich war in den letzten 10 Jahren mit ihnen unterwegs. Sehr viele schöne Geschichten können machen. Ich war einer, der immer versucht, das Hockey näher bringen an die Fans. Und da gilt es auch, Türen zu öffnen. Können mehr die Leute reinkommen, können die Leute in die Garderobe reinkommen. Und das war mir wichtig.
0: Einfach ein bisschen zu nah. Man kann inhaltlich halten davon, was der Patrick Fischer gemacht hat, was man will. Ob gut oder schlecht, ob nachvollziehbar oder überhaupt nicht. Aber Fakt ist nach dem Interview, er hat das Herz wirklich am richtigen Fleck.

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2: Und es kommt nicht ganz so freundlich daher, aber auch nicht mehr so verregnet wie noch am Morgen. Die Temperaturen die sind 18 Grad und morgen gerade nochmal. Wir haben morgen dazu allerdings ein trockeneres Wetter. Wir haben zuerst ein paar Aufhellungen, aber im Laufe des Tages tut es dann morgen auch wieder zu. Und vor allem gegen den Abend kann es regnen kommen, muss nicht überall, aber die Chance die ist definitiv grösser und wie gesagt auch morgen 20 Grad.
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2: Nein, eben nicht 18 Grad. 20 Meldungen sind es von der Strasse, die jetzt hier kommen. Die wichtigsten sind die von der A2 Luzern Richtung Gotthard zwischen Altdorf und Erstfeld, dort knurzen, und zwar wegen Pneuteile auf der Autobahn. Die rechte Spur ist wegen dieser Pneuteile gesperrt. Dann auf der A1 Bern Richtung St. Gallen ein Knurz zwischen Tietich und dem Gubristertunnel und zwischen Wallisella und Zürich-Ost. Auf dem Westring ab Urdorf Süd bis zum Limmataler Kreuz und durch den Hartwald Richtung Iglisau. Auch zwischen Felsenau und Koblenz klemmt auf der Hauptstrasse und durchs Ahrtal Richtung Chiwil. Zwischen Zürich-Seebach und Zürich-Ost klemmt zwischen Winterthur Nord und Henkert genauso. Und 10 Minuten Zeitverlust haben wir zwischen der Verzeihung Rüttihof und dem Rathausen-Tunnel. Dann klemmt es über den Hirzel Richtung Seilbruck und vor dem Gotthard haben wir Richtung Norden 1 Kilometer Stau. Das heisst 10 Minuten warten.
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2: Desmond Decker auf Radio 1, der Hit, der gerade anfängt. Get up.

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Das ist Radio 1, kurz vor dem Feierabend. Und zum den Weg richtig Feierabend nochmal ein bisschen verkürzen, gibt es jetzt nicht nur die besten Songs, sondern auch die Geschichte dahinter. Da kommen unsere Pop-Splits. Dirty Pop. 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

Anfang Januar 1991 werden 400.000 amerikanische Soldaten nach Saudi-Arabien verlegt. Unter dem Decknamen Wüstenschild beginnt die Mobilmachung für den kurz bevorstehenden Krieg gegen den Irak. Einer jener 400.000 US-Soldaten ist ein 23-jähriger Immigrant aus Jamaika. Um aus Brooklyn rauszukommen und weil er sich das Soldatenleben als entspanntes Ferienlager vorgestellt hat, ist Orwell Richard Burrell 2 Jahre zuvor in die Army eingetreten. Doch der Krieg gegen den Irak ist kein Ferienlager. Burrell erlebt den Tod an der Front. Er sieht ausgebrannte Panzer und brennende Ölfelder. Jeden Morgen erwacht er mit einer schmierigen schwarzen Rußschicht auf dem Körper. Sein einziger Halt ist die Musik aus dem Army-Funk. Orwell erzählt seinen Kameraden von seinem Plan, nach dem Krieg selbst einen Song aufzunehmen. Sie lachen ihn aus, halten ihn für einen Spinner. Doch zurück in den USA macht Orwell seinen Plan wahr. Nach 5 Monaten in der Golfregion spielt Shaggy, wie Orwell sich jetzt nennt, seinen ersten Song ein. Oh Carolina. Das Lied wird auf der ganzen Welt gespielt. Sogar im Irak.

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5: Ich bin Birgit Olgler. Guten Abend. Ein 56-jähriger SBB-Mitarbeiter ist am Morgen in Birmensdorf im Kanton Zürich bei einem Bahnunfall tödlich verletzt worden. Der Mann starb trotz medizinischer Nothilfe noch auf der Unfallstelle. Der Unfall ereignete sich auf der Bahnlinie zwischen Birmensdorf und Urdorf, wie die Kantonspolizei Zürich mitteilt. Aus noch ungeklärten Gründen stieß eine Rangierlokomotive mit dem 56-Jährigen zusammen. Die Opferhilfestellen in der Schweiz haben letztes Jahr 7% mehr Beratungen durchgeführt als im Vorjahr. Zugleich stiegen die ausbezahlten Entschädigungen und Genugtuungen laut dem Bundesamt für Statistik auf über 7 Millionen Franken. Vor allem weibliche Opfer oder Angehörige nahmen Beratungen in Anspruch. Fast jede fünfte Beratung war für Minderjährige. Die Beratungen betrafen am häufigsten Körperverletzungen oder Tätlichkeiten. Private Radio- und Fernsehstationen sollen politische Werbung ausstrahlen dürfen. Der Nationalrat will sie den privaten Anbietern von Online-Medien gleichstellen. Die Ungleichbehandlung von privaten Rundfunk- und Online-Anbietern sei logisch nicht nachvollziehbar, sagte SVP-Nationalrat Thomas Matter zu seinem Vorstoß. Privatsender seien wichtige Arbeitgeber und die Zusatzeinnahmen seien für sie wichtig im hart umkämpften Wettbewerb. Frauen in der Schweiz misstrauen öffentlichen Institutionen stärker als Männer. Obwohl das Vertrauen im internationalen Vergleich hoch ist, ist das Geschlechtergefälle in der Schweiz besonders hoch. Das teilt das Eidgenössische Büro für die Gleichstellung von Frau und Mann mit. Rund die Hälfte der Frauen war der Ansicht, die Behörden behandelten Unterstützungsanträge gleichberechtigt, bei den Männern waren es fast 2/3. Weniger als die Hälfte der Frauen sei der Ansicht, das Parlament vertrete die Interessen verschiedener Bevölkerungsgruppen gleichermaßen. Die Schweizer Armee nimmt ab morgen an einer NATO-Übung zur digitalen Verteidigung in Polen teil. Während 3 Wochen testen Fachleute die Vernetzung mit den Systemen von 40 anderen Nationen. Bei der Übung geht es um die Weiterentwicklung technischer Verfahren, wie die Schweizer Armee mitteilt. Die Schweizer Armee nimmt regelmäßig an NATO-Übungen teil, auch im Cyberbereich.
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6: Der S&P notiert aktuell 0,88% im Plus bei 13.438 Punkten. Der Dow Jones Index ist 0,27% im Plus. Das ist 50.921 Punkte. Devise: 1 Euro gibt es für 92,15 und der US-Dollar wird gehandelt zu 79,71.
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6: Ja, Peter Wick, was bringt denn der Rest vom heutigen Abend?
7: Der heutige Abend ist überwiegend trocken, aufgelockert, bewölkt mit ein paar Sonnenstrahlen. In der Nacht kann es örtlich ein paar wenige Regentropfen geben. Temperatur am Abend um 8 Uhr um die 16 Grad. Morgen, der Tag dauert zuerst freundlicher, mit ein paar aufhelligen und Sonnenstrahlen. Allerdings hat es schon relativ viele Wolken. Und im Laufe des Nachmittags und auch am Abend kann es wieder örtlich ein paar Regengüsse geben. Das mit Schwerpunkt auch Richtung Alpenoberland etc. Temperaturen zum Aufstehen morgen Morgen so zwischen 9 und 12 Grad. Am Nachmittag geht es darauf bis auf 17 bis 18 Grad. Dazu blasten leichte bis mäßige Westwind.
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6: Es stockt überall auf den bekannten Gebieten rund um den Gobrist, auf dem Nordring, auf dem Westring und über den Hirsel Richtung Seilbrück durch den Hardwald, Richtung Eglisau, über den Seedamm Richtung Rapperswil. Die typischen üblichen Verdächtigen. Darum werfen wir einen Blick vor den Gotthard. Dort gibt es eigentlich fast nichts zu vermelden. 1 Kilometer Stau Richtung Norden heisst 10 Minuten warten. Und eben überall sonst auf der Feierabendstrecke braucht es Geduld.
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6: Frauen in der Schweiz die legen beim Umgang mit Geld grossen Wert auf Sicherheit. Das ist ein kleines Klischee, das bestätigt wird. Auch übrigens das Klischee, das Alex, die jungen Unternehmerinnen oder die Frauenunternehmerinnen zementieren. Frauen haben keine Ahnung vom Geld. Anyway, die UBS die hat jetzt eine Studie herausgegeben, die gezeigt hat, dass jede zweite Frau sich fragt, ob sie finanziell ausgesorgt ist. Und viele denken, sie haben zu wenig Zeit, um Geld zu investieren. Ob das stimmt und ob Frauen wirklich auf mehr Sicherheit oder mehr Wert auf Sicherheit legen, das hören wir in dieser halben Stunde. Nach 4 Radio 1 am Stück. Und die 4 Radio

0: 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Um 20 Minuten ab 5 Uhr, jetzt dann gerade. Und wenn man das über das Geld investieren hat, dann denkt man meistens an Männer. Männer investieren, die Männer liegen da. Aber die Frauen in der Schweiz, die beschäftigen das Geld immer mehr. Eine Mehrheit macht sich nämlich Sorgen, ob genug Geld in Zukunft um ist. Das zeigt eine neue Studie von der Grossbank UBS. Die hat untersucht, wo bei den Frauen finanziell der Schuh drückt. Stefanie Wiss.
1: Auch wenn sich jede zweite Frau in der Schweiz fragt, ob sie finanziell ausgesorgt hat, bleiben Frauen vorsichtig beim Thema Finanzen. Vor allem, wenn es ums Investieren geht. Wer sich aber nicht getraut, Geld zu investieren, bekommt es dann später irgendwann zu spüren, sagt Finanzbloggerin und Miss Finance Angela Migind.
2: Es führt dazu, dass Frauen halt dann schon weniger Rendite haben, also schlussendlich auch weniger Kapital, gerade auch langfristig sehen, weil so der Börse halt meistens um Jahrzehnte geht und nicht Jahre. Und wenn man dann später anfängt oder halt schlimmstenfalls gar nicht anfängt, hat man auch weniger.
1: Dass Frauen vorsichtiger sind beim Investieren, hat aber auch mit der Finanzwelt selber zu tun, sagt Angela Migind. Die Art und Weise, wie über das Geld geredet wird, spielt eine Rolle. Die Finanzsprache schrecke ich ab.
2: Sie ist sehr sachlich auf die einen Seite, sehr technisch oft, aber dann ist die Sprache auch zum Teil wirklich mit Begriffen aus dem Krieg dominiert, wo natürlich dann für Frauen auch eher abschreckend kann wirken.
1: Frauen informieren sich dann direkt beim Bankberater, zeigt die UBS-Studie. Jüngere Frauen reden mit Freunden oder der Familie über das Geld. Es sei eben wichtig, dass Frauen sich austauschen, sagt Angela Migind.
2: Ich glaube, ein grosser Punkt wäre, dass man darüber redet. Und ich weiss, in der Schweiz redet man nicht gerne über Geld, man hat es. Aber ich glaube, das ist wirklich, wenn man das Thema Geld oder Investieren und Finanzen könnte breiter in der Bevölkerung besprechen, dann würde es normaler werden.
1: Aber immerhin, 8 von 10 Frauen schätzen laut der Studie ihren Umgang mit Geld als gut oder sogar sehr gut ein.
0: Also, ich weiss, es ist schwierig, sich einen persönlichen Kommentar zu erlauben am Radio. Aber manchmal habe ich bei solchen Sachen schon das Gefühl, man verkauft Frauen für sehr blöd.
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0: Ja, die Begrifflichkeiten in der Finanzwelt sind halt ein bisschen kompliziert, darum können es Frauen haben. Nein, also... Schwieriges Thema. Aber vielleicht auch ein bisschen an uns, um tatsächlich aufzustehen und hey, einfach einmal machen. Und man muss sagen, Männer haben genauso wenig Ahnung von anderen Sachen, aber mir gibt es halt auch weniger zu. Grüße an dieser Stelle, wo alle, die uns zu Hause beim Arbeiten jetzt hören. Es geht nicht mehr lang, dann ist viel Abend.

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10: Ja, mit dem Regen haben wir größtenteils hinter uns gelassen. Aber die Bewölkung, die bleibt, die nehmen wir auch morgen noch mit. Wir haben morgen vor allem am Vormittag sogar ein paar Aufhellungen gegen den Nachmittag und Abend. Zieht es aber wieder zu. Und die Temperaturen dazu, die sind beide mal 18 Grad. Also heute und morgen.
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10: Überall im Sendegebiet, auf den bekannten Strecken, stockenden Verkehr oder sogar Stau. Sprich Westring, Nordring, durch den Gubrist und vor und nach dem Gubrist. Genauso wie über den Seedamm Richtung Rapperswil, in der Stadt Zürich, rund ums Bellevue und rund um Tarbruck. Und dann aber auch über den Hirzel Richtung Zielbruck, durch den Hartwald Richtung Eglisau und vieles mehr auf den bekannten Strecken. Vor dem Gotthard, dort haben wir immer noch die Meldung, die eigentlich fast nicht vermeldenswert ist. Richtung Norden, 1 Kilometer Stau, 10 Minuten warten.
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10: Johnny Guitar Watson,

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1: 10 Minuten vor 6 Uhr. Das heisst, die Zeit für die Meinung vom Tag.
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1: Und ich uns, wie immer, am Dienstag vom ehemaligen Stadtpräsidenten Elmar Ledergerber. Herr Ledergerber, heute geht es um die Abstimmungen. Da kommt ja das, oder die Abstimmungen, die kommen ja verpackt in einem ziemlich dicken Kuvert.
6: Wir gehen ja auf eine Volksabstimmung zu. Wahrscheinlich schon ein Zeitchen. Die meisten, die sich damit beschäftigen, schon länger, intensiv. Und zwar auf eine Volksabstimmung am 14. Juni, was es in sich hat, was unglaublich eine Belastung darstellt für die Stimmbürger und uns einiges zumutet. Sie haben das gesehen, Sie haben die Unterlagen schon alle bekommen. Es ist alleine gewichtsmässig, sind das, weiss der Teufel was, wie viel Gramm oder Kilo. Es sind 350 Seiten Unterlagen, die wir bekommen haben für die Abstimmung. Und ich muss sagen, ich weiss nicht, wie viele Leute von unseren Stimmbürgerinnen und Stimmbürgern überhaupt schon mal im Leben ein Buch gelesen haben, das 350 Seiten hatte oder mehr. Das ist eine unglaubliche Herausforderung und auch eigentlich eine Überlastung. Die 350 Seiten sind ja nicht nur die Seiten, sondern es ist auch noch der Inhalt. Weil es sind so viele verschiedene Geschäfte, die da auf uns zukommen. Alleine von der Stadt Zürich sind es 13 Geschäfte und davon ganz happige Geschichten. Zum Beispiel die Anlagen, die man machen will, um Grundwasser und Seewärme zu brauchen, zum Heizen. Man will aber auch andere Sachen. Ein ganz neues Tram, das man bauen und so. Das sind alles Geschichten, die eigentlich sonst Generationenprojekte sind. Und jetzt kommt da alles auf ein ist von der Stadt Zürich alleine 13 Stück auf das Wochenende zu. Beim Kanton ist es wesentlich weniger, das sind 5 und von diesen 5 sind aber 4 Vorlagen Volksinitiativen, die uns natürlich zwingend entsprechend Entscheid fällen. Und die grosse Geschichte ist natürlich beim Bund auch eine Volksinitiative, 10 Millionen sind genug. Und das ist eine derartige, wie soll ich sagen, Denk- und Arbeitslast, die da auf die Stimmbürgerinnen und Stimmbürger zukommt, wo man muss sagen, da geht man jetzt zu weit. Da ist Grenzen überschritten worden. So macht man eigentlich die direkte Demokratie kaputt. Weil das kann niemand bewältigen. Wenn ich nur sehe, in meinem Umfeld und bei mir selber, wie viel Zeit ich investiert habe in das Ganze, um einigermaßen daraus zu kommen, aber nicht in allen Details. Und das geht aber sehr oft dann auch im Detail, um selber können zu entscheiden. Nicht das, was die Partei sagt, nicht das, was der Tagesanzeiger oder die NZZ sagt oder irgendetwas, sondern selber können entscheiden, weil ich weiss, um was es geht. Ich muss also sagen, aus meiner Sicht, sie haben sich zwar viele Mühe gegeben, aber es ist nicht gelungen. Wenn ich schaue, die kantonalen Vorgaben und auch die eidgenössischen, sind die Unterlagen so klein gedruckt, dass wahrscheinlich etwa ein Drittel von uns, der über 60-Jährigen, das ohne Lupe gar nicht mehr können lesen. Und das ist eine Zumutung. Da muss etwas ändern. Und da müssen sich Kanton, Gemeinde und auch der Bund an der Nase nehmen und etwas anfangen überlegen, wie sie die Probleme können lösen können und wie man die Last kann reduzieren für die Stimmbürger.
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1: Ich bin Birgit Orgler. Guten Abend. Ein 56-jähriger SBB-Mitarbeiter ist am Morgen in Birmensdorf im Kanton Zürich bei einem Bahnunfall tödlich verletzt worden. Der Mann starb trotz medizinischer Nothilfe noch auf der Unfallstelle. Der Unfall ereignete sich auf der Bahnlinie zwischen Birmensdorf und Urdorf, wie die Kantonspolizei Zürich mitteilt. Aus noch ungeklärten Gründen stieß eine Rangierlokomotive mit dem 56-Jährigen zusammen. Mehr als jede zweite Frau in der Schweiz bezweifelt, dass sie finanziell genügend für die Zukunft vorgesorgt hat. Das zeigt eine neue UBS-Studie. Trotzdem investiert gerade mal die Hälfte der Frauen in der Schweiz ihr Geld. Das habe dann auch Konsequenzen für die finanzielle Absicherung, sagt die Finanzbloggerin Angela Migind.
2: Es führt dazu, dass Frauen halt dann schon weniger Rendite haben, also schlussendlich auch weniger Kapital, gerade auch langfristig sehen, weil so der Börse halt meistens um Jahrzehnte geht und nicht Jahre. Und wenn man dann später anfängt oder halt schlimmstenfalls gar nicht anfängt, hat man auch weniger.
1: Die Studie zeigt zudem, Frauen würden gar nicht erst investieren, weil sie denken, sie hätten nicht genug Geld dafür. Das Casino Neuenburg muss eine Buße von 570.000 Franken zahlen, weil 9 Personen weiterhin spielen konnten, obwohl sie mit einer Sperre belegt waren. Das Bundesgericht hat die Buße bestätigt. Wie aus dem Urteil hervorgeht, wussten die Verantwortlichen des Neuenburger Casinos oder hätten vermuten müssen, dass die gesperrten Personen unter Spielsucht litten. In 3 Fällen hätten die Spieler selbst ihren Ausschluss beantragt. Das Casino habe darauf aber nicht reagiert. Private Radio- und Fernsehstationen sollen politische Werbung ausstrahlen dürfen. Der Nationalrat will sie den privaten Anbietern von Online-Medien gleichstellen. Die Ungleichbehandlung von privaten Rundfunk- und Online-Anbietern sei logisch nicht nachvollziehbar, sagte SVP-Nationalrat Thomas Matter zu seinem Vorstoß. Privatsender seien wichtige Arbeitgeber und die Zusatzeinnahmen seien für sie wichtig im hart umkämpften Wettbewerb. Frankreich hat gegen Israels rechtsextremen Finanzminister Smotrich wegen der Siedlungspolitik im Westjordanland ein Einreiseverbot erlassen. Das Einreiseverbot hätten auch Großbritannien, Kanada, Australien, Neuseeland und Norwegen verhängt. Es gehe darum, extremistische Siedler für Gewalt gegen palästinensische Zivilisten zur Rechenschaft zu ziehen.
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3: Der SMI schliesst heute 0,27% im Plus. Das entspricht 13.356 Punkten. Der Dow Jones Index ist bei 50.481 Punkten. Das wiederum ein Minus von 0,6%. Die Devise, ein Euro gibt es für 92,12 und der US-Dollar wird gehandelt zu 79,71.
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3: Der Blick aus dem Studiofenster zeigt Grau und Wind, Peter Wick.
4: Der heutige Abend ist überwiegend trocken, aufgelockert, Böllch mit ein paar Sonnenstrahlen. In der Nacht kann es örtlich ein paar wenige Regentropfen geben. Temperatur am Abend um 8 Uhr um die 16 Grad. Morgen, der Tag dauert zuerst freundlicher, mit ein paar aufhelligen und Sonnenstrahlen. Allerdings hat es schon relativ viele Wolken. Und im Laufe des Nachmittags und auch am Abend kann es wieder örtlich ein paar Regen geben, das mit Schwerpunkt auch Richtung Alpenoberland etc. Temperaturen zum Aufstehen morgen Morgen so zwischen 9 und 12 Grad. Am Nachmittag geht es darauf bis auf 17 bis 18 Grad. Dazu belasten leichter bis mäßiger Westwind.
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3: Es staut genauso, wie es immer staut. Am 6. Alle bekannten Feierabendstrecken sind verstopft. Das ist rund um den Gubrist, Nordring, Westring, durch den Hartwald Richtung Eglisau, über den Sedam Richtung Rapperswil, über den Hirzel Richtung Seelbrug, durch das Ahrtal Richtung Witzigen und so weiter. Auch in der Stadt Zürich, vor allem rund um das Bellevue und rund und Hartbruck. Viel Geduld überall dort, wo es braucht.
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3: Das Gesellschaft, die wird immer gesünder, meint man mindestens. Sie wird mindestens immer gesundheitsbewusster. Das heisst, dass das Glas Alkohol, das liegt immer seltener drin. Wie Liebhaberinnen und Liebhaber wird aber trotzdem gerne mal ein Glas Wein trinken. Darum gibt es immer mehr Wein ohne Alkohol. Schmeckt das? Was hat es mit dem Wein ohne Alkohol auf sich? Und ist es etwas, was man ausprobieren sollte? Wir klären es mit unserem Wein-Experten in dieser halben Stunde. Gerade nach 4 Radio 1 jetzt am Stück. Und die starten wir mit Eurythmics, There Must Be an Angel. Ich wünsche Ihnen einen wunderbaren Feierabend und ich freue mich sehr, dass wir den zusammen verbringen. Am Mikrofon Elena Wagen. Hallo miteinander.

0: auf Radio 1. 20 Minuten ab 6 Uhr Zeit zum... Ich wollte gerade sagen, Zeit für den Apero. Irgendwie ja schon.
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0: Zumindest ist das der akustische Apero. Aber wie denn? Weil alle werden immer gesundheitsbewusster. Alle werden immer gesünder und dann wird natürlich auch das Glas Wein ein bisschen schwierig, oder? Wenn man verzichtet auf Alkohol, auch Gastronomie sagt, man trinkt immer weniger Alkohol, weil man schaut auf seinen Körper. Genau darum gibt es immer mehr alkoholfreie Wein. Carsten Fuss. Alkoholfreie Wein, ist das etwas?
2: Das mit dem alkoholfreien Wein, das hat absolut seine Berechtigung und das kann auch sehr, sehr gut sein. Das Wichtige ist, dass man macht ein Wein und tut ihn dann entalkoholisieren. Mhm. Da gibt es verschiedene Verfahren dafür. Wichtig ist einfach, dass das, was dann beim alkoholfreien Wein fehlt, ist einer der Hauptgeschmacksträger, nämlich Alkohol. Das heißt, ich muss der Wein, also der alkoholfreie Wein, muss dann einen anderen Geschmacksträger haben. Also entweder Süße zum Beispiel oder Bitterstoffe oder zum Beispiel Kohlensäure. Kohlensäure ist auch eigentlich ein guter Geschmacksträger. Deswegen sind meiner Meinung nach die beste alkoholfreie Wein meistens Schaumwein.
0: Also beim Rotwein ist es wirklich ein bisschen schwierig mit dem Geschmack. Ohne Alkohol hat der nur wenig Geschmack. Beim Weisswein geht es so einigermaßen. Und eben, wie du sagst, Carsten Fuss, beim Prosecco funktioniert es relativ gut oder beim Cremant. Aber eben, der Rotwein schon sehr fad.
2: Also eben beim Schaumwein generell funktioniert es recht gut, weil eben dieser Geschmacksträger Kohlensäure, das tut recht einen guten Ersatz geben. Auch beim Weisswein, da kann es die Säure sein, wo als Geschmacksträger fungiert. Und beim Rotwein tatsächlich, ich habe selten richtig gute gehabt, aber auch da ist natürlich entscheidend, was habe ich für eine Traubensorte. Und wenn ich eine eher aromatischere Traubensorte, wie zum Beispiel Syrah oder Malbec nehme, dann kriege ich wahrscheinlich mehr Aroma, als wenn ich eine Traubensorte nehme, wo eher, sagen wir, geschmacksarm ist, wie zum Beispiel Pinot Noir, also in diesem alkoholfrei, sonst Pinot Noir nicht geschmacksarm. In dem Moment brauche ich etwas, wo mein Geschmack mitzieht, mitnimmt. Und wenn ich das nicht habe, dann ist halt alkoholfrei wie ziemlich langweilig. Aber wenn der Winzer das schafft, am Aromaträger der Dienstzahl, wo interessant ist, dann kann alkoholfrei wie sehr gut sein.
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0: Das ist der Stevie Wonder, der uns durch den Dienstagabend begleitet. Und zwar mit der Nummer hier. 23 Minuten ab 6. Schön verbringen wir den Dienstag miteinander. Geben Sie Sorge.

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3: Heute Abend bleibt es trocken an den allermeisten Orten und sogar von Aufhellungen ist die Rede an gewissen Orten. Morgen haben wir dann auch immer wieder mal Tendenz zu Regen. Also wenn Sie rausgehen morgen zur Sicherheit, mal den Regenschirm mitnehmen am Vormittag. Sieht zwar noch freundlich aus, gegen den Nachmittag und vor allem gegen den Abend zieht es dann immer mehr zu. Und es kommt dann immer mehr so eine Neigung zur Regengüsse. Temperaturen morgen etwa gleich warm wie heute, 18 Grad allerhöchstens.
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3: Es ruhiger langsam auf der Straße mit Betonung auf langsam. Es stockt immer noch rund um den Gubrist auf Nording und Westring genauso. Und dann haben wir zwischen Wederschwil und Pfäffiken stockt Verkehr, zwischen Winterthur Nord und Henkert. In der Höhe kam Stau bei der Autobahnausfahrt, in der Höhe Küsnacht genauso. Übersät am Richtung Rapperswil, durch den Hartwald Richtung Eglisau, die üblichen Verdächtigen. Dann aber auch durchs Ahrtal Richtung Wetzikon und eine Meldung aus Zug. Kammerstrasse zwischen Alpenstrasse und Steinhauserstrasse. Stau. Also, es ist schon sehr spezifisch.
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0: Bei uns ist es nur schon die gute Musik und selbstverständlich die Vorschau auf die Morgenshow morgen mit dem Marc Jäcki und dem Dani Wüthrich.
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0: Unsere Morgenshow-Crew schnufft ganz tief ein. Nach was schmeckt es eigentlich in einem Radiostudio?
2: Es kommt immer darauf an, wer drinnen ist. Oder drinnen war. Und wie hart das erkrampft worden ist.
3: Genau, also darum stinkt es bei uns so nach Schweiß.
2: Ja, nach einer Morgenshow ist es wie bei einer Garderobe von der Erstliga.
3: Du, besser so, du sagst...
2: Fussballclub,
3: besser als du sagst in einer Garderobe von Teenagern, die turnen haben.
0: Das hat dir jetzt gesagt. Ja, also, es haben aber auch immer super Inhalt. Ich meine, euch zuhören macht einfach Spass.
3: Wir haben vor allem einen spannenden Morgenwunsch diese Woche. Er ist einer von denen, wo die Flughafenstadt Kloten die beste Übersicht hat, der Stadtpräsident, der jetzt aufhört.
2: Der René Huber, und zwar seit über 30 Jahren im Parlament, seit 20 Jahren ist er Stadtpi und Ende Monat hört er auf mit 69 und hat heute Morgen schon extrem ehrlich und transparent darüber geredet, wie mehr Work als Life in dieser Balance war. Trotz Kind, Frau und sein Job, den er noch hatte in der Bank.
3: Und dann sind noch ein paar Krisen dazu gekommen. Denken wir an Swiss Air Grounding. Oh. Oder ein Abstieg, ein banaler Abstieg von mir hat sich gelohnt.
0: Also
2: Corona
0: ist auch
2: noch dazu und dann ist alles stillgestanden.
3: Also, und er sagt, ich liebe solche Situationen. Was er damit meint, das werden wir morgen besprechen.
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0: Schön, dann bringt uns richtig, Sydney. Love is in the air.

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5: Ich bin Birgit Olgler. Guten Abend. Mehr als jede zweite Frau in der Schweiz bezweifelt, dass sie finanziell genügend für die Zukunft vorgesorgt hat. Das zeigt eine neue UBS-Studie. Trotzdem investiert gerade mal die Hälfte der Frauen in der Schweiz ihr Geld. Das habe dann auch Konsequenzen für die finanzielle Absicherung, sagt die Finanzbloggerin Angela Migind.
6: Führt dazu, dass Frauen halt dann schon weniger Rendite haben, also schlussendlich auch weniger Kapital, gerade auch langfristig gesehen, weil es an der Börse halt meistens um Jahrzehnte geht und nicht Jahre.

0: Und wenn man dann später anfängt oder halt schlimmstenfalls gar nicht anfängt, hat man auch weniger.
1: Die Studie zeigt zudem, Frauen würden gar nicht erst investieren, weil sie denken, sie hätten nicht genug Geld dafür. Das Casino Neuenburg muss eine Buße von 570.000 Franken zahlen, weil 9 Personen weiterhin spielen konnten, obwohl sie mit einer Sperre belegt waren. Das Bundesgericht hat die Buße bestätigt. Wie aus dem Urteil hervorgeht, wussten die Verantwortlichen des Neuenburger Casinos oder hätten vermuten müssen, dass die gesperrten Personen unter Spielsucht litten. In 3 Fällen hätten die Spieler selbst ihren Ausschluss beantragt. Das Casino habe darauf aber nicht reagiert. In der Schweiz ist zum ersten Mal ein Schwarzstorchpaar beim Brüten entdeckt worden. Ein Biologe entdeckte das brütende Paar im Kanton Waadt. Mit dem nun bestätigten Brutnachweis gehört der Schwarzstorch offiziell zu den Brutvogelarten der Schweiz. Frankreich hat gegen Israels rechtsextremen Finanzminister Smotrich wegen der Siedlungspolitik im Westjordanland ein Einreiseverbot erlassen. Das Einreiseverbot hätten auch Großbritannien, Kanada, Australien, Neuseeland und Norwegen verhängt. Es gehe darum, extremistische Siedler für Gewalt gegen palästinensische Zivilisten zur Rechenschaft zu ziehen, hieß es in einer gemeinsamen Erklärung der Außenministerien der beteiligten Länder. Gewalttätige extremistische Siedler führten mit Unterstützung ihrer Anhänger weiterhin Angriffe gegen Palästinenser durch und verletzten deren Menschenrechte. Ein Fußball-WM-Schiedsrichter aus Somalia darf nicht in die USA einreisen. Damit findet die WM ohne Afrika-Schiedsrichter des Jahres 2025 statt. Omar Artan werde die Einreise in die USA verweigert, teilt die FIFA mit. Die Grenzschutzbehörde habe entschieden, ein Reisender aus Somalia sei aufgrund von Bedenken im Rahmen der Sicherheitsüberprüfung nicht einreiseberechtigt.
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3: Es bleibt an den allermeisten Orten trocken an diesem Dienstagabend, aber es bleibt eben auch trüb. Die Temperaturen die gehen aber nicht wahnsinnig zurück in der Nacht. Wir haben 13 Grad morgen Morgen zum Aufstehen an den meisten Orten und dann geht es morgen wieder rauf auf 18. Aber höher schaffen wir es auch morgen nicht. Zudem haben wir morgen in der ersten Hälfte des Tages eigentlich ganz freundliche Anzeichen. Gegen den Nachmittag und vor allem Abend zieht es aber immer mehr zu und dann steigt auch die Wahrscheinlichkeit für ein paar Tropfen.
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3: Auf dem Nordring klemmt es noch Richtung St. Gallen zwischen dem Limmataler Kreuz und dem Kubrist-Tunnel zwischen Zürich-Seebach und Wallisellen. Auf dem Westring ab Urdorf Nord führen bis zum Limmataler Kreuz und über den Seedamm Richtung Rapperswil. Viel mehr haben wir nicht. Eine Meldung haben wir noch, nämlich immer noch die Kammerstrasse zwischen der Alpstrasse und der Steinhauserstrasse in Zug. Auch die ist noch verstopft.
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3: Das ist der Dienstagabend und das ist unser Finanzabend. Der Marc Jäcki, unser Moderationschef, unser Radio 1 Programmleiter, redet mit dem Gerard Biasco jetzt dann über etwas, was wir vor allem in den letzten paar Jahren wahnsinnig gespürt haben. Die Inflation nämlich, wenn Spaghetti plötzlich anderthalb Mal so teuer sind wie vorher und keiner weiss warum. Wir erklären die Inflationsentwicklung in der Eurozone gerade in ein paar Minuten als nächstes auf Radio 1. Bis dahin gibt es 4 Radio 1 jetzt am Stück und die kommen von Queen, Tina Turner, Fool's Garden und als erstes ABBA. Wir beziehen einen wunderbaren Dienstagabend. Ich darf noch ein Stück mit Ihnen, freue mich sehr. Am Mikrofon Elena Wagen. Hallo miteinander.

0: Queen auf Radio 1, It's a Hard Life. Und hart ist es über die auch in der Finanzbranche. Da kommt unser Finanztag.
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0: Marc Jäcki redet heute mit dem Gerard Biasco über die Inflation und die Entwicklung davon.
2: Gerard Biasco, Chefökonom von der Privatbank Merki Baumann. Wie tendieren Konsumentenpreise in der Eurozone?
3: Ja, die Konsumentenpreise, die muss man momentan wirklich in allen Ländern mit Argusaugen, das heisst sehr scharf beobachten. Wie sieht es in der Eurozone aus? Die Inflation, also Konsumentenpreise, zeigen inzwischen klare Aufwärtstendenz. Ganz klar, gegen aufgerichtete Inflation ist angestiegen, wenn man schaut, wo sind wir im April gewesen. Es ist ja der Mai rausgekommen. Im April haben wir 3% Inflation in der Eurozone zum Vorjahr. Jetzt haben wir 3,2% Inflation zum Vorjahr. Natürlich sind die Energiepreise immer ein Thema. Bei der Eurozone haben ja in vielen Ländern die Regierungen die Energiepreise deckelt. Und trotzdem, die Energiepreise sind 11% gestiegen. Und also, das ist ganz klar die Gesamtinflation in der Eurozone. Und das ist eben ein wichtiger Punkt. Die liegt jetzt über dem Niveau, wo die EZB, die Europäische Zentralbank, selber für die Zeit des Jahres prognostiziert hat.
2: Welche Einzelheiten sind im Moment interessant?
3: Gehen wir ein bisschen tiefer. Schauen wir mal an. Also, dann haben wir einerseits die Preise für die Dienstleistungen. Und die fallen auf, weil sie sind noch höher als Gesamtinflation. Die Gesamtinflation ist auf 3,2% gestiegen. Aber die Preise für Dienstleistungen, die sind angestiegen von 3% auf 3,5% zum Vorjahr. Also die Zweitrundeffekt, wie man sagt, dass es nicht nur von den Ölpreisen oder von den Benzinpreisen kommt, sondern dass es eben auch inzwischen eine breitere Aufwärtstendenz gibt bei der Inflation in der Eurozone. Das sieht man ganz klar, vor allem an diesen Dienstleistungen.
2: Und wie könnte die EZB darauf reagieren?
3: Ja, die Europäische Zentralbank hat diese Woche eine Sitzung. Und natürlich, sie muss die Geldpolitik anpassen, weil die Leitzinsen in der Eurozone sind ja bei 2%. Die Inflation ist nicht mehr 3%, es ist sogar 3,2%. Die Dienstleistungsinflation bei 3,5%. Also, auch Kerninflation übrigens. Das heisst, wenn man die Energiepreise wegnimmt, Benzinpreise, Heizölpreise, die ja so angestiegen sind, wenn man die Nahrungsmittelpreise, die auch angestiegen sind, wenn man die rausnimmt, auch die Kerninflation ist stärker als erwartet gestiegen. Und zwar vom April im Mai auch wieder. Das Mal sind wir auf 2,5% zum Vorjahr. Also wenn man die Kerninflation als Gradmesser nimmt, dann müssen wir mindestens 2 Zinserhöhungen an 0,25% machen. Im März wird sogar noch ein bisschen mehr erwartet, dass er diese Woche, wenn die Europäische Zentralbank Zinsen nicht erhöht, wird sie einen geldpolitischen Fehler machen.
2: Danke für die Einschätzung, Gerard Biasco, Chefökonom der Privatbank Merki Baumann.
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0: Mike and the Mechanics auf Radio 1 an dem Dienstagabend, wo doch einiges los war. Die grösste Schlagzeile heute, der Patrick Fischer, der ehemalige Hockey-Nazi-Trainer Patrick Fischer, steht zum allerersten Mal vor Kamera.
1: Ich bin einer, der auf mein Bauchgefühl hört. Das ist mein Anker. Das ist das, wo ich darauf vertraue. Und damals war für mich klar, ja, ich werde die Impfung nicht machen. Hier in der Schweiz hat es schon ein bisschen aufgelockert, aber China hatte immer noch Impfzwang gehabt, zum Einreisen. Ich habe dann gewusst, okay, ich habe ein Problem. Darum habe ich mich für den Weg entschieden, mir ein Zertifikat zu kaufen.
0: Und dann ist auch ein WhatsApp-Kettenbrief, der ziemlich dubios ist im Umlauf. Und wir wollten hier von unserem Digitalexperten wissen, was steckt denn hinter dem? Ist das wirklich so mit dem Datenschutz?
2: Nein, am Samstag ändert sich absolut nichts. Vor allem kann ab Samstag nicht die Meta-KI alle eure WhatsApp-Chats lesen. Der Kettenbrief oder die Info, die da umgeistert, ist eigentlich schon ein gutes Jahr alt. Und da stimmt so ziemlich nichts dran.
0: Also, Meta-KI gibt es schon lange. Löschen Sie den Kettenbrief und glauben Sie nicht alles, was irgendwo aus einem Rabbit Hole kommt. Mit dem verabschiede ich mich für heute und wünsche Ihnen einen wunderbaren Abend. Am Mikrofon war Elena Wagen. Bis bald!

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1: Ich bin Birgit Orgler. Guten Abend. Die EU-Kommission zwingt den Messenger-Dienst WhatsApp KI-Assistenten anderer Anbieter in der EU kostenlos zuzulassen. Der US-Konzern Meta, zu dem WhatsApp gehört, müsse die Maßnahmen innerhalb von 5 Werktagen umsetzen, teilt die EU-Kommission mit. Apple wehrt sich hingegen gegen die Vorgaben der EU. Die Siri-KI erscheint deshalb vorerst nicht auf iPhones in der EU. In der Schweiz wird die neue Siri-KI hingegen zur Verfügung gestellt. Ein Fußball-WM-Schiedsrichter aus Somalia darf nicht in die USA einreisen. Damit findet die WM ohne Afrika-Schiedsrichter des Jahres 2025 statt. Omar Artan werde die Einreise in die USA verweigert, teilt die FIFA mit. Die Grenzschutzbehörde habe entschieden, ein Reisender aus Somalia sei aufgrund von Bedenken im Rahmen der Sicherheitsüberprüfung nicht einreiseberechtigt. Die EU plant ein Einreiseverbot für russische Ukraine-Kämpfer. Das nächste EU-Sanktionspaket gegen Russland soll eine umfassende Visasperre für russische Soldaten umfassen. Wir schlagen vor, jedem die Einreise in die EU zu verbieten, der seit Kriegsbeginn in den russischen Streitkräften gedient hat, kündigte EU-Kommissionspräsident

0: Und Präsidentin Ursula von der Leyen in Brüssel an. Europa solle für jeden verschlossen bleiben, der an der Invasion der Ukraine beteiligt sei. Die Zahl der bestätigten Ebola-Toten in der Demokratischen Republik Kongo und Uganda ist auf über 100 gestiegen. Das teilen die zuständigen Gesundheitsbehörden mit. Die Zahl der bestätigten Krankheitsfälle liege bei über 600 Patienten. Die Sterblichkeitsrate bei diesem Ausbruch liege bei knapp 17%. Um die Ausbreitung der Krankheit zu stoppen, ist es nach Angaben der Weltgesundheitsorganisation nötig, 90% aller Menschen, die mit einer infizierten Person in Kontakt waren, zu ermitteln und zu beobachten. In der Schweiz ist zum ersten Mal ein Schwarzstorchpaar beim Brüten entdeckt worden. Ein Biologe entdeckte das brütende Paar im Kanton Waadt. Mit dem nun bestätigten Brutnachweis gehört der Schwarzstorch offiziell zu den Brutvogelarten der Schweiz.
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0: Es kommt immer wieder regnen. Auch morgen gibt es dann Wolken und es bleibt nass. Die Temperatur die ist morgen bei maximal 20 Grad.
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0: Aufpassen auf der A1 Zürich Richtung Bern. Auf der Höhe Wettigen hat es Gegenstände auf der Fahrbahn. Und A14 Luzern Richtung Zug. Zwischen Giesig und Rot und der Verzweigung Rüttihof Stau wegen Bauarbeiten.
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Das ist der Doppelpunkt heute, das Gespräch mit dem ältesten und erfolgreichsten Goof von der Schweiz, mit der Schauspielerin Ursula Schäppi, wo jetzt ein Comeback gibt. Mit ihr unterhaltet sich im Verlauf dieser Stunde Roger Schawinski.

0: Mhm.
1: Also, das ist ja Romantik pur. Zum Anfang, wir träumen von der Liebe. Ja, wenn wir schauen, ob wir noch zu der Liebe vorstoßen. Bei mir ist Ursula Schäppi. Danke, dass du gekommen bist, Ursula.
0: Ja,
1: bist du?
0: Ich danke, dass du mich eingeladen hast.
1: Ja, jetzt habe ich gedacht, wie geht es dir, Ursula? Ich habe lange nichts mehr gehört von dir. Und jetzt bist du da wieder irgendwo ein bisschen in den Medien und denkst, jetzt wollen wir mal ernsthaft miteinander reden. Also nochmal die Frage, wer bist du?
0: Ich bin Ursula Schäppi. Jetzt hätte ich fast noch gesagt, wie als Kind, Hanfrosen 6, Zürich 3.
1: Ah, ja. Bist du aber nicht.
0: Nein.
1: Dort bist du wohl vor einiger Zeit nicht mehr.
0: Na, ja, ja, ja.
1: Hanfrosen 6?
0: Ja.
1: Zürich 3?
0: Ja.
1: Okay.
0: Telefon 33, 29, 47.
1: Das weiss noch. Ist das nicht so, wenn man älter wird, dann weiss man noch die Sachen von ganz früher, aber das, was letztes Jahr war,
0: ja,
1: hat man nicht mehr so präsent.
0: Also das
1: geht dir das so?
0: Ja, das ist ganz verrückt. Mir ist Kindheit da so nach. Und uns kommt da so viel rauf und Sachen, die man schon lange vergessen hat. Und ja. So. Und, ja, was ich als Kind alles so getrieben habe.
1: Und ich eigentlich noch eine Erinnerung an die Telefonnummer, die wir hatten. 01 25 03 85, glaube ich. Also irgend so etwas.
0: Ja, du bist jünger als ich, da hat es schon 01 gegeben.
1: Aha, nein, nein. Wieso, was hat es denn vorher gegeben? Vor dem 01?
0: Ich glaube nicht.
1: Irgendetwas hat es ja müssen geben.
0: Ja, gut, irgendetwas. Du bist halt auch 01.
1: Okay, gewesen, ja. Gut, ja klar. Also nochmal, aber wer bist du denn so, heute jetzt wirklich?
0: Heute, ja, bin ich immer noch die gleiche. Eigentlich irgendwo im Kindskopf bleiben oder vielleicht in der Kindheit stecken bleiben, was
1: man
0: weiß ich.
1: Ja, ja, da.
0: Und der Beniamin Gigli, das ist halt auch eine Erinnerung an die Kindheit.
1: Mhm, haben Sie das zu Hause gehört?
0: Ja, und ich durfte mit meinen Eltern, obwohl sie nicht sehr viel Geld hatten, habe ich den Beniamin Gigli noch im Kongress ausgeschaut.
1: Ist
0: mit,
1: der Eltern
0: mit 14. Aha. Und er ist schon so schwach gewesen, hat sich mit seinem Flügel festheben, aber mein Vater und ich, wir haben so brüllen gehabt.
1: Ah ja?
0: Ja. Aha. Es war so schön gewesen, ja.
1: Was für ein Milieu bist du aufgewachsen?
0: Ich würde sagen so, unter, ja, nicht gerade bei den ganz Armen, aber so im unteren Mittel.
1: Was hat denn dein Vater für einen Beruf gehabt?
0: Er hat Tapezierer gelehrt und Dekorateur und dann hat er aber keine Stelle bekommen und dann hat er bei den Philips gearbeitet.
1: Mhm. Und du, was hast du gelehrt?
0: Ich habe zuerst hab ich ins Ballett gehen.
1: Ja? Ah, das hat es dann doch noch gegeben?
0: Ja, das ist,
1: dem hat's gelangt.
0: Das ist noch so eine Geschichte. Meine Mutter hat müssen arbeiten, dass sie mir das hat können leisten konnte.
1: Ah,
0: und
1: ja?
0: Dann sind wir, hat sie mir in die Stadt gefahren. Sie hat bei mir Moli vorgesprochen fürs Büro. Und dann habe ich müssen bei einem Telefonhäuschen warten. Und ich weiss, dann ist sie reingegangen und ist rausgekommen und hat gesagt, Ursula, das ist nichts, das ist stellisch besetzt. Aber ich tue uns am Haushaltungsgeld irgendwie abziehen. Und dann habe ich ins Ballett gehen. Oh. Und habe sogar dann später noch dürfen, als ich dann im Ballett Repetitor kennengelernt habe, habe ich zu dem noch eine Klavierstunde.
1: Alles
0: damit
1: da.
0: Ich ein bisschen
1: also du hast, ja, aber eigentlich hast du ja was wollen werden? Schauspieler, oder was?
0: Zuerst wollte ich Operetten-Soubrette werden. Ich habe dann vom Kinderballett aus...
1: Soubrette heisst, das kennt man nicht mehr so das
0: ja,
1: Wort.
0: Das ist in der Operette ist
1: die,
0: das die leichtere, also die lustigere. Die anderen sind dann Sopranistin und so. Und Soubrette, die haben der leichtere Teil und ich konnte vom Kinderballett aus ins im damaligen Stadttheater, heutigen Opernhaus, habe ich eben in Operetten und Märchen mitmachen. Und dort habe ich dann Heinz Röden kennengelernt. Er war der Prinz in meinem Märchen und war aber schon über 50 und ja, vom anderen Ufer. Und so. Ich habe mich so wahnsinnig in den verliebt, weil er so schön ausgesehen hat. Ja.
1: Okay, schon die erste Enttäuschung.
0: Die erste
1: unerfüllte Liebe. Hat es dann ein paar andere? Reden wir später noch.

0: Aber gut, du bist ja irgendwann, habe ich gelesen, bist dann noch in jungen Jahren, glaube ich, mit 15 nach Lateinamerika gegangen? Also.
1: Nein, noch nicht mit 15. Ich bin dann zuerst ich bin durch das Ballett ans Schauspielhaus gekommen. Und dort habe ich Peter Brogli kennengelernt. Das wäre dann die zweite grosse, unerfüllte Liebe.
0: Ja, hat es nicht gelangt? Hey, ich mag mich noch erinnern, wie er den André gespielt hat in Andorra.
1: Andorra, ja, das ist so. Ja.
0: Grossartig war ja. Die Bühnenpräsenz. Hat er dich einfach übersehen?
1: Nein, wir waren befreundet gewesen, aber er hat einfach, ich bin noch zu jung gewesen.
0: Du bist noch zu jung gewesen.
1: 14 gewesen. Und dann haben dann die mit meinen Eltern telefoniert, dass ich in die Schauspielschule darf. Und dann habe ich am Bühnenstudio vorsprechen. Und dort haben sie gesagt, ja, sie sehen also aus wie 9, gehen sie doch zuerst mal zur Belle Arène ins Gymnastik. Und ich bin schon im Ballett, ich will ins Gymnastik gehen. Und dann nachher hat dann eine Freundin, heutige Freundin, die hat dann gesagt, sie lüte meine Eltern an, und der Peter Brogli hat auch angerufen, dass ich auf Bern in die Schauspielschule zu der Maria Schell, zu der Mutter von der Maria Schell, zu der Margarete Schell von Neu, und dann bin ich dort am Konservatorium gsi. Und dann
0: das ist eine richtige klassische Schauspielausbildung.
1: Ja, natürlich. Ich
0: also, was
1: die
0: hast du denn
1: wollen
0: werden?
1: Ja. Dann, als ich ins Schauspielhaus kam, bin, ist die Operette ist dann
0: weg. Die hat es ja nicht mehr gegeben.
1: Und dann war dann Schauspielerin. Ja.
0: Okay. Und hast du nicht mehr ausgesehen wie 9? Mit der Zeit? Oder immer noch?
1: Ich konnte noch mit 18 noch lange können mit dem Kinderbillett fahren.
0: Ja. Wie gross bist du denn gewesen?
1: Ich glaube, 1,53 so, das mal noch. Ja. Vielleicht bin ich noch etwas gewachsen.
0: Ja.
1: Bis auf 1,57.
0: Ja. Jetzt wird sie gerade rot. Sag mal, und ist das ein Problem für dich, dass du immer viel jünger gehalten worden bist, als du gewesen bist?
1: Nein, das ist mir völlig wurscht.
0: Ist dir völlig wurscht?
1: Ja. Ich konnte durch das auch können Kinderrollen spielen, also und auch Bubenrollen.
0: Bubenrollen?
1: Ja.
0: Aha.
1: Und zum Beispiel im Figaros Hochzeit, aber im Theaterstück habe ich den Cherubin gespielt.
0: Okay, das ist ja nicht ganz ein richtiger Beruf.
1: Ja, aber ein Jüngling.
0: Ja,
1: Jüngling.
0: Okay, gut.
1: Und den kleinen Prinz habe ich gespielt.
0: Ja, der ist sowieso geschlechtslos, oder?
1: Ja, der ist auch zeitlos.
0: Genau, und grossartig. Und ja, also universell.
1: Ich habe ihn mit 52 noch in der Wasserkille gespielt.
0: Als kleiner Prinz?
1: Ja.
0: Und hast du das alles gesprochen, oder?
1: Ja.
0: Man kann ich nicht zähmen, den Fuchs. Oder was ist es gewesen, oder?
1: Ja.
0: Oder? Mich kann man nicht zähmen. Oder was hat der Fuchs gesagt?
1: Der Fuchs, nein, du musst mich zähmen.
0: Ah, du musst mich zähmen. Okay,
1: ja,
0: okay.
1: Nur also, dann kann er mit ihm eine Freundschaft pflegen.
0: Genau. Also, du bist eine ganz spezielle Person. Jetzt kommen wir aber gleich noch auf Lateinamerika.
1: Dort bin ich, was ist es, 68. Bin ich ein Jahr in Südamerika, Mittelamerika bis Mexiko gewesen. Bin dann zurückgeflogen.
0: Aber was hast du denn gemacht?
1: Theater gespielt.
0: Aber wie kannst du Theater? Du kannst ja nicht so wahnsinnig gut Spanisch, oder?
1: Nein, das ist für die deutschen Kammerspiele Buenos Aires.
0: Das hat es dort noch gegeben?
1: Ja, ich weiß nicht, ob es das noch gibt.
0: Ich weiß, ich bin dort auch in dieser Zeit mal
1: da gewesen.
0: Dort hat es noch das argentinische Tageblatt gegeben. Das ist eine deutsche Zeitung. Also ein Schweizer hat das sogar gegründet, ein Herr Alemann und so. Es hat eine starke deutsche, Kolonie da gehabt.
1: Sehr stark. Also
0: und die haben auch ihre eigenen Theater.
1: Hälfte Nazi, Hälfte Juden.
0: Genau.
1: Und,
0: das ist nicht so gut zusammengegangen.
1: Wir sind dann...
0: Nicht bei den Nazis.
1: Bei den Leuten untergebracht worden, die dort gewohnt haben. Die haben so ein Fotoalbum von uns Schauspielern bekommen und können aussuchen, wer sie als Gast haben. Auf der ganzen Tournee ist das gewesen.
0: Und das ist wahr? Wer war?
1: Das war eine jüdische Familie, gewesen, die ich war. Ja.
0: Oh gut, die haben dich dann aufgenommen.
1: Ja.
0: Okay. Also, das ist...
1: gespielt haben wir im Teatro Municipal.
0: Das ist also ein grosses Theater.
1: Ja, das ist ein Riesentheater.
0: Ja, bei der Plaza de Armas in der Nähe. Ja. Sag mal, hat dich das Projekt die Zeit?
1: Ja, es ist wie wenn ich irgendwie heimgekommen wäre auf das Argentinien.
0: Ah, ja?
1: Ganz komisch, ja. Und wir haben nachher mal so eine Wahrsagerin gesagt, ich hätte dort früher nicht gelebt.
0: Klar, das sagen die Wahrsagerin.
1: Sagen immer, ja, aber die hat ja nicht gewusst, dass ich dort bin.
0: Ah, ja gut, vielleicht hat sie mal nachgeschaut im Wikipedia. Hat sie das wahrscheinlich noch nicht gegeben?
1: Nein, hat sicher noch nicht gegeben. Gut. Ist schon lange her.
0: Okay, ja. Und, aber du hast dann eben nicht mehr dort gelebt, weil du bist ja dann wieder zurückgekommen.
1: Ich bin dann auf Buenos Aires zurück und
0: hast
1: bin
0: dann dort verlobt. Eben, da habe ich gedacht, hast du dich dann nicht verliebt?
1: Mal, mal. Ja. In einen deutschen Tierarzt.
0: In einen deutschen Tierarzt, mhm. Ja.
1: Von Bayeres Bueno.
0: Aha.
1: Ja, von der Bayer, der hat dort unten geforscht.
0: Aha.
1: Wir hatten eine Estancia, ganz im...
0: Ja, Ehrenwort.
1: Ja.
0: Und hast du dich dort wohlgefühlt, unter diesen vielen Tieren, die es dort gehabt
1: ja, man hat vor allem Ross gehabt.
0: Ich habe Ross gehabt.
1: Gelernt reiten und so. Und also, dann nachher habe ich aber doch Heimweh
0: bekommen. Mhm. Heimweh. Was hat denn der Tierarzt gesagt?
1: Ja, er war nicht sehr glücklich gewesen, dass ich dann wieder heimwählen wollte. Und wir haben uns dann eigentlich nur noch mal einmal per Telefon noch gesprochen.
0: Also die ganz grosse Liebe war nicht? Gewesen.
1: Nein.
0: Nein, ist nicht ganz gewesen.
1: Nein.
0: Okay, wenn wir schauen, ob es die später gibt. Bei mir ist Ursula Schäppi, sie hat Musik mitgebracht. Wie ich gesagt habe, der Gof von der Nation, wie es zu dem gekommen ist, werden wir vielleicht nachher hören. Was ist der zweite Musiktitel? Was hören wir als zweites, Ursula?
1: Ich nehme an «Don't Cry».
0: Also ich habe da «Don't cry for me» aus Argentina. Ja, das können wir natürlich machen, wenn wir schon über das geredet haben. Ja. Ich bin ja da flexibel. Und dann tun wir doch das einmal in der Version von der Madonna. Es gibt noch andere.
1: Oh ja.
0: Aber das ist ja ein unglaubliches Stück. «Don't cry for me» Argentina.

0: Hochdramatisch. Geschichte von der Evita Peroni, Musical Don't Cry for Me Argentina. Bei mir ist Ursula Schäppi. Und dann bist du in die Schweiz gekommen und dann hat die Karriere angefangen. Wie ist das gegangen?
1: Da bin ich in die Schweiz gekommen. Ich bin aber schon vorher. Ich bin, bevor ich im 68 auf Tournee bin, bin ich schon mit 20 auf Deutschland, bin 12 Jahre in Deutschland in der Engagement gewesen.
0: Moment mal, dann bist du etwa 100 jetzt, oder wie? Wie
1: ja, eben, nein, jetzt bin ich...
0: Wenn du vorher 12 Jahre, dann bist du...
1: Ich habe mit 18 Jahren angefangen, Theater zu spielen.
0: Gut, das war in welchem Jahr, damit wir jetzt... Alle kann jeder für sich ausrechnen, sein Geburtsdatum.
1: Mit 58.
0: Mit 58, bist du was?
1: Habe ich das erste Mal Theater gespielt.
0: Mit 58?
1: Bin ich 18 gewesen, ja.
0: Ah,
1: im 58?
0: Im 58?
1: 1958.
0: Also, du bist im Jahrgang 40 geboren.
1: Jawohl.
0: Ist das einigermaßen arithmetisch richtig? Gut. Also, und du bist zuerst in Deutschland gewesen, aber dann ist dann, glaube ich, die Zeit angegangen und dann bist du in der Schweiz ein Star geworden.
1: Ja, so, ja.
0: Was
1: das gehört niemand gern, wenn man sagt, wie ist ein Star.
0: Wer gehört das nicht gern? Das gehört doch jeder gern.
1: Nein, ja, also, Kollegen gehört das nicht gern.
0: Ja, aber gut, aber wir sind ja untereinander.
1: Ja, ja, gut.
0: Oder? Also, aber du bist das geworden, aber mit was denn genau?
1: Ich kann mit Hochzeit in Häcklingen.
0: Aha, dort das ist so ein Schwank.
1: Es war sogar ein Musical. Gewesen,
0: ja, aber gleich
1: mit Rudi Walter, Margrit Reiner und all die Schauspieler, Hans-Jörg Balt, Rosmarie Pfluger sogar noch.
0: Also eine riesige Geschichte.
1: Ja, und ich habe dort zuerst mal einen Golf gespielt.
0: Zuerst mal hast du einen Golf gespielt?
1: Ja, in der Schweiz.
0: Und dann hast du nicht gewusst, dass du nie mehr etwas anderes spielen können? Oder fast nicht?
1: Nein, ich habe noch viel.
0: Aber gleich, dann haben wir herausgefunden, das ist der Golf. Es gibt ja den Schnurri von der Nation, kennen wir. Ja. Aber du bist der Golf von der Nation.
1: Ja.
0: Und bist es geblieben. Und wenn wir mal ein bisschen hören, wie das tönt. Ich habe da einen kleinen Ausschnitt. Ja. Und zwar zusammen nicht jetzt mit dem grossen Rudi Walter, sondern mit dem grossen Jörg Schneider. Hören wir uns das mal an.
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3: Herr Engel, was ist?
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4: Der Knopf macht dann ganz nervös.
3: Herr Engel, nehmen Sie sich zusammen. 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
4: 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Jetzt ganz den Deckel nochmal! Entschuldigung, gerne. Falls ich dir wünsche, nur der Golf nicht einmal ein bisschen zusammenreden.
0: Also, du hast jetzt richtig müssen lachen, gell?
1: Ja.
0: Eine Paraderolle. Also, was kannst du am besten? Schreien, brüllen, ausrufen?
1: Ja, ich kann alles.
0: Sicher?
1: Ja, ich kann ganz liebe sein. Aber ich kann dir auch sagen, du bist ein blöder Löhne oder so, kann ich dir auch sagen.
0: Gut, aber die Rolle dort, die du angefangen hast, mögen.
1: Ja.
0: Oder?
1: Ja.
0: Das ist also irgendwie... ein Hammer gsi, oder?
1: Ja.
0: Dann hast du es immer wieder müssen machen.
1: Ist auch ein gutes Sketch gsi, wunderbares Sketch, ja.
0: Genau. Freut dich, den wieder zu hören. Also das ist einfach speziell, dass eine erwachsene Person ein kleines Mädchen spielen kann.
1: Ja.
0: Und das ist ja dann irgendwie eine Paraderolle geworden von dir, und zwar am Fernsehen, oder?
1: Ja. Mit dem Kurt Felix.
0: Mit dem Kurt Felix beim Teleboy.
1: Beim Teleboy.
0: Der ist ein echter Star, der dann immer, ich weiss, 1,5 Millionen Leute, das kann man sich heute gar nicht mehr vorstellen, so ein Sendung schauen. Und dort bist du in dieser Rolle als Golf gewesen. Und dort ist eigentlich alles in Ordnung bei dir, oder?
1: Ja, das war die schönste Zeit, glaube ich, von meinem Leben, so um die Zeit herum.
0: Und alle haben dich geliebt und du warst erfolgreich und ja. Ist alles gut gewesen.
1: Ja, es ist eine tolle Zeit am Fernsehen. Techniker und Kameramänner und alles. Und wir haben uns alle so gern gehabt. Es war richtig eine wunderbare Zeit gewesen. Es war noch ein bisschen heile Welt im Fernsehen aussen.
0: Und was ist dann passiert?
1: Dann,
0: ist plötzlich die heile Welt nicht mehr heil gewesen?
1: Ja, ich nehme es an, sie ist jetzt nicht mehr so heil.
0: Nein, aber dort, also ist ja dann zusammengegangen mit dem Telefon.
1: Ja gut, nachher ist dann noch Frau Kiefler gekommen.
0: Gut, das war eine andere Rolle. Ja, er hat nochmal eine Rolle gehabt, dort Adam und Eva Kiefler, und zwar im Traumpaar.
1: Ja,
0: das war ein bisschen Nachfolgesendung.
1: Ja.
0: Ja, 1987 bis 1993. Und dort warst du einfach so ein Räf gewesen. Das kannst du natürlich eben auch sein.
1: Aber ich bin ein Liebsräf.
0: Nein, komm jetzt, überhaupt nicht lieb.
1: Lass mal, ich bin die gewesen, die am Schluss gesagt hat, der Versöhnungskuss, den wir uns gegeben haben. Den habe ich gesagt, am Schluss haben wir uns wieder lieb.
0: Aber einfach, aber man hat sich gegenseitig Saures gegeben. Das hast du aus dem Vollen geschöpft. Das hast du immer im Alltag auch schon erlebt, oder?
1: Nein, eben nicht. Ich habe gesagt, wenn mir das im Alltag passieren würde, ich würde meinen Mann zu Tod schlagen.
0: Und das hast du also nie auch nur ansatzweise gemacht?
1: Nein, ich habe einen sehr wunderbaren Lebenspartner gehabt.
0: Ja? Und mit dem hast du nicht gekifelt?
1: Selten. Das ist wirklich wahr. Wir haben fast nie, selten.
0: Aber nicht nur das Fernsehen oder die grosse Fernsehzeit ist dann gegangen, sondern auch das mit dem Lebenspartner, oder?
1: Ja.
0: Was ist denn dort passiert?
1: Er hat eine Jüngere kennengelernt.
0: Eine Jüngere kennengelernt?
1: Ja, er war eben so viel älter gewesen, wie die andere nachher jünger
0: war. Also muss man noch sagen, er ist, glaube ich, 14 Jahre jünger gewesen als du.
1: Ja.
0: Das ist jetzt von der Konstellation her irgendwie nicht ganz optimal. Also aus der allgemeinen Optik der Menschen,
1: von
0: oder?
1: Von den Menschen schon. Also wir, aber wir haben 16 Jahre, haben wir wunderschöne Jahre erlebt zusammen und die kann mir niemand nehmen. Also ich bin auch auf die andere gar nicht eifersüchtig oder böse. Mhm. Du kannst einen Menschen nicht besitzen, er hat sein eigenes Leben.
0: Aber hast du gewusst, dass wir dich irgendwann mal zusammengehen? Oder hast du gedacht, nein, das bleibt so?
1: Ja, ich habe gedacht, das bleibt so. Oh. Und das ist eben noch in einer Zeit passiert, wo gerade meine ganze Familie gestorben ist. Also zuerst ist der Grabo gegangen, das war unser Chef.
0: Der Grabowski, ja, vom Bernhard Theater. Er hat sich unter den Zug geworfen, ganz tragisch. Also sind wir alle erschüttert gewesen, und zwar, weil es einfach nicht gelangt hat vom Geld her, hat er irgendwie nicht mehr ein- und ausgewusst. Und dann ist er unter den Zug gegangen und alle haben gesagt, unglaublich, oder? Sind alle irgendwie fast ein bisschen heimatlos gewesen?
1: Also ich habe ja im 86 Jahre angefangen mit Eigenproduktionen, weil wir einfach zu wenig Theater hatten, wo wir Schweizer Schauspieler haben können spielen. Und haben dann bei ihm, also meine Gastspiele gegeben. Aber als ich dann das erste Stück hatte, ist mit mir die Kantine auf und hat gesagt, los Ursel, jetzt sind wir Kollegen, gell?
0: Und dann nachher, hast du dich gut gefühlt?
1: Ich habe ihn sehr gut
0: mitgebracht. Nein, das Kollege, das heisst, das hätte ich auf das gleiche Niveau
1: gekommen. Ich musste das gleiche machen wie seine Sekretärin oder wer immer das hat gemacht hat. Also die ganze Tournee organisieren. Und das fängt an beim Billettstempeln. Dort haben mir noch meine Eltern geholfen. Mein Vater hat Vorhänge genäht für das Bühnenbild und so.
0: Das ist ja unglaublich. Das klingt wirklich, wie wenn das in prähistorischen Zeiten passiert.
1: ja, das ist so.
0: Ja. Aber du bist auch noch auf der Bühne gestanden, bist auch noch der Star der Produktion.
1: Also ich habe dort den WAM für meinen Partner ausgelesen. Und das Stück
0: du hast ihn ausgewählt?
1: Ja.
0: Nicht er dich?
1: Nein, ich ihn.
0: Du, du bist Chefin vom WAM, also vom Walter Andreas Müller.
1: Chefin bin ich dort noch nicht.
0: Ja, in dem Fall schon.
1: Nein, wir haben einfach zusammen gespielt. Ja. Vier linke Hände hat das geheißen und mit dem sind wir auf Tournee und dort hat meine Mutter hat Billett gestempelt auf dem Balkon und mein Vater hat, wie gesagt, Vorhang genäht und dann hat man müssen schauen, wer verträgt Plakat, Vorverkauf musst du machen und eigentlich das Rudige war teilweise gewesen, an diesen Tourneen bei den Vorverkäufen haben sie uns amix verschissen.
0: Wer denn?
1: zum Beispiel in einer Papeterie. Es gibt einfach, das hat der Grabo eingeführt, für die Rentner gibt es 5 Franken Ermäßigung gegeben. Und für das hat man müssen vom Billett ein Säckchen abschneiden. Und dann nachher, wenn wir am Nacht um 2-3 Uhr heimgekommen sind, habe ich noch eine Kasse machen für den anderen Tag und abrechnen und so. Und dann habe ich die Billette da, die abgeschnittenen Äckchen gezählt und gesehen, dass die Farbe der Billette und die Äckchen eine andere Farbe haben. Gell, ist es gewesen. Und dann habe ich gemerkt, dass die einfach von einem Bogen gelbes Papier haben, die einfach eklig geschnitten und haben uns dann jeweils 5 Franken.
0: Ist aber mies, oder?
1: Ja, es ist mies. Und ich habe dann aber gesagt, wenn ihr gut schlafen könnt mit dem, dann nachher soll ich wieder, vergebe ich wieder.
0: Also, aber hast du das Gefühl generell, jetzt eben, du hast gesagt, du hast ein paar Todesfälle in deinem Umfeld, glaube ich, in kurzer Zeit.
1: Ja, in 2 Jahren ist die ganze Familie gestorben.
0: Familie gestorben und der Mann ist
1: Eben dann zwischen dem Tod von meiner Mutter und meinem Bruder ist der Rudi dann gegangen. Ja.
0: Ist er gegangen?
1: Ja.
0: Also nicht gegangen im eigentlichen Sinn, sondern ist er zu einer anderen gegangen?
1: Ja, also er ist schon gegangen.
0: Ist schon gegangen, jawohl.
1: Mitten in der Nacht, wo ich gesagt habe, in dem Fall...
0: Was heisst, was ist denn passiert in dieser Nacht? Also jetzt, wenn wir das mal hören.
1: Ich hans.
0: Nach so vielen Jahren läuft ein Mann weg, mitten in der Nacht. Was passiert denn?
1: Was weiss ich gar nicht mehr.
0: Ja, mal. Was ist dir vorgefallen?
1: Ja, ich habe einfach mit ihm geredet und gesagt, ich halte das nicht aus.
0: Was?
1: Das bestimme ich nicht. Ich habe es einfach nur gespürt. Ich habe nicht mehr so viel Gespür gehabt. So. Und danach habe ich gesagt, hat er gesagt, ja, er hätte sich verliebt wie die und die. Und dann habe ich gesagt, in dem Fall sei es besser, wenn er zu der geht. Dann ist er dort gegangen.
0: Mitten in der Nacht?
1: Ja, er hat also nicht alles gepackt.
0: Ja,
1: klar. Vielleicht so anbürstet. Ja. Nein, er hat dort sicher einen Weiss gehabt.
0: Gut, an dem ist es nicht gelegen. Mhm. Aber er hat dann gefunden, wenn schon, machen wir jetzt gerade Remi Demi.
1: Ja, wahrscheinlich.
0: Und wie war das für dich? Ist eine Welt zusammengebrochen?
1: Ja, eine halbe, sagen wir schon.
0: Eine halbe?
1: Ja, aber es ist noch interessant, ich habe, ja, wann habe ich das angefangen? Mit Meditationen und aus dem Geist des Zen. Und dort musst du dir vorstellen, dass du das, was du gerne hast, verlierst.
0: Mhm.
1: Das musst du loslassen. Und das habe ich auch mit dem Rudi gemacht. Und
0: hat das geholfen?
1: Ja, offenbar schon, ja.
0: Aber du
1: bin ihm auch nicht böse. Nein. Und so.
0: Aber hat er dann noch, glaube ich, ein Kind bekommen? Oder die jüngere Frau?
1: Ja, ja.
0: Du hast ja nie ein Kind gehabt.
1: Nein, wir hätten gerne noch ein Kind gehabt, aber ich musste dann vorher alles operieren lassen.
0: Oh. Ja. Hast du dann das Gefühl gehabt, du bist ein bisschen um das beschissen worden, um das Kind?
1: Nein, ich habe noch zu meiner Therapeutin, als ich in selber eine Zeit war, wo das Kind auf die Welt kam, habe ich gesagt, ja, ich fände das schön. Und wenn sie in die Ferien wettet oder so, könnten sie ja mir das Kind geben oder auch sonst zum Hüten. Und so. Das heisst, mein Gott, sie sind aber grosszügig, Fahrschöpfe.
0: Mhm. Und haben sie das auch gemacht?
1: Nein, das Kind ist ja dann, haben sie zur Adoption freigeben.
0: Aha, okay, das wollen wir jetzt nicht, das wollen wir jetzt nicht vertiefen. Aber hast du das Gefühl gehabt, frage jetzt einfach ein bisschen, so kocherpsychologisch, weil du zu lange der Goof gewesen bist, bist du nie Mutter geworden?
1: Nein, das habe ich nicht gedacht. Nein. Das hat gar keinen Zusammenhang. Ich habe einfach von klein an wahnsinnig gerne Kinder gehabt. Ich habe mir Kinder geholt, zum spazieren gehen oder zum Spielen und so. Und dann habe ich auch in den ganz, ganz kleinen, jungen Jahren habe ich noch kranken, also Kinderschwester werden. Ich glaube, das wollen viele Mädchen. Und dann später, wo ich dann kein Engagement hatte, nach dem Tod von meiner ganzen Familie und dann auch sonst sind noch mehr gestorben, wo mich dann niemand mehr engagiert hat, vor allem, sagen wir, das Fernsehen, also da oder dich gemacht hat, habe ich Schulaufgaben für spielerisches Yoga für Kinder.
0: Okay, aber das sind wir jetzt ein bisschen schnell.
1: Sind wir schnell drüber?
0: Ja, ich würde jetzt gerne noch wissen. Das Ganze hat dich in eine Depression geführt.
1: Sehr, sehr tief.
0: Okay.
1: Depression, ja.
0: Und hast du das relativ schnell gemerkt oder erst spät?
1: Dass ich Depressionen habe?
0: Ja.
1: Ich würde sagen, dass ich wahrscheinlich schon vorher depressiv veranlagt bin. Also so wie Glöhn, wo ja das Willi sind.
0: Sagt man das? Also bist du das geworden, die Ulknuddel, oder? Weil du auf die Art und Weise hast gegen deine latente Depression angekämpft.
1: Ich bin im 72 in Berlin, bin ich dort gewesen, der Kammerspiel Berlin, und bin immer dünner geworden. Und wenn eine Kollegin hatte, die war ganz dick gewesen und hat gesagt, Frau Scheppi, mit Ihnen stimmt was nicht. Und ich mache mir Sorgen. Und ich bin amigs vor, ich musste ein Stück eröffnen. Es war auch so ein Kinderkönig, der zum Mond rauf wollte. Und dann bin ich auf der Toilette und konnte nicht mehr runterkommen. Und dann haben sie extra dann das Auftrittslied reingetatscht, das ich musste. Und dann musste ich einfach die Hose raufziehen und rausrennen und auf die Bühne raus.
0: Also ich, was, wieso hast du nicht mehr runterkommen?
1: Einfach, ich bin dort gesessen und habe einfach gedacht, ich komme nie mehr runter.
0: Ehrlich? Also einfach die Kraft hast du nicht gehabt, selber auf die Bühne zu gehen?
1: Ja.
0: Und wo du auf der Bühne warst, ist es dann wieder gut?
1: Dann war es gut, gewesen, ja.
0: Aber bis auf die Bühne, das ist so... Ja. Ein riesen Schmerz gewesen, ja. Oder eine riesen Kraft.
1: Ich habe Kraft gesucht.
0: Und das hast du machen.
1: Und also ich kann, wenn wir schon so tief weit runtergehen, kann ich auch sagen, ich habe zu selber Zeit hat sich mein erster Verlobter hat sich umgebracht, hat sich verschossen. Und ich habe das am Morgen um 5 Uhr mit dem Telefon bekommen. Und dann habe ich am Nachmittag um 3 Uhr Vorstellung gehabt. Für das Kinderstück. Und dann nachher, das muss einfach gehen. Und dann hat ich ein Kollege zu mir gesagt, sagen Sie mal, Scheppi, was ist mit Ihnen los? Heute sind Sie ja noch besser als sonst. Oh. Und so. Und dann habe ich dann gesagt, ja, mein Verlobter hat sich erschossen. Und so. Und dann,
0: wie kannst du das erklären?
1: Das Theater ist ein Narkotikum. Ja. Und das hätte mir auch gut getan, wenn ich hätte dürfen in die Depressionen hineinspielen. Und ich bin eben manisch-depressiv. Also ich habe sehr hohe Gefühl, Glücksgefühl, und das kann aber von einer Minute auf die andere kann das zusammenfallen und dann ist das andere da.
0: Also bei dir sind zwei schlimme Sachen passiert. A, bist du depressiv geworden und B, hat man die Medizin hat man weggenommen, weil man dich nicht mehr engagiert hat, weil du depressiv warst.
1: Ich weiss nicht, warum man mich nicht mehr engagiert hat. Ich könnte mir es vorstellen. Wir haben zwar ja noch eine Sendung gemacht im Schweizer Fernsehen über Depressionen.
0: Eben, Dienstagsclub bist du
1: gewesen. Dienstagsclub, ja.
0: Hast du dich dort geoutet als Depressive?
1: Ja, und mit anderen zusammen. Rudi Josurani war auch dort.
0: Ja gut, er hat eine Karriere aus dem gemacht. Aber du hast ja eben dann noch sollen die Ulknudel weiterspielen. Und das ist dann irgendwie, vielleicht, was soll ich sagen, eine grosse Schere zwischen dem, was du wirklich bist, was dann die Leute erfahren haben, und dem, was du hättest sollen als Illusion darstellen.
1: Ich glaube, für mich wäre das weitergegangen. Eben, wie gesagt, das Theaterspielen, das mache ich von tief innen raus. Und wenn du jemand anders bist, dann vergissest du in dieser Zeit.
0: Eben, aber man hat dich ja dann nicht mehr lassen.
1: Ja.
0: Also hast du das als richtigen Entzug empfunden?
1: Oh ja. Ich könnte fast sagen, die Jahre, wo ich nicht haben können Theater oder nicht haben dürfen spielen, die sind wie nicht gelebt. Wenn ich heute zurückdenke, ja.
0: Und hast du dir überlegt, eben, wie musst du vorgehen? Eben,
1: ja, einfach wieder selber Theater, wieder alles in die Hand nehmen, Produktionen machen und so. Und
0: aber du bist ja nicht die Einzige, die sich eigentlich beklagt über sagen wir, Behandlung vom Schweizer Fernsehen, das grosse Schweizer Fernsehen. Der Walter Andreas Müller hat das Gefühl, wir haben Absen wie
1: die Jörg Schneider. Aber er ist ja doch noch lange.
0: Ja, aber trotzdem ist irgendwann zu die Jörg Schneider hat eigentlich überhaupt nicht mehr stattgefunden, nach Motel etc. Und viele jetzt von, sage ich jetzt mal, von deiner Generation haben das Gefühl gehabt, sie seien da eigentlich zu kurz gekommen. Aber so dramatisch ist es bei niemandem gewesen wie bei dir. Weil du bist 15 Jahre eigentlich vom Feisten weg. Jetzt machen wir zwischen deiner Musik, jetzt musst du mal erklären, was ich in diesen 15 Jahren gemacht habe. Was ist der nächste Titel?
1: Ich glaube, We Are The World.
0: Genau, machen wir doch das.

0: Bei mir ist Ursula Schäppi 15 Jahre lang ist sie von der Bildfläche verschwunden. Was hast du gemacht in dieser Zeit?
1: Ich habe mit Kindern gearbeitet, vor allem.
0: Also das ist ein Teil von dieser Zeit. Hast du ein bisschen Zeit, Theater, also so eine Theaterschule in Thalwil auf.
1: Ja.
0: Da, aber die meiste Zeit warst du eigentlich allein, oder?
1: Ja.
0: Also mit dem Hund?
1: Mit dem Hund, ja.
0: Ja, ich mag mich erinnern, wo du zu Wittig gewohnt hast.
1: Ja.
0: Als ich da vorbeigejoggt bin, war sie dort irgendwie.
1: Ja,
0: genau.
1: Ah, du bist dort joggen, ja.
0: Ja, genau. Und dann habe ich gedacht, was macht jetzt sich die Ursula Schäppi? Weil man kann ja nicht den ganzen Tag mit dem Hund gehen, spazieren, oder? Also was hast denn du die alle die Jahre hast gewartet neben dem Telefon, bis jemand anruft und dich will engagieren?
1: Oh nein, ich habe nie gewartet.
0: Nicht?
1: Nein.
0: Sondern?
1: Ah, ich habe vielleicht gebetet.
0: Eben, du bist sehr religiös.
1: Mhm.
0: Bist du dort noch stärker religiös geworden?
1: Ich bin von Kind an sehr religiös gewesen. Mhm. Ja, ich habe immer ein tiefes, enges Verhältnis zum lieben Gott gehabt. Und,
0: hast du das Gefühl, er schaue ich für dich?
1: Ja, ich weiß natürlich schon, dass er noch ein paar andere hat.
0: Ich weiss schon, aber wieso, was du erzählst, was dir alles passiert? Die Leute sind gestorben, der eine hat sich umgebracht, der andere ist dann davon gelaufen. Ich weiss nicht, was sonst noch. Dann hat man ja vielleicht schon ein bisschen das Gefühl gehabt, man sei ich nicht auf der Sonnenseite noch vom Leben.
1: Also, Entschuldigung.
0: Ja.
1: Ich habe das angenommen. Ich nehme es an, es ist einfach mein Karma. Und das sind Prüfungen. Und auch, ich habe manchmal gesagt, also, wieso hast du mich dann so begabt gemacht, wenn ich jetzt nicht mehr spielen darf? Und das...
0: Und dann, was war die Antwort? Gewesen?
1: Die Antwort, weg vom Ego.
0: Weg vom Ego. Hast du es geschafft?
1: Ah, ein Stück weit vielleicht Stück schon, weit. Aber das ist natürlich noch da. Also,
0: ja klar, weil du hast immer noch gedacht, okay, wenn dann das Telefon kommt, dann komm ich sofort los.
1: Ich habe nie auf das Telefon gewartet.
0: Nein, aber das sollte man vielleicht, oder?
1: Ja, vielleicht hätte ich es warten oder selber in
0: die Hand. Aber die Depressionen, wie haben sich denn die ausgewirkt? Also ich meine, wenn man allein ist, auch an Weihnachten, jetzt kommt wieder Weihnachten, man ist alleine, auch wenn man religiös ist, fährt das nicht irgendwie wahnsinnig ein?
1: Mal, es ist dann die totale Einsamkeit, wobei ich gerne allein bin, zwischendurch. Also macht mir gar nichts aus. Aber es gibt dann Zeiten, und das sind dann wahrscheinlich eben die depressiven Zeiten, wo es dann in die Einsamkeit umschlägt. Und da, das tut, kann man glaube ich niemandem erklären, wie das ist, so eine Depression. Es ist eine unendliche Traurigkeit da. Und auch eine Art wie eine Erschöpfung vom Leben. Und ich bin auch oft, habe ich zu meiner Therapeutin gesagt, ich habe Angst vor dieser Welt, wie sie heute ist. Und die Welt macht mir heute oft Depressionen.
0: Hast du da auch an Selbstmord gedacht?
1: Früher schon, ja.
0: Ja?
1: Ja. Aber du darfst in meinem Glauben nicht dich umbringen, kommst einfach an der gleichen Stelle wieder und musst das, was du wollen, nicht durchmachen, musst halt dann wieder machen.
0: Aha, okay, das ist einfach aus, was soll ich sagen, fast rationalen Erwägungen, hast du das nicht gemacht?
1: Ja.
0: Also in deiner Sicht?
1: Ja.
0: Genau. Aber hast du dann noch Schauspielerkollegen gehabt, die dann den Kontakt behalten haben? Oder ist das
1: Nein,
0: auch abgebrochen?
1: Nachdem ich dann keine eigenen Produktionen mehr gemacht habe, ist dann eigentlich die Schäppi verschwunden. Und so.
0: Das hat dann das Gefühl, die ganze Welt hat mich vergessen.
1: Ich hatte nicht so viel Selbstmitleid gehabt. Ich habe nur einfach mal festgestellt, dass meine Kollegen keiner läutet mal an, fragt, wie es geht. Man hat ja genug gelesen auch, leider.
0: Eben über die verschiedenen Geschichten.
1: Ja. Und leider auch auf einer Schweizer Illustrierten. Die haben es mir auch schon ein paar geleitet. Und das
0: hat
1: mir, ja, sehr. Man hat mir nicht gesagt, dass das auf der Titelseite kommt.
0: Und hat das lange weh da?
1: Ja, das tut auch heute noch weh.
0: Das tut heute noch weh?
1: Ja.
0: Aber du bist ja die Einzige, die sich an das mal erinnern. Alle anderen haben das schon 100-mal vergessen.
1: Ja, nein, dort ist das erste Mal von meinen Depressionen geredet worden und über zwei Seiten geschrieben, ja, ich habe an Selbstmord gedacht. Und auf der Titelseite, was man mir nicht gesagt hat, dass ich auf die Titelseite komme, ist gestanden Ursula Schäppi am Ende. Elterntod, Freund weg, Job weg. Mhm. Und ich habe die eingeladen, ich habe in St. Gallen, Frauenfeld und Matzingen, habe ich die Kinderschule gegeben. spielerisches Yoga und wollte das über das berichten.
0: Mhm. Aber das andere ist spannender. Du hast immer auf die Titelseite kommen.
1: Nein!
0: Nicht, ja, aber und du hast auf der Bühne im Zentrum stehen. Und was dann so passiert ist, ist natürlich grässlich gewesen. Kann ich verstehen. Nachvollziehbar. Man ist geschwächt, man ist am schwächsten Punkt und wird so eigentlich vorgeführt. Am Pranger gestellt.
1: Hast ja, ja. Also, und das Schlimme war, die Zeitung hat mein Bruder abonniert. Er ist heimgekommen vom Spital mit seinem Todesurteil, dass er noch wird etwa eine Woche leben und hat die Zeitung gesehen auf dem Tisch und hat gesagt, man darf mir nicht sagen, dass er muss sterben. Mhm. Und ich habe dann komischerweise von mir selber aus ihm angerufen und habe noch ein paar Tage bei ihm sein dann.
0: Mhm. Also das ist ein vieles zusammengekommen.
1: Weißt du, was die Presse einfach für Auswirkungen kann haben und du kannst einfach fertig gemacht werden. Ich weiss nicht eventuell, ob wo da gestanden ist, Ursula Scheppi am Ende, ob das Fernsehen denkt, die kann nicht mehr oder was weiss ich was. Aber zum Beispiel das Fernsehen. Mhm. Und wir haben ja sowieso kein Theater mehr gehabt. Der Grabo ist ja auch gegangen und so, wo noch hätte ich können, Leute engagieren können. Und dann habe ich mit den Kindern zum Beispiel Peter und der Wolf gemacht, was wunderschön war. Und ich hatte so einen begabten Peter gehabt, der muss unbedingt zum Theater.
0: Und ist etwas aus dem Boden?
1: Ich weiss nicht, er ist noch im Gimmi.
0: Ah, ist noch im Gimmi.
1: Ja.
0: Aber hat es dann mal einen Punkt gegeben, wo du auch wieder mal eine Beziehung mit einem Mann gehabt hast? Oder ist das gar nicht mehr möglich gewesen?
1: Nein, ich habe eigentlich zu gar niemandem mehr eine Beziehung.
0: Niemand mehr?
1: Mm-mm.
0: Ehrlich? Aber liegt das jetzt an den Leuten oder liegt das vielleicht auch an dir?
1: Das liegt sicher an mir. Ja. Ich sollte mich melden und vielleicht auch mal und so.
0: Ja, aber man hat mit einem langen Leben hat man da auch von früher her, noch aus der Jugend, gibt es doch ein oder andere. Einfach niemand mehr rum gewesen. Und du hast niemand mehr gekannt und niemand mehr dich gekannt.
1: Ja, also ich habe dann sicher noch Nachbarn, die sich um mich kümmern, aber im Grunde genommen, du bringst mich da gerade auf die Überlegung, dass das eigentlich so ist. Ich habe noch meine Schwägerin, aber die ist sehr viel fortverreist, würde ich auch machen, wenn ich Lust hätte und so. Und ausser dir war eigentlich niemand da gewesen, wo ich Kontakt hätte müssen oder wollen pflegen.
0: Aber du bist ja total vereinsamt.
1: Ja, offenbar, ja.
0: Offenbar. Aber jetzt hast du immer ja wieder doch das Gefühl gehabt, eigentlich will ich genau das Gegenteil, nämlich im Zentrum stehen.
1: Nein, es passiert? Geht nicht ums Zentrum stehen, ja. Da tust du etwas ganz falsch
0: machen. Nein, ja, du willst spielen, dein Talent willst du ausüben.
1: Ich brauche das, wo der Bauch, also ich brauche meine Seele, wo kann den Menschen etwas geben. So ist es ein bisschen kompliziert gesagt. Aber einfach aus dem Bauch raus spielen und vielleicht, wenn wir schon das komische Talent haben, das ist ja auch erst in der Schweiz entdeckt worden, dann nachher muss man das ausnutzen, habe ich mir dann gedacht.
0: Genau, ist jetzt nicht passiert. Vielleicht noch bevor wir jetzt auf dein neues Projekt sprechen können, von was hast du denn glaubt 15 Jahre lang finanziell gesehen?
1: Ich habe noch ein bisschen Sport gehabt, das geht jetzt zu Ende. Und dann habe ich 1.949 Franken AHV.
0: Das ist nicht so viel.
1: Nein, ich habe natürlich auch meine Angestellten, Kollegen und technisches Personal und alles habe ich auch zahlen. Und dann ist halt für mich selber nicht mehr so viel geblieben.
0: Aber dann kann man jetzt doch 15 Jahre lang ohne, sagen wir mal, berufstätig sein oder nur ganz am Rand, kann man trotzdem irgendwie überleben?
1: Ich lebe sehr bescheiden. Mhm. Ich esse nicht gern.
0: Du isst nicht gern?
1: Nein, der Hund kostet mehr Essen als ich.
0: Okay, ist dein einziger Luxus. Aber der Hund ist ja dann auch gestorben, dann hast du wieder einen neuen
1: kaufen. Ja, eben den neuen jetzt.
0: Eben,
1: ja.
0: Beim Hund kann man immer einen wieder posten, ist bei dem Mann ein bisschen kompliziert.
1: Da bist du noch bei mir daheim gewesen, also am Tag, wo wir das Interview gemacht haben. Und dort hat mir der Handelsmann gesagt, du musst sofort wieder einen neuen Hund haben. Das bin ich Gott froh, hat mir das jemand gesagt.
0: Und er ist immer noch da.
1: Ja.
0: Also, jetzt hast du ein neues Projekt. Also als erstes machst du ein Ein-Personen-Stück, habe ich gelesen, hat man können lesen, ja, im Bernhard-Theater. Das ist jetzt aber mutig, nach so langer Zeit. Und gerade ein Ein-Personen-Stück, also einen ganzen Abend. Und dann noch der Silvesterabend. Ja. Alle Leute natürlich den grossen Klamauk, die grosse Sensation erwarten, weil es so ein spezieller Abend. Und jetzt kommt sie aus ihrer was soll ich sagen, Eremitenhütte kommt sie raus und will das Publikum irgendwie beglücken am Silvester.
1: Ja.
0: Also was ist jetzt das?
1: Ja, das ist eine Requisitöse, wo... Nein, du darfst nicht alles erzählen. Gerade der Anfang ist der... Und sie erzählt, zapft einfach, was so passiert auf der Bühne. Also ich tanze zum Beispiel den Nureyev und Margot Fontaine. Und ich,
0: sicher. Ja. Stilecht, oder?
1: Ja, natürlich.
0: Das ist ja klar.
1: Ja, hallo.
0: Aber wer hat das geschrieben?
1: Ich.
0: Du hast es selber geschrieben?
1: Ja, ja.
0: Wann hast du das gemacht?
1: Das war vor vielen Jahren. Gewesen, so.
0: Ja. Und hast du es schon mal aufgeführt?
1: Ja. Früher schon. Im Bernhard Theater, ja.
0: Und ist das erfolgreich gewesen? Und jetzt nimmst du es einfach wieder auf?
1: Ja.
0: Okay.
1: Ja, es war das Einfachste, wo ich mich so schnell konnte entscheiden, weil am Bernhard Theater keine Silvestervorstellung war. Und ich dachte, ja, da muss doch etwas gehen. Und
0: wieso musst du? Aber das ist ja nicht deine Aufgabe, du bist ja nicht das Bernhard Theater.
1: Nein, aber es ist eine Tradition und wir haben halt früher das Bernhard Theater halt noch geliebt. Das war unser Mutterhaus gewesen. Und da habe ich gedacht, ja, da muss ich etwas machen. Man muss doch auch, am Silvester hat es auch einsame Leute und so, und die nicht wissen, woher gehen. Und dann bin ich für die Leute da, und auch die, die gerne mal fröhlich ins neue Jahr gehen, und dann tue ich mit dem Publikum anstoßen.
0: Okay, aber ist das professionell? Hast denn du noch einen Regisseur und Leute, die schauen?
1: Das hat mein Ex inszeniert.
0: Nein, aber musst jetzt. Nach wie vielen Jahren nimmst du das auf?
1: 15.
0: Dann kannst du nicht einfach sagen, in den Schrank kommen und dann kommt es wieder raus.
1: Das ist alles noch da.
0: Ist alles noch da?
1: Ja, es ist ganz verrückt, wie das noch. Ja. Ich tue immer zur Nacht 2 Stunden. Und dann das Licht löschen und Text machen.
0: Aha.
1: Und dann ist das alles noch da. Ja,
0: und
1: ja,
0: aber niemand, der dann schaut, ob es dann auch noch sitzt, weißt du?
1: Ja, ich merke es selber. Und dann nachher muss ich wieder das Licht anzünden und schnell schauen im Text. Aha,
0: ja, nicht nur der Text, aber dass auch Pointe richtig sitzen und so
1: weiter. Das ist in mir drin. Ja.
0: Und das machst du aber nur einmal?
1: Nur einmal, ja.
0: Und wenn es ein Erfolg wird, dann noch 2000 Mal mehr.
1: Ja, ich weiss es nicht, ob ich es dann noch weiterspielen. Ja, vielleicht schon. Es ist eben schon gelaufen und ziemlich lang.
0: Eben, aber vor 15 Jahren ist die Welt noch anders gewesen.
1: Ja, ist noch
0: anders. Auch die Medienwelt und auch das Angebot. Ja, ja. Aber du wolltest ja noch ein Theaterstück machen, oder? Auch noch?
1: Schon geschrieben.
0: Das hast du auch schon geschrieben?
1: Oder ja, in dieser Zeit, jetzt, wo du jetzt fragst, was machst du denn den ganzen Tag? Ja. Also jetzt habe ich eine Leidenszeit hinter mir. Wir haben 1,5 Jahre Baulärm gehabt. Du kannst dir gar nicht vorstellen, wie das am Mensch
0: Das kann ich mir vorstellen, das habe ich auch schon erlebt. Aber das ist die kreative Phase wurde von dir?
1: Ich musste einfach dann etwas machen und habe dann ein Stück geschrieben.
0: Und wem hast du das gezeigt? Du musst finden, ob das funktioniert.
1: Ich habe Kollegen angefragt und mit denen, habe denen ein Stück geschickt und die haben es gelesen. Und jetzt fehlen noch 2 Schauspieler und sonst sind wir zusammen.
0: Okay, dann machen wir das. Und jetzt bist du wieder da. Also was ist denn passiert nach dieser ganz langen Leidens- und Schweigenszeit? Was ist denn passiert, dass du jetzt sagst, so, jetzt wollte ich es nochmal wissen? Ist Geld ausgegangen oder bist du wieder verwacht oder was?
1: Ich glaube einfach, ich habe oft gesagt, lieber Gott, zeig mir den Weg, wo ich muss gehen. Und jetzt hat er offenbar meinen Schub gegeben und gesagt, so, jetzt hopp, jetzt darfst du wieder gehen.
0: Jetzt darfst du wieder gehen?
1: Ja.
0: Und wenn es nicht funktionieren würde, wie wäre das für dich?
1: Dann suche ich etwas anderes. Suche ich wieder mit Kindern arbeiten und denen das weitergeben, wo eben eigentlich ein Teil von dem, was mich ausmacht. Und ich versuche, den Kindern ihr Licht, wo sie sich innen haben, ein bisschen anzuzünden und dass sie das können auch weitergeben.
0: Und hast du das Gefühl, das strahlt auch auf dich, das Licht? Von den Kindern?
1: Ja, ich mache es an und für sich für die Kinder, aber also die Liebe von den Kindern, die ich hier bekomme, das ist so enorm und das ist so schön und es ist auch schön zu schauen, wie die Kinder aufblühen. Also immer, und apropos aufblühen, viele Kinder sehen heute keine Blumen mehr, dann war da die Vogeldingsbums gewesen, dann haben sie Vögel nicht mehr dürfen anschauen und was weiss ich was. Und ich finde überhaupt, heute Kind sein ist schwer. Und ich habe, wenn ich das darf, dir schnell vorlesen.
0: Ja, wir sind fast schon am Schluss von der Sendung.
1: Aha,
0: aber
1: gut.
0: Also, wie lange ist es? 25 Seiten? Nein, wie viele sind es?
1: Also.
0: Gut.
1: Warum versuchen wir nicht vermehrt, die Kinder in Liebe und Achtung zu unterweisen, manchmal vielleicht mit etwas Humor, manchmal auch mit einer heiligen Intensität, die dieses Anliegen erfordert? Wer bringt unseren Kindern, den Jugendlichen bei, dass uns ein Lächeln, ein Streicheln, eine liebevolle Berührung, die dem Mitmenschen unsere Anteilnahme ausdrückt, nichts kostet? Wer bringt ihnen bei, dass es neben Geld verdienen, Geld ergaunern, dass es neben Geld weit größere und höhere Werte gibt, auf die wir uns wieder besinnen sollten? Mit Wehmut erlebe ich fast täglich, der Mensch gilt nichts mehr. Wann begreifen wir aber, dass die Nichtachtung des Menschen seine Rechte, seine Ehre, seine Würde, so wie ich es heute hier bei uns und überall geschieht, den Zerfall jeder Kultur, jeder Religion, jeder Menschlichkeit herbeiführt? Gehen wir doch wieder etwas liebevoller miteinander um. Lasst uns die Achtung vor dem Menschen nicht ganz verlieren oder wiederfinden. Denn das Wunderbarste, das Gott geschaffen hat, sind wir Menschen. Menschen, die frei sein wollen, wie die Väter waren. Versuchen wir doch, uns selbst zu befreien. Befreien von Gier und Habsucht. Denn sie sind der Ursprung allen Leidens. Jeder von uns trägt ein Licht in sich. Machen wir uns auf, um es leuchten zu lassen.
0: Wunderbar, ein richtig schönes Wort. Passt natürlich jetzt zu Weihnachten. Herzlichen Dank, Ursula Schäppi. Das ist der letzte Doppelpunkt in diesem Jahr. Nächste Woche geht es natürlich weiter. Und zwar Best of Doppelpunkt. Danke vielmals für Ihre Aufmerksamkeit und ganz einen schönen Adventssonntag.

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